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1: Heute mit Kinderarzt Jens-Uwe Köhler. Heute geht's um Kopfläuse. Und bei Kopflausbefall hilft entweder viel Geduld mit einem Läusekamm oder eben Spezialshampoo aus der Apotheke. Tja, und welche zusätzlichen Hygienemaßnahmen sind notwendig? Können Läuse beispielsweise auf dem Kopfkissen überleben und von da aus zurück auf den Kopf krabbeln, wenn die Haare entlaust wurden?
2: Nee, das ist so nicht. Also die Läuse sind wirklich hochspezialisiert, um auf der Kopfhaut zu leben. Beispielsweise braucht das Weibchen, nachdem es Blut gesaugt hat aus der Kopfhaut und ihre eigenen Eier ablegen möchte, unbedingt ein Haar, das eine bestimmte Länge hat, weil das Ei immer 5 mm über der Kopfhaut abgelegt wird. Das heißt, nur dort kann die

0: aus sich wohlfühlen. Und wenn die irgendwann mal aufs Kopfkissen gelangt, dann ist es fast nicht mehr überlebensfähig.
1: Das heißt, ich muss jetzt nicht die Bettwäsche nehmen und die bei 90 Grad durchwaschen?
0: Nein, ich glaube, das ist zu großer Aufwand. Was aber passieren kann, wenn die Laus sich mal in der Pudelmütze verirrt, das ist wirklich ein Verirren, das ist nicht ihr natürlicher Lebensraum, dann kann das natürlich, wenn der Pudel auf den anderen Kopf getragen wird, plötzlich übertragen werden. Aber das ist eher wirklich eine seltene Ausnahme.
1: Und als Eltern gehen wir dann einfach mal eine Zeit lang nicht ganz so dicht zum Kuscheln an die Kinder ran oder kuscheln ohne Kopf zusammenstecken.
0: In der Tat erlebe ich das überhaupt nicht selten, dass das dann ein Familienproblem ist. Und in der Tat ist das gelegentlich so, dass eine Mama, die jetzt mit ihrem Kind kommt, die vielleicht alleinlebend ist, mich bittet, gucken Sie mal an meinen Kopf, das juckt's auch. Und nicht selten finde ich dann tatsächlich genau auch an dem Kopf der Mama das gleiche Problem.
1: Also in der Läusezeit sozusagen kopflos kuscheln. Danke an Kinderarzt Jens-Uwe Köhler. Seit 30 Jahren hat er eine eigene Praxis und ist außerdem Papa von 3 Söhnen, hat das also auch schon mal alles durch.
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3: Mit Alexander Kanja. Hallo zusammen und das sind die wichtigsten Meldungen des Tages. Für knapp 1 Million Schulkinder in Berlin, Brandenburg und Hamburg hat es Zeugnisse gegeben. Für viele Kinder ein Grund zur Freude, für manch ein Kind aber auch eine schwierige Situation. Manchmal weiß man eben nicht, wie man mit den Eltern über schlechte Noten reden kann. Hilfe gibt es da bei der Nummer gegen Kummer. Hier kann man kostenlos anrufen und muss auch nicht seinen Namen sagen, sagt Katrin Klift.
4: Das reicht von Liebeskummer über Streit mit Freunden bis hin zu auch ganz heftigen Problemen, zum Beispiel jetzt die Zeugnisse, wenn da irgendwas schiefgelaufen ist. Da sitzen Beraterinnen am Telefon, die hören sich das Anliegen an und hoffen, euch ein bisschen entlasten zu können.
3: Die Nummer gegen Kummer lautet 116 111 und ist täglich zwischen 14 und 20 Uhr erreichbar. Den ganzen Sommer lang kostenlos ins Freibad gehen, dieser Traum ist in Hessen wahr geworden. Ein anonymer Spender hat schon tausende Euro an die Stadt Schwalmstadt überwiesen. Er will den Kindern einfach eine schöne Zeit ermöglichen. Jeder, der zwischen 4 und 16 Jahre alt ist, darf dort in das Freibad gehen. Er sagt, dass mehr junge Menschen das Bad nutzen sollten, sich treffen, Spaß haben und auch mal weg von Handy und digitalen Geräten kommen. Eine Handvoll Satelliten mit modernster Technik aus Würzburg sind im All ausgesetzt worden. Sie umkreisen die Erde und haben wichtige Missionen. Ein paar liefern Daten, mit denen man die Trockenheit und Waldschäden früher erkennen kann. Andere beobachten die Meere in 3D, um besser vor Hochwasser zu warnen. Außerdem sollen bessere Vorhersagen zum Klimawandel gemacht werden können. Die Stadt New York in den USA ist ja bekannt für ihre vielen Wolkenkratzer im Bezirk Manhattan. Jetzt hat es dort große Aufregung gegeben, denn ein Wolkenkratzer drohte einzustürzen. Zur Sicherheit wurden das Hochhaus und auch die Wolkenkratzer nebenan geräumt und die umliegenden Straßen gesperrt. Die Sperrungen sind inzwischen wieder aufgehoben, es besteht keine Gefahr mehr. Bei dem Haus handelt es sich um die ehemalige Zentrale einer großen Medizinfirma, die zu einem Wohngebäude umgebaut werden soll. Während der Bauarbeiten hatten sich einige Stahlbalken verbogen und es entstanden Risse. Die dänische Hauptstadt Kopenhagen ist die lebenswerteste Stadt der Welt. Das sagt das jährliche Ranking des britischen Economist. Bei der Untersuchung ging es zum Beispiel darum, wo die Umwelt und die Menschen gesund sind und ob es viele Museen und Theater gibt. Auf Platz 2 und 3 landeten Österreichs Hauptstadt Wien und Melbourne in Australien. Soweit die Meldungen und die Radio Teddy Nachrichten zum Nachhören jederzeit in der Radio Teddy App und überall, wo es Podcasts gibt.
5: 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Ja, vereinzelt gebietsweise ist mal so eine kleinere oder größere Wolke unterwegs, die bringt aber auf jeden Fall keinen Regen mit, bei Temperaturen in den nächsten Stunden zwischen 13 und 15 Grad. Und der Donnerstag wird dann herrlich sommerlich. Im Norden noch mit ein paar Wolken, aber auch dort ohne Regen. Sonst sehr, sehr viel Sonne bei Temperaturen zwischen 20 und 30 Grad.
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1: Jetzt geht's um den gesunden Kinderschlaf, im Speziellen um das Thema Träume. Es ist wissenschaftlich erwiesen, jeder Mensch träumt jede Nacht und etwa 80% können sich auch nach dem Aufwachen an ihre Träume erinnern. Das Träumen hat eine wichtige Funktion für unsere Psyche. Schlafmedizinerin Dr. Samia Little-Elk erklärt, was genau beim Träumen passiert.
2: Beim Träumen räumt das Gehirn auf, das heißt, es verarbeitet alles, was wir am Tag erlebt haben und in der Vergangenheit erlebt haben. Also ich stelle mir das immer so vor, dass am Tag ganz viele Bücher durchs Fenster in eine Bibliothek fliegen und auf dem Boden landen. Und in der Nacht sortieren wir die ins Regal rein und können die dann auch viel leichter abrufen. Das heißt, durch die Träume passiert auch Lernen. Alles, was wir tagsüber lernen, wenn ein Kind zum Beispiel ein Klavierstück lernt und übt, dann übt es das in der Nacht auch weiter und kann das am nächsten Morgen besser.
1: Ist ja ein schönes Bild mit der Bibliothek. Wie entstehen dann eigentlich Albträume?
2: Natürlich muss das Gehirn manchmal auch unangenehme Erlebnisse verarbeiten, aber nicht nur das, sondern wir haben ja auch Ängste. Menschen haben Ängste, damit sie geschützt sind vor Gefahren. Und diese Ängste verarbeiten wir auch im Schlaf und im Traum und ebenso auch mit Albträumen.
1: Entsteht denn ein Albtraum vor allem auch dadurch, dass der Tag sehr stressig und negativ war?
2: Träume sind nicht immer pünktlich. Es kann auch passieren, dass wir einen Albtraum haben wegen eines schlechten Erlebnisses, was viel länger in der Vergangenheit zurückliegt. Aber es kann auch sein, dass wir gar nichts Schlechtes erlebt haben, sondern vielleicht irgendwie unbewusste Ängste verarbeiten in der Nacht und deswegen schlecht träumen. Albträume sind erstmal nicht unbedingt was Schlechtes oder sogar was Krankhaftes. Die sind ganz normal. Nur wenn sie zu häufig auftreten, dann ist es ein Problem.
1: Also unsere Träume haben ganz wichtige Funktionen, unter anderem für das Lernen, aber auch für das Verarbeiten von Erlebnissen. Danke an Schlafmedizinerin Dr. Samia Little-Elk. 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
1: Mit Nils, hallo. Passend zur Fahrt in den Sommerurlaub möchte Felix wissen, woher weiß das Autonavi, wohin meine Mama fahren will? Navi ist eine Abkürzung für Navigationsgerät. Ein Navigationsgerät ist wie eine Karte auf dem Bildschirm, die zeigt, wie man zu einem bestimmten Ort kommt. Es benutzt Satelliten, die hoch oben im Himmel schweben, um genau zu wissen, wo das Auto gerade ist. Diese Satelliten senden ständig Signale, die dem Gerät sagen, wo es sich gerade befindet. Das nennt man GPS, das steht für Global Positioning System. Das Gerät empfängt die Signale von mehreren Satelliten gleichzeitig. Anhand dieser Signale kann es genau berechnen, wo das Auto im Moment ist. Das ist so, als würde es eine unsichtbare Karte auf der Erde haben. Wenn man eine Route eingibt, benutzt das Gerät eine spezielle Karte, die im Inneren gespeichert ist. Es berechnet dann den besten Weg, um vom aktuellen Standort zum Ziel zu kommen. Dabei berücksichtigt es Straßen, Abzweigungen und manchmal auch Staus oder Baustellen. Das Navigationsgerät zeigt dann die Route auf dem Bildschirm an und sagt, wann man abbiegen soll. Es kann auch Töne von sich geben, damit man nicht immer auf den Bildschirm schauen muss. Kurz gesagt, es verbindet die Signale der Satelliten mit einer gespeicherten Karte und berechnet so den besten Weg.
2: Sie haben Ihr Ziel erreicht.
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0: Hallöchen, Sandra hier vom Radio Teddy Vormittag. Und so diese kleinen Special Effects, die jede Familie hat, damit sind wir nicht allein. Darüber sprechen wir jeden Tag.
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0: Und ich kann mich nicht erinnern, dass wir das schon mal hatten auf unseren Radio Teddy Social Media Kanälen. Konntet ihr abstimmen zu meiner heutigen Radio Teddy Familienfrage des Tages, nämlich ob das bei euch zu Hause auch so ist, dass eure Kinder nur zwei Lebensmittel und gar nichts anderes essen wollen. Unentschieden geht das Abstimmungsergebnis aus. 50% von euch kennen das tatsächlich, dass eure Kinder nur beschränkt Lebensmittel zu sich nehmen wollen, weil ihnen einfach nichts anderes schmeckt. Radio Teddy Familienexpertin Henriette Grünert. Was können wir denn machen, wenn unsere Kinder wirklich einfach nur ein ganz bestimmtes und beschränktes Repertoire an Essen zu sich nehmen wollen?
2: Dann ist das für eine Zeit so. Also ich glaube, es hat alles seine Zeit. Bei unserer Tochter ist es so, ne? Also der Speiseplan ist sehr eingeschränkt. Es gibt so ein paar Dinge, die gehen aber auch nur trocken. Und der Rest geht eben nicht. Und auch dieses Thema Modell, also wir essen sehr gesund, es gibt viel Salat, es gibt viel Gemüse. Das muss auch immer kilometerweit weg auf dem Tisch. Also das darf auch nicht zu nah dran stehen. Jetzt gibt es mehrere Möglichkeiten. Ich kann jetzt anfangen mit Druck und Zwang. Das wird nicht funktionieren. Ich will, dass ihr Essen genießt, ich will, dass ihr Essen Spaß macht. Und wir merken, dass Stück für Stück Dinge dazukommen. Ja, es ist ein Prozess und ich glaube, es hilft nur loslassen und es eben so sein lassen.
0: Vielen Dank an Radio Teddy Familienexpertin Henriette Grünert.
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3: Mit Alexander Kanja. Hallo zusammen und das sind die wichtigsten Meldungen des Tages. Für knapp 1 Million Schulkinder in Berlin, Brandenburg und Hamburg hat es Zeugnisse gegeben. Für viele Kinder ein Grund zur Freude, für manch ein Kind aber auch eine schwierige Situation. Manchmal weiß man eben nicht, wie man mit den Eltern über schlechte Noten reden kann. Hilfe gibt es da bei der Nummer gegen Kummer. Hier kann man kostenlos anrufen und muss auch nicht seinen Namen sagen, sagt Katrin Klift.
4: Das reicht von Liebeskummer über Streit mit Freunden bis hin zu auch ganz heftigen Problemen, zum Beispiel jetzt die Zeugnisse, wenn da irgendwas schiefgelaufen ist. Genau, und da sitzen Beraterinnen am Telefon, die hören sich das Anliegen an und hoffen, euch ein bisschen entlasten zu können.
3: Die Nummer gegen Kummer lautet 116 111 und ist täglich zwischen 14 und 20 Uhr erreichbar. Den ganzen Sommer lang kostenlos ins Freibad gehen, dieser Traum ist in Hessen wahr geworden. Ein anonymer Spender hat schon tausende Euro an die Stadt Schwalmstadt überwiesen. Er will den Kindern einfach eine schöne Zeit ermöglichen. Jeder, der zwischen 4 und 16 Jahre alt ist, darf dort in das Freibad gehen. Er sagt, dass mehr junge Menschen das Bad nutzen sollten, sich treffen, Spaß haben und auch mal weg von Handy und digitalen Geräten kommen. Eine Handvoll Satelliten mit modernster Technik aus Würzburg sind im All ausgesetzt worden. Sie umkreisen die Erde und haben wichtige Missionen. Ein paar liefern Daten, mit denen man die Trockenheit und Waldschäden früher erkennen kann. Andere beobachten die Meere in 3D, um besser vor Hochwasser zu warnen. Außerdem sollen bessere Vorhersagen zum Klimawandel gemacht werden können. Die Stadt New York in den USA ist ja bekannt für ihre vielen Wolkenkratzer im Bezirk Manhattan. Jetzt hat es dort große Aufregung gegeben, denn ein Wolkenkratzer drohte einzustürzen. Zur Sicherheit wurden das Hochhaus und auch die Wolkenkratzer nebenan geräumt und die umliegenden Straßen gesperrt. Die Sperrungen sind inzwischen wieder aufgehoben, es besteht keine Gefahr mehr. Bei dem Haus handelt es sich um die ehemalige Zentrale einer großen Medizinfirma, die zu einem Wohngebäude umgebaut werden soll. Während der Bauarbeiten hatten sich einige Stahlbalken verbogen und es entstanden Risse. Die dänische Hauptstadt Kopenhagen ist die lebenswerteste Stadt der Welt. Das sagt das jährliche Ranking des britischen Economist. Bei der Untersuchung ging es zum Beispiel darum, wo die Umwelt und die Menschen gesund sind und ob es viele Museen und Theater gibt. Auf Platz 2 und 3 landeten Österreichs Hauptstadt Wien und Melbourne in Australien. Soweit die Meldungen und die Radio Teddy Nachrichten zum Nachhören jederzeit in der Radio Teddy App und überall, wo es Podcasts gibt.
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6: Ja, vereinzelt gebietsweise ist mal so eine kleinere oder größere Wolke unterwegs, die bringt aber auf jeden Fall keinen Regen mit, bei Temperaturen in den nächsten Stunden zwischen 13 und 15 Grad. Und der Donnerstag wird dann herrlich sommerlich. Im Norden noch mit ein paar Wolken, aber auch dort ohne Regen. Sonst sehr, sehr viel Sonne bei Temperaturen zwischen 20 und 30 Grad.
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1: Sehr volle Teller am Mittags- oder Abendbrotstisch. Und damit meine ich nicht vor dem Essen, sondern nach dem Essen, weil unsere Kinder sich von Anfang an viel zu viel auf den Teller geladen haben und nachher ganz viel übrig ist. Und wer muss es dann meistens essen? Klar, Mama und Papa. Oder es wird halt einfach nochmal in den Kühlschrank gestellt für den nächsten Tag. Ihr habt abgestimmt auf unseren Radio Teddy Social Media Kanälen und knapp 70% von euch kennen das auch, dass die Kinder den Teller erstmal komplett vollpacken und es dann am Ende alles gar nicht aufessen können. Radio Teddy Familienexpertin Henriette Grünert, woran liegt denn das, dass unsere Kinder erstmal alles auf den Teller schaufeln und dann aber ziemlich schnell merken, nee, ich habe keinen Hunger mehr?
2: Das ist wahrscheinlich so ein bisschen was wie so ein Futterneid, ne? Ich muss erstmal sichern, ist glaube ich auch was von Ursprüngen übrig ist, ne? Wir müssen erstmal das, wenn da was ist, müssen wir uns auch nehmen, damit es erstmal irgendwie das Überleben gesichert ist. Das ist glaube ich daher übrig. Und dann ist es halt so, dass die Kinder langsam ein Gefühl dafür entwickeln müssen, dürfen, können, sollen, wie viel sie denn schaffen und wie viel vielleicht auch angemessen ist, sich auf den Teller zu machen. Ich erinnere aber auch gerne an All-Inclusive-Urlaube in irgendwelchen Hotels auf irgendwelchen spanischen Inseln, wo dann sich auch die Teller vollgehauen werden bis zum bitteren Ende und es wird nicht aufgegessen. Ne? Also das ist wirklich wie so ein Haben-Wollen und dann merken wir natürlich auf dem Weg, dass wir es gar nicht schaffen.
1: Vielen Dank an Radio Teddy Familienexpertin Henriette Grünert.
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1: Mit Nils, hallo. Heute gibt's für die Schulkinder in Berlin, Brandenburg und Hamburg Zeugnisse. Einige haben sie schon, in den anderen Bundesländern ist es dann auch bald soweit. Dann gibt es Noten von 1 sehr gut bis 6 ungenügend. Zeugnisnoten sind auf der Welt aber ganz verschieden. Wenn die Kinder in der Schweiz zum Beispiel mit lauter Fünfen und Sechsen auf dem Zeugnis nach Hause kommen, da ist die Freude bei den Eltern richtig groß. Denn in der Schweiz wird genau andersrum benotet. Die 6 bedeutet da sehr gut, eine 1 bedeutet sehr schlecht. Und das ist nicht nur in der Schweiz so. Alle Länder haben ihre eigene Art, Noten zu vergeben, und die sind ziemlich unterschiedlich. In Dänemark zum Beispiel ist die 12 die beste Note, ausgezeichnet. Die 0 ist unzureichend. Aber es geht dort noch schlechter. Eine minus 3 bedeutet in Dänemark inakzeptabel. In den USA stehen Buchstaben im Zeugnis. Auf die Bestnote A folgen B, C und D und dann nicht das E, sondern das F. Das F steht für Fail, also für nicht geschafft. In Finnland gibt es 7 Noten, wobei eine 4 die schlechteste und die 10 die beste Note ist. In Frankreich gibt's gleich 20 Noten. Eine 0 ist dabei ganz schlecht. Mit 10 hat man immerhin bestanden und eine 20 ist super gut. Die soll es wirklich nur sehr selten geben. Auch schon eine 16 oder 17 gelten als sehr gut. Also, in Sachen Noten ist überall alles anders.
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1: Und jetzt schauen wir den Lehrern ein bisschen über die Schulter. Heute spreche ich mit Grundschullehrerin Viola Patricia Herrmann über die Sitzordnung im Unterricht. Und erfahrungsgemäß ist es so, wenn der Lehrer oder die Lehrerin den Sitzplan fertig gemacht hat, dann kommen viele Kinder nach Hause und geben lautstark bekannt, dass sie auf keinen Fall auf dem zugewiesenen Platz neben einem ungeliebten Klassenkameraden sitzen bleiben können und am besten gehen sie auch gar nicht mehr zur Schule. Viola, müssen denn Kinder sowas aushalten oder kann ich als Mama da durchaus hingehen und sagen, mein Kind ist schüchtern, es tut ihm einfach nicht gut, auf diesem Platz sitzen zu müssen. Was würdest du sagen?
2: Bitte nicht gleich hingehen. Ja.
1: Weil ich lasse mir Zeit, habe ich ja auch von dir gelernt.
2: Richtig, richtig. Nicht gleich hingehen, sondern ja, ein Stück weit müssen Kinder sowas auch mal aushalten können. Es wird schon so sein, dass der Lehrer sich was dabei gedacht hat und die Kinder müssen auch da lernen, miteinander umzugehen. Also ich sage mal, man hat später auch bei der Arbeit verschiedene Kollegen, die einem nicht so sehr liegen wie andere. Und auch da fängt die Schule die Kinder schon ganz früh ein und bringt ihnen ein Stück weit bei, wie man in so einer Situation reagieren kann.
1: Also ich würde es jetzt vielleicht so machen, mal gucken, ob du damit einverstanden bist. Angenommen, meine Leni wäre jetzt noch kleiner. So, und dann würde ich jetzt nach ein paar Wochen, wenn sie unglücklich bleibt, sagen, okay, ich gehe jetzt mal zu der Frau Herrmann hin und red mal mit ihr. Und wenn mein Kind dann sagen würde, ja, sag ihr mal, ich möchte unbedingt neben meiner besten Freundin sitzen, dann würde ich jetzt zu ihr sagen, naja, das geht vielleicht eher nicht. Wer wären denn deine zwei anderen Wunschpartner?
2: Das klingt super. Genau.
1: So, und dann komme ich zu mir und sage, wer wird's jetzt?
2: Ja, genau. Und so kann man das besprechen und dann eine gute Lösung finden.
1: Danke an Grundschullehrerin Viola Patricia Herrmann zum Thema Sitzordnung im Unterricht.
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3: Mit Alexander Kanja. Hallo zusammen und das sind die wichtigsten Meldungen des Tages. Für knapp 1 Million Schulkinder in Berlin, Brandenburg und Hamburg hat es Zeugnisse gegeben. Für viele Kinder ein Grund zur Freude, für manch ein Kind aber auch eine schwierige Situation. Manchmal weiß man eben nicht, wie man mit den Eltern über schlechte Noten reden kann. Hilfe gibt es da bei der Nummer gegen Kummer. Hier kann man kostenlos anrufen und muss auch nicht seinen Namen sagen, sagt Katrin Klift.
4: Das reicht von Liebeskummer über Streit mit Freunden bis hin zu auch ganz heftigen Problemen, zum Beispiel jetzt die Zeugnisse, wenn da irgendwas schiefgelaufen ist. Und da sitzen Beraterinnen am Telefon, die hören sich das Anliegen an und hoffen, euch ein bisschen entlasten zu können.
3: Die Nummer gegen Kummer lautet 116 111 und ist täglich zwischen 14 und 20 Uhr erreichbar. Den ganzen Sommer lang kostenlos ins Freibad gehen, dieser Traum ist in Hessen wahr geworden. Ein anonymer Spender hat schon tausende Euro an die Stadt Schwalmstadt überwiesen. Er will den Kindern einfach eine schöne Zeit ermöglichen. Jeder, der zwischen 4 und 16 Jahre alt ist, darf dort in das Freibad gehen. Er sagt, dass mehr junge Menschen das Bad nutzen sollten, sich treffen, Spaß haben und auch mal weg von Handy und digitalen Geräten kommen. Eine Handvoll Satelliten mit modernster Technik aus Würzburg sind im All ausgesetzt worden. Sie umkreisen die Erde und haben wichtige Missionen. Ein paar liefern Daten, mit denen man die Trockenheit und Waldschäden früher erkennen kann. Andere beobachten die Meere in 3D, um besser vor Hochwasser zu warnen. Außerdem sollen bessere Vorhersagen zum Klimawandel gemacht werden können. Die Stadt New York in den USA ist ja bekannt für ihre vielen Wolkenkratzer im Bezirk Manhattan. Jetzt hat es dort große Aufregung gegeben, denn ein Wolkenkratzer drohte einzustürzen. Zur Sicherheit wurden das Hochhaus und auch die Wolkenkratzer nebenan geräumt und die umliegenden Straßen gesperrt. Die Sperrungen sind inzwischen wieder aufgehoben, es besteht keine Gefahr mehr. Bei dem Haus handelt es sich um die ehemalige Zentrale einer großen Medizinfirma, die zu einem Wohngebäude umgebaut werden soll. Während der Bauarbeiten hatten sich einige Stahlbalken verbogen und es entstanden Risse. Die dänische Hauptstadt Kopenhagen ist die lebenswerteste Stadt der Welt. Das sagt das jährliche Ranking des britischen Economist. Bei der Untersuchung ging es zum Beispiel darum, wo die Umwelt und die Menschen gesund sind und ob es viele Museen und Theater gibt. Auf Platz 2 und 3 landeten Österreichs Hauptstadt Wien und Melbourne in Australien. Soweit die Meldungen und die Radio Teddy Nachrichten zum Nachhören jederzeit in der Radio Teddy App und überall, wo es Podcasts gibt. 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
5: 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Ja, vereinzelt gebietsweise ist mal so eine kleinere oder größere Wolke unterwegs, die bringt aber auf jeden Fall keinen Regen mit, bei Temperaturen in den nächsten Stunden zwischen 13 und 15 Grad. Und der Donnerstag wird dann herrlich sommerlich. Im Norden noch mit ein paar Wolken, aber auch dort ohne Regen. Sonst sehr, sehr viel Sonne bei Temperaturen zwischen 20 und 30 Grad.
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1: Mit Nils, hallo. Viele Kinder sind schon in den Sommerferien, starten heute oder in den kommenden Wochen in die schönste Zeit des Jahres. Und Charlotte fragt, ob in den Sommerferien eigentlich auch die Lehrer 6 Wochen frei haben. Ja, aber nur eigentlich ja. Grundsätzlich gilt erstmal, dass Lehrer auch frei haben, genauso wie ihre Schüler. Aber die ganzen Ferien sind nicht frei. Lehrer haben in den Sommerferien zum Beispiel auch Aufgaben. Sie sollen zum Beispiel selbst lernen, also sich fortbilden, damit sie immer wissen, was der neueste Stand in ihrem Fach ist und der Unterricht immer interessant und aktuell bleibt. Dazu kommt, dass die Lehrer in vielen Bundesländern die letzte Sommerferienwoche in der Schule verbringen sollen, um den Unterricht vorzubereiten. Ob sich alle daran halten, ist eine andere Frage. Und im Sekretariat muss auch fast immer jemand ans Telefon gehen, um Fragen zu beantworten. Deshalb müssen Sekretärinnen, Direktoren und ihre Vertreter sich die Zeiten in den Sommerferien aufteilen, in denen sie erreichbar sind. Das hört sich jetzt vielleicht viel an. Wir können aber davon ausgehen, dass auch die meisten Lehrer von den 6 Wochen Sommerferien auf ungefähr 4 bis 5 Wochen frei haben.
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1: Vielen Dank, dass ihr mit uns jeden Morgen lustige, aber auch peinliche Momente im Familienalltag teilt. Und das machen wir auch ganz anonym. Wenn unsere Kids in der Klasse eine Party feiern, sorgen wir Eltern ja meistens für das leibliche Wohl. Da ist natürlich immer die große Frage, wer bringt was mit? Ein Papa aus Schwerin in Mecklenburg-Vorpommern hatte eine sehr lustige Strategie.
2: Ja, immer wenn es darum geht, etwas für die Klassenfeiern meiner Kinder beizusteuern, dann trage ich mich immer so schnell es geht für was ganz Einfaches wie Salzstangen oder Getränke ein. Und ja, wenn dann andere Eltern am Ende so kurz vor knapp noch fragen, was fehlt, ja dann schlage ich immer schön aufwendige Sachen vor, wie einen Kartoffelsalat oder eine Torte.
1: Wie gemein!

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2: Guten Morgen am Donnerstag.
3: Guten Morgen.
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2: 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Und jetzt die Radio Teddy Nachrichten mit Nils. Guten Morgen, Nils.
4: Hallöchen, guten Morgen.
2: Wir alle hören ja auch gerne Musik. Mhm. Und schon Babys mögen Musik.
4: Ja, das haben Forscherinnen und Forscher herausgefunden. Sie sagen, Babys hören Musik nicht einfach nur so. Schon ganz kleine Babys ab 3 Monaten merken, wenn Musik läuft.
2: Sogar als sie schwanger waren, lief Musik.
4: Na, bitte. Ja. Ja. Mehr dazu von Alex aus der Nachrichtenredaktion.
5: Das Forscherteam aus mehreren Ländern hat Babys untersucht, die 3 Monate, 6 Monate und 1 Jahr alt waren. Die Babys hörten Kinderlieder. Dabei schauten die Forschenden, wie das Gehirn arbeitet und wie sich die Babys bewegen. Das Ergebnis? Schon sehr kleine Babys ab 3 Monaten können Musik wahrnehmen. Ihr Gehirn reagiert auf Musik anders als auf durcheinander gemischte Töne. Sie hören also einen Unterschied. Aber sie tanzen noch nicht so wie größere Kinder oder Erwachsene, so richtig im Takt. Die Studie zeigt, Musik ist für Babys wichtig. Darum sind Singen, Schunkeln und Kinderlieder schon früh gut für sie.
4: 9 Satelliten mit modernster Technik aus Würzburg in Bayern sind ins All gebracht worden. Sie umkreisen die Erde und haben wichtige Missionen. Ein paar liefern Daten, mit denen man Trockenheit und Waldschäden früh erkennen kann. Andere beobachten die Meere in 3D, um besser vor Hochwasser zu warnen. Außerdem sollen bessere Vorhersagen zum Klimawandel gemacht werden können.
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4: Bei der Fußball-WM gab es nach dem Achtelfinale den ersten Pausentag, also ganz ohne Spiele. Heute beginnt das Viertelfinale. Los geht's um 22 Uhr mit der Partie Frankreich gegen Marokko. Also erst spät. Morgen früh erfahrt ihr dann hier bei Radio Teddy, welches Team es ins Halbfinale geschafft hat. Die weiteren Viertelfinalpartien sind Spanien gegen Belgien, Norwegen gegen England und Argentinien gegen die Schweiz. Soweit die Meldungen. 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
4: Hier bei uns in Berlin und Brandenburg ist auf der Frankfurter Allee in Berlin-Friedrichshain nach einem Wasserrohrbruch zwischen Silvio Meyer und Proskauer Straße nur eine Spur stadteinwärts frei. Hier staut es sich immer wieder.
2: Morgen und ja, einige Wolken sind unterwegs. Die Sonne macht sich hübsch und dann begleitet sie uns heute Morgen und am Wochenende. Wer begleitet uns nochmal?
6: Sonne!
2: Dazu Höchstwerte zwischen 21 und 31 Grad heute. Es bleibt trocken. Sonnig geht es, wie gesagt, auch morgen weiter mit weniger Wolken und ein Tick wärmer. Und auch das Wochenende sagt Hallo Sommer.
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3: Liebe Kids, Zähneputzen ist angesagt. Wir machen das jeden Morgen mit euch gemeinsam, sodass ihr richtig viel Spaß habt und dass die Zeit auch wie im Flug vergeht. So auch bei Bela, 7 Jahre. Was hast du denn für eine Zahnbürste?
8: Ich habe 2, aber ich benutze meistens immer eine, die nicht elektrisch ist. Die ist so weiß-orange.
3: Ah, okay. Und alle, die jetzt auch ready sind, schnappen sich die Zahnbürste. Da kommt Zahnpasta drauf. Und zum Zähneputzen gibt's jetzt den Hit aus dem neuen Toy Story 5 Film von Taylor Swift. Euch ganz, ganz viel Spaß mit dem Zahnputz-Hit. Und los geht's mit dem Zahnputz-Hit-Startsignal.

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0: 7.
1: Sommerferien, für die Kinder die schönste Zeit des Jahres. Für uns Eltern manchmal die größte Organisationsaufgabe. Und dabei brauchen unsere Kids ja gar kein XXL-Ferienprogramm. Was ihnen jetzt wirklich gut tut, das hört ihr, liebe Eltern, nochmal um 10.15 Uhr hier bei Radio Teddy am Vormittag. Schönen guten Morgen am Donnerstag. 6.10 Uhr ist es, die Radio Teddy Morgenshow mit Christina und Tim. Und es ist die letzte Radio Teddy Morgenshow, wir beide gemeinsam.
2: Ja, sag das doch nicht so.
1: Doch. Es gibt viel Danke. Es ist eine sehr besondere Show heute. All eure Fragen, die ihr noch an Tim habt, könnt ihr gerne stellen unter 0331 7 und 6 mal die 2. Und eine Frage haben wir schon, Tim.
2: Ja, die möchte ich hören. Bitte. Ja.
3: Hallo, ich bin Marie, 9 Jahre alt und ich hatte eine Frage an Tim. Wann steht er auf?
2: Oh, aufstehen. ist tatsächlich immer noch mitten in der Nacht. Viele von euch schlafen dann noch tief und fest. Und das ist um 3.30 Uhr.
1: Wow.
2: Ja, ich komme ein bisschen weiter. Ich wohne ja nicht gleich hier um die Ecke, sondern habe ein bisschen Fahrtweg. Und dementsprechend 3.30 Uhr, dann noch mit dem Hund raus und ich dann zum Zug fahre.
1: Und wann wirst du jetzt demnächst so aufstehen? Nicht mehr mitten in der Nacht?
2: Nee. Nee, also ein paar Stunden später auf jeden Fall. Ich muss nicht mehr ganz so früh raus.
1: Oh, Tim, Moment mal, ganz kurz hier. Hör mal kurz hin, hier ist noch was.
4: Wenn ich an Tim denke, dann denke ich an eine liebe, warme Umarmung.
1: Oh, das ist unsere Caro, die vorne am Empfang sitzt und euch alle mal herzlich begrüßt und auch uns.
2: Oh, danke schön, liebe Caro.
1: Reiß dich zusammen, in der Zeit haben wir Musik. Swim von BTS. Swim.

0: 6.17 Uhr Donnerstagmorgen, die letzte Show als Radio Teddy Morgenshow mit Christina und Tim gemeinsam.
1: Guten Morgen.
0: Tim, ich werde dich vermissen und ich bin nicht die Einzige, die nur an dich denken wird.
2: Wenn ich an Tim denke, denke ich an einen großen Herzensmenschen mit einem noch größeren Lachen, viel Energie und jeder Menge gute Laune.
1: Oh.
0: Und das ist so wahr.
1: Oh.
0: Ihr macht euch fertig für Kita und Schule und wir verbringen den Morgen gemeinsam. Und das war unsere Katrin hier aus dem Radio Teddy Team.
1: Unsere gute Seele.
0: Ja.
1: Vielen
0: und Tim,
1: Dank.
0: Wir werden auch noch ein paar Ausschnitte aus der Show spielen. Mehr dazu gleich. Spielen wir jetzt Harry Styles aus den Charts mit American Girls bei Radio Teddy.

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0: Donnerstagmorgen, 6.24 Uhr, die Radio Teddy Morgenshow hier mit Christina und Tim. Schönen guten Morgen.
1: Guten Morgen.
0: Vielleicht überlegt ihr noch heute Wurst oder Marmelade oder Käse. Ihr schmiert die Brote. Wir sorgen für musikalische Unterstützung. Es gibt gleich einen Ohrwurm. Nee, Quatsch, mit Soße. Tim hat ja in der Morgenshow bis jetzt immer ganz, ganz tolle Songs geschrieben zu bestimmten Ereignissen. Da hat er bekannte Songs genommen und die umgetextet. Und gleich spielen wir einen Song, der dir am schwersten gefallen ist.
1: Oh ja.
0: Magst du verraten, wieso, aber noch nicht?
1: Ja, das kann ich schon verraten. Ich kann dir auch noch genau sagen, was das für ein Anlass war, weshalb ich den geschrieben habe. Das war damals frisch im neuen Jahr.
0: Okay, das reicht für jetzt. Mehr zu der Geschichte gleich um kurz vor sieben. Seid dabei, das ist die letzte Radio Teddy Morgenshow jetzt im Sommer mit Christina und Tim.
1: Guten Morgen.
0: Guten Morgen.
1: Und jetzt schauen wir mal auf den Fußballrasen. Da gibt's ja eine Sache absolut nicht. Und warum?
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3: Mit Nils, hallo. Till wundert sich, warum auf dem Fußballrasen im Stadion überhaupt keine Blumen wachsen, anders als auf den Wiesen vor seiner Haustür. Warum ist das so? Das liegt daran, Till, dass die Rasenflächen in den Stadien aus ganz besonderen Rasensamen gezüchtet werden. Überhaupt nicht vergleichbar mit dem Rasen in eurem Garten. So ein Rasenplatz, auf dem Fußball gespielt wird, muss ja richtig viel aushalten, weil da so viel gerannt, gelaufen und gegrätscht wird. Das Gras muss darum besonders dicht und robust sein. Für Unkraut oder Blümchen ist da kein Platz mehr. Einfach, weil der Fußballrasen mit ganz viel Aufwand gehegt und gepflegt wird. Regelmäßig wird er gemäht, gedüngt und natürlich auch bewässert. Das sind alles wichtige Voraussetzungen, damit so ein Fußballrasen richtig gut bespielbar ist und er lange hält. In moderneren Stadien ist das Spielfeld außerdem leicht gewölbt. Einfach, damit das Regenwasser besser ablaufen kann. Weit unter der Grasnarbe liegen sogar richtige Wasserablaufrohre. Und die meisten großen Fußballarenen, die haben sogar oft eine Heizung unter dem Rasen. Darum können die Fußballprofis auch im dichtesten Schneetreiben noch richtig gut Fußball spielen.
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0: Guten Morgen am Donnerstag, 6.29 Uhr, eine Minute vor 6:30.
1: Guten Morgen.
0: Viele Familien sind schon in den Sommerferien, einige fahren sogar weg.
1: Ja, und wir fahren diese Woche auch weg, liebe Christina, in den Urlaub.
0: Ganz ohne die Koffer zu packen.
1: Genau, und zwar machen wir das hier im Radio in der Radio Teddy Challenge. Und heute gibt's ein Land, ja, da solltest du ganz besonders auf das Essen aufpassen, sonst tut's weh auf der Zunge.
0: Oh, okay.
1: Ratet mit in der Radio Teddy Urlaubschallenge in 10 Minuten.
0: Und jetzt die wichtigsten Meldungen des Morgens mit Nils. Guten Morgen.
2: Guten Morgen. Babys hören Musik schon sehr früh ganz bewusst. Schon ab 3 Monaten merken sie, wenn Musik läuft. Das hat ein Forscherteam herausgefunden. Oft bewegen sich die Babys dann dazu. Darum sind Singen, Schunkeln und Kinderlieder schon für kleine Babys gut. 9 Satelliten mit modernster Technik aus Würzburg sind ins All gebracht worden. Sie umkreisen die Erde und haben wichtige Missionen. Ein paar liefern Daten, mit denen man Trockenheit und Waldschäden früher erkennen kann. Andere beobachten die Meere in 3D, um besser vor Hochwasser zu warnen. Bei der Fußball-WM gab es nach dem Achtelfinale den ersten spielfreien Tag. Heute beginnt das Viertelfinale. Los geht's um 22 Uhr mit der Partie Frankreich gegen Marokko. Welches Team es ins Halbfinale geschafft hat, hört ihr morgen früh hier bei Radio Teddy.
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2: Hier bei uns in Berlin und Brandenburg ist auf der Frankfurter Allee in Berlin-Friedrichshain nach einem Wasserrohrbruch zwischen Silvio Meyer und Proskauer Straße nur eine Spur stadteinwärts frei. Hier staut es sich immer wieder.
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0: Ein weiterer Sommertag.
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0: Von früh bis spät gibt es heute
7: Sonne.
0: Dazu ein paar harmlose Wolken. Es bleibt trocken, Höchstwerte zwischen 21 Grad und bis zu 30 Grad im Süden Deutschlands. Mit jedem Tag gibt es mehr Sonnenschein und der Himmel bleibt wolkenlos. Morgen zum Beispiel viel Sonne und bis zu 33 Grad und am Wochenende wird es nochmal so richtig sonnig und heiß.
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1: Liebe Kids, wir sorgen dafür, dass Zähneputzen für euch jeden Tag und jeden Morgen zum absoluten Highlight wird mit dem Radio Teddy Zahnputz-Hit. Heißt, ihr putzt die Zähne, wir legen in der Zeit Lieblingsmusik auf. So auch für Bruno, 8 Jahre. Bruno, wenn du dir einen Ort aussuchen könntest, wo würdest du gerne mal die Zähne putzen wollen?
8: Irgendwo in der Karibik, weil ich es da schön finde.
1: Oh ja, das stelle ich mir auch sehr, sehr schön vor.
0: Ja.
1: Vor allem so mit Sand unter den Füßen.
0: Ja, dieses könnte ich auch den ganzen Tag Zähne putzen, ganz langsam.
1: Genau.
0: Kreisende Bewegung. Und dabei stehe ich im Wasser.
1: Mit Sonnenbrille.
0: Ja.
1: Jetzt für euch Stay zum Zähneputzen. Los geht's mit dem Startsignal.

0: Und ihr habt gemerkt, 3 Minuten können doch schnell vergehen. Jetzt sind die Zähne sauber.
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0: Guten Morgen am Donnerstag, 6.38 Uhr, die Radio Teddy Morgenshow mit Christina und Tim.
1: Guten Morgen.
0: Sagt heute Bye Bye. Es ist seine letzte Morgenshow mit uns gemeinsam, jetzt vielleicht sogar am Frühstückstisch. Gleich gibt's musikalische Unterstützung. Wir heben die Stimmung mit Nico Santos und seinem Hit All Time High. Und Tim, so einfach lassen wir dich ja nicht ziehen. Wir lassen viel Revue passieren, denken an dich, vor allem zum Beispiel Kollegin Elena.
2: Tim ist tatsächlich der Einzige, der es schafft, meinen Namen so auszusprechen wie meine Oma. Elena.
1: Warte, das ist gleich mit ihr persönlich. Elena.
0: Lass sie kurz, sie muss arbeiten. Und wir machen Urlaub. Wohin es geht, das versuchen wir jetzt herauszufinden.
1: Ja.
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1: Viele Familien sind schon da oder sind kurz davor, vor dem Sommerurlaub. Da geht's ja überall hin. Mal in die Türkei, nach Ägypten, nach Italien oder auch in Deutschland, nach Bayern, an die Ostsee, an die Nordsee.
0: Bodensee.
1: Es gibt so viele verschiedene Urlaubsorte. Und du, liebe Christina, findest in dieser Woche heraus, wo ich im Urlaub bin. Zumindest in der Radio Teddy Challenge.
4: Oh, Mann, oh Mann. Das Essen hier ist aber ganz schön scharf. Obwohl die Tacos ja wirklich lecker sind. Ach, und Kinder, die Sombreros, die müsst ihr beim Essen aber abnehmen. Weil diese riesigen Hüte versperren ja total die Sicht und den Durchgang zu den anderen Gästen hier im Restaurant. Oh, ist das schön hier. Was haltet ihr davon, wenn wir uns morgen mal die Ruinenstadt der Maya anschauen? Das ist sogar eins der 7 Weltwunder.
0: Wirklich? Ernsthaft? Die Sombreros versperren die Sicht. Wir sind in Mexiko.
1: Und diese Antwort ist richtig. Herzlichen Glückwunsch, Christina. Damit hast du diese Radio Teddy Urlaubs-Challenge gewonnen.
0: Juhu, wo sind jetzt die Tickets? Fliegen wir dahin? Fahren wir dahin? Schwimmen wir dahin?
1: Ich fahre schon mal vor und guck nach, ob's gut ist.
0: Dann schick mir eine Karte.

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0: 6.47 Uhr, Donnerstagmorgen. Guten Morgen, hier ist die Radio Teddy Morgenshow mit Christina und Tim.
1: Guten Morgen.
0: Und wir sagen heute Morgen bye bye. Es ist der letzte Morgen mit Tim in der Show und gleich ein selbstgeschriebener Hit, bei dem Tim nicht weiter wusste.
1: Oh, nee,
0: in 3 Minuten.
1: Ja, da habe ich lange dran gesessen.
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1: Trinken ist super, super wichtig, nicht nur, wenn es super heiß draußen ist, sondern auch allgemein. So 1,5 bis 2 Liter am Tag werden empfohlen von den Ärztinnen und Ärzten. Und ich habe mal nachgelesen, hier in Deutschland, das absolute Lieblingsgetränk ist der Kaffee.
0: Wirklich?
1: Ja. Ja. Durchschnittlich 162 ja. Liter trinken ja. die Menschen im Jahr. 2 davon nicht, wir beide nämlich unter anderem.
0: So, und jetzt wird Zeit für ein anderes leckeres, erfrischendes Getränk.
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0: Donnerstagmorgen, 6.51 Uhr, hier ist die Radio Teddy Morgenshow mit Christina und Tim. Es ist eine besondere Show, es ist die letzte Morgenshow gemeinsam.
1: Ja.
0: Natürlich haben wir uns was einfallen lassen. Auch Tim möchte euch natürlich Bye-bye sagen.
1: Ja.
0: Und meine Tochter meinte so niedlich, wie, Tim ist nicht in der Morgenshow? Oh, wieder ein Freund, der geht. Nein, er geht nicht richtig, er ist trotzdem immer bei uns. Und eine
1: genau.
0: Sache, die du immer wundervoll hinbekommen hast, ist, eine Sekunde, ich mach vor, jemand hat es nämlich sehr gut ausgedrückt, Basti vom Radio Teddy Familiennachmittag.
1: Tim, du hast zu allen Anlässen den passenden, lustigen Hit produziert. Vielen Dank dafür.
0: Genau. Und ein Hit ist dir richtig schwer gefallen.
1: Ja, das war im vergangenen Jahr der Bye-Bye-Baum-Hit, so habe ich den genannt. Da ging es darum, dass die Weihnachtsbäume abgeholt werden und für alle Familien, die es zu dem Zeitpunkt noch nicht geschafft haben, den abzuschmücken und rauszustellen, dachte ich mir, schreibe ich mal einen Song. Habe mir dafür den Hit von Mark Forster, Au Revoir, genommen. Und Mark Forster, der ist immer ein Top-Sänger und der kommt immer so hoch mit seiner Stimme. Ich jetzt nicht so. Also ich habe sehr, sehr lange dran gesessen, sowohl am Text als auch dann eben im Studio und habe das ewig eingesungen.
0: Und das ist dabei rausgekommen.

0: Wow, passt sehr gut. Ja. Ein selbstgeschriebener Hit von Tim und wir stellen euch genau in einer Stunde den anderen Hit vor. Ein Hit, der noch für sehr viel Ohrwurm gesorgt hat.
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4: Jawohl, BTS am Wochenende live in München und wir von Radio Teddy sind mit vor Ort und berichten, was da so passiert. So braucht ihr einfach nur vom Radio sitzen. Und jetzt gibt's euch einen kleinen Vorgeschmack. BTS mit Butter hier bei Radio Teddy.

0: Das waren die Superstars von BTS mit Butter.
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4: Nach besonderen Anlässen wandert meist viel Geschenkpapier in die Tonne. Warum daraus nicht mal eine schöne Geschenkbox selbst basteln? Dazu bekleben wir einen alten Schuhkarton mit den Geschenkpapierresten und kreieren aus Naturmaterialien wie Blättern, Blüten oder Muscheln ein einzigartiges Design. So entsteht ein persönliches, nachhaltiges Geschenk, das die Schönheit der Natur verewigt.
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1: Guten Morgen am Donnerstag, 7:01 Uhr, eine Minute nach 7 und wir sagen gemeinsam bye bye.
0: Guten Morgen.
1: Es ist die letzte Morgenshow mit Tim und Tim, der geht nicht einfach so ganz still und heimlich. Wir werden uns bis 10 Uhr hier richtig feierlich verabschieden. Es gibt die schönsten, lustigsten, vielleicht auch noch traurigsten Momente. Seid dabei. Vorher machen wir uns auch eine Runde schlauer.
0: Genau, wir haben nämlich eine sehr interessante Frage von Lene, 8 Jahre, bekommen. Sie möchte gerne wissen, wie funktioniert denn eigentlich Sonnencreme? Wie sorgt diese weiße Paste da dafür, dass wir eben nicht verbrennen unter der Sonne und rote Haut kriegen?
1: Keinen Sonnenbrand.
0: Genau. Wir finden es heraus gleich, kurz vor 7:30 Uhr. 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
1: Und jetzt die Radio Teddy Nachrichten mit Nils. Guten Morgen, Nils.
8: Hi, guten Morgen.
1: Viele hören sehr, sehr, sehr gerne Musik und schon Babys mögen Musik.
8: Ja, das haben Forscherinnen und Forscher herausgefunden. Sie sagen, Babys hören Musik nicht einfach nur so. Schon ganz kleine Babys ab 3 Monaten merken, wenn Musik läuft.
1: Sogar als ich schwanger war, habe ich so Musik gehört, dass das Baby im Bauch gehört.
8: Na bitte. Mhm. Mehr dazu von Alex aus der Nachrichtenredaktion.
18: Das Forscherteam aus mehreren Ländern hat Babys untersucht, die 3 Monate, 6 Monate und 1 Jahr alt waren. Die Babys hörten Kinderlieder. Dabei schauten die Forschenden, wie das Gehirn arbeitet und wie sich die Babys bewegen. Das Ergebnis? Schon sehr kleine Babys ab 3 Monaten können Musik wahrnehmen. Ihr Gehirn reagiert auf Musik anders als auf durcheinander gemischte Töne. Sie hören also einen Unterschied. Aber sie tanzen noch nicht so wie größere Kinder oder Erwachsene, so richtig im Takt. Die Studie zeigt, Musik ist für Babys wichtig. Darum sind Singen, Schunkeln und Kinderlieder schon früh gut für sie.
8: 9 Satelliten mit modernster Technik aus Würzburg in Bayern sind ins All gebracht worden. Sie umkreisen die Erde und haben wichtige Missionen. Ein paar liefern Daten, mit denen man Trockenheit und Waldschäden früh erkennen kann. Andere beobachten die Meere in 3D, um besser vor Hochwasser zu warnen. Außerdem sollen bessere Vorhersagen zum Klimawandel gemacht werden können.
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8: Bei der Fußball-WM gab es nach dem Achtelfinale den ersten Pausentag, also ganz ohne Spiele. Heute beginnt das Viertelfinale. Los geht's um 22 Uhr mit der Partie Frankreich gegen Marokko. Also erst spät. Morgen früh erfahrt ihr dann hier bei Radio Teddy, welches Team es ins Halbfinale geschafft hat. Die weiteren Viertelfinalpartien sind Spanien gegen Belgien, Norwegen gegen England und Argentinien gegen die Schweiz. Soweit die Meldungen. 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
8: Hier bei uns in Berlin und Brandenburg ist auf der Frankfurter Allee in Berlin-Friedrichshain nach einem Wasserrohrbruch zwischen Silvio Meyer und Proskauer Straße nur eine Spur stadteinwärts frei. Hier staut es sich immer wieder.
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1: Es bleibt trocken heute, dazu Höchstwerte bis zu 24 Grad. Morgen wieder Sonne mit weniger Wolken und auch das Wochenende wird sommerlich und warm. Dann Temperaturen bis zu knapp 30 Grad.
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0: Zähneputzen, liebe Kids, ist angesagt. Wir machen das jeden Morgen mit euch gemeinsam. So gehen die 3 Minuten richtig schnell um und ihr habt auch noch richtig viel Spaß dabei. So auch Marieke, 6 Jahre. Wenn du dir einen Zahnpasta-Geschmack aussuchen könntest, wonach würde die bei dir schmecken?
24: Nach Schokolade, weil ich Schokolade mag.
0: Ja, und ich glaube, da bist du nicht die Einzige, die sich gerne Schokolade als Zahnpasta-Geschmack wünscht.
1: Das Zappeltier von Franco und seine Freunde würde es auch mögen.
0: Das stimmt. Okay. Und alle, die jetzt auch ready sind, schnappen sich die Zahnbürste. Und zum Zähneputzen gibt's jetzt Michael Schulte. Euch ganz, ganz viel Spaß mit dem Zahnputz-Hit. Ihr putzt mit, solange wieder Hit läuft. Und los geht's mit dem Zahnputz-Hit-Startsignal. 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

0: sehr gut gemacht. Die Zähne sind blitzeblank sauber. Zähneputzen ist erledigt.
1: Fertig.
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0: 7.12 Uhr, die Radio Teddy Morgenshow mit Christina und Tim. Am Donnerstag noch vollzählig. Wir sagen Bye-bye zu Tim.
1: Oh, sag es doch nicht so.
0: Ja gut, dann sage ich es nicht. Aber wir verbringen den ganzen Morgen und haben Zeit, uns zu verabschieden. Und ich habe hier noch was aus dem Radio Teddy Team. Einen Moment ganz kurz. Bevor wir gleich weitermachen mit Kamrat und seinem Mega-Hit Hug Yourself, haben wir hier noch Kollegin Bettina.
2: Wenn ich an Tim denke, dann denke ich vor allem an unsere wahnsinnig spannenden Gespräche über übernatürliche Phänomene in der Redaktion. Das war sehr lustig und manchmal auch ein bisschen gruselig. Ja.
1: Stimmt. Und da haben wir teilweise Stunden verbracht. Ich hatte schon Feierabend und dann saß ich hier trotzdem bis nachmittags, einfach weil ich mich bei Tina noch so verquatscht habe.
0: Ja, wir denken an die schönen Momente und lustigen Momente mit Tim und da gab es ja ganz, ganz viele. 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
0: 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Jetzt raten wir mit Nora und ihrer Tochter Isabel, 10 Jahre aus Berlin-Karow. Schönen guten Morgen.
1: Morgen.
4: Guten Morgen.
1: Wer von uns beiden war denn schon mal Rettungsschwimmer für ein Handy? Christina oder ich?
5: Du, Tim, weil du erstens immer was Witziges machst. Zweitens, weil du heute den letzten Tag da bist.
1: Oh. Ich hoffe, ihr behaltet mich trotzdem in guter Erinnerung. Und man sagt ja immer, man sieht sich zweimal im Leben.
0: Oder hört sich in dem Fall.
1: Genau.
0: Christina.
6: Tim.
0: Christina.
6: Tim.
0: Christina.
6: Tim.
0: Christina.
6: Tim.
0: Christina.
1: Tim.
0: Ja.
1: Ja.
0: Es ist Tim.
4: Fantastisch.
1: Herzlichen Glückwunsch. Ihr gewinnt 2 Tickets für die UCI-Kinos.
4: Fantastisch. Danke sehr. Vielen, vielen Dank.
0: Sehr, sehr gerne.
4: Sollen wir da zu deinem Geburtstag hingehen?
5: Jetzt.
0: Okay. Super, jetzt werden schon Pläne gemacht. Euch einen wunderschönen Familienausflug, wenn es soweit ist, auch nur natürlich einen schönen Geburtstag. Danke fürs Mitmachen, habt einen schönen Sommerferientag.
4: Danke sehr, vielen Dank.
0: Bitte.
1: Und noch kurz zur Geschichte. Die Geschichte ist mir relativ frisch passiert. Und zwar vergangene Woche. Da war ich auf so einem Schiff unterwegs, so ein Ausflugsschiff. Und dann bin ich auf den Steg gelaufen, habe telefoniert. Und dann ist mir
0: Und mit wem hat er telefoniert?
1: Mit Christina.
0: Ja.
1: Wir haben beide telefoniert. Und dann ist mein Handy ins Wasser geklatscht. Und dann dachte ich so, was mache ich jetzt? Hab dann den Kapitän gefragt, Mensch, wie tief ist denn das? Und er meinte so, ja, so 2-3 Meter. Da dachte ich so, okay, könnte ich mal schauen. Dann habe ich die Chefin vom Schiff gefragt, wie sieht's aus? Habt ihr einen Kescher oder sowas?
0: Ja.
1: Und meinte so, nee, haben wir nicht. Aber du kannst es ja probieren. Da habe ich mich langsam so ins Wasser reingehangelt. Sollte man natürlich nicht sofort machen, ne? Nur wenn man auch schwimmen kann.
0: Denn du hast ja auch Rücksprache gehalten.
1: Genau, ich habe alles abgequatscht. Die haben auch aufgepasst. Also das waren ganz viele Menschen drumherum gestanden.
0: Oh Mann, wie aufregend. Oh, du hast dich aber dann auch komplett ausgezogen, oder bist du mit Klamotten
1: genau.
0: da rein?
1: Nicht, ja. Alles ausgezogen. Schlüppi habe ich angelassen.
0: Okay, und, zu viele Details.
1: Und dann bin ich reingesprungen und nach dem dritten Mal tauchen habe ich das Handy wiedergefunden.
0: Wow. Jetzt für euch beim Frühstück. Hug Yourself, der Hit von Kamrat. Und in einer Stunde geht's ins Spaßbad mit etwas Glück.
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1: 7:21 Uhr, die Radio Teddy Morgenshow mit Christina und Tim.
2: Guten Morgen.
1: Und wir verbringen den Morgen heute besonders zusammen, ja. Denn es ist das letzte Mal, dass Tim und ich so gemeinsam zu hören sind im Radio. Aber wir werden an die wunderschönen und lustigen Momente denken. Jeder hier im Radio Teddy Team hat einen besonderen Moment mit dir gehabt, wie zum Beispiel Kollegin Sandra.
3: Wenn ich an Tim denke, dann muss ich gleichzeitig an Helene Fischer denken und an eine unserer ersten Firmenpartys hier, als ich draußen saß und auf einmal laut atemlos durch die Nacht hörte, geschmettert von Tim am Mikrofon. Großartig.
1: Und Tim, der ist so musikalisch, dass er es sogar geschafft hat, sich Hits zu nehmen und zu bestimmten Ereignissen hat er die Hits umgetextet. Und es gibt einen Song, der für Ohrwurm gesorgt hat, noch wochenlang, monatelang, nachdem wir ihn hier im Radio gehört haben.
2: Oh ja.
1: Ihr könnt ja vielleicht mal überlegen, was könnte es sein? Die Auflösung gibt es in 30 Minuten hier bei Radio Teddy.
2: Jetzt gibt es erstmal Musik von denen, die es wirklich sehr, sehr professionell machen. Und zwar Benson Boone hier für euch jetzt. Sorry, I'm here for someone else bei Radio Teddy.

0: 7:24 Uhr, Donnerstagmorgen, die Radio Teddy Morgenshow mit Christina und Tim.
1: Guten Morgen.
0: Guten Morgen. Wir sagen Bye-bye, lassen Tim nicht einfach so ziehen. Wir verbringen einen wunderschönen Morgen noch gemeinsam, Tim. Heute bist du auch wieder um 3.30 Uhr aufgestanden.
1: Ja, ein letztes Mal und ich war so nervös, dass ich kaum geschlafen habe diese Nacht, dass ich wirklich sehr, sehr nah mit meinem Kopf an meinem Nachttischschrank lag, dass ich dachte, okay, ich muss ganz nah ran, sonst höre ich meinen Wecker vielleicht nicht. Und es wäre am letzten Tag ein bisschen ärgerlich.
0: Verstehe ich. Und wir machen hier weiter natürlich mit euren Lieblingshits. Wir haben unter anderem Alex Warren mit Fever Dream und lieber Tim, wir denken ja viele an dich.
1: Ja.
0: Und unsere Gedanken möchten wir natürlich auch mit dir teilen. Nils.
2: Ja, wenn ich an Tim denke, denke ich daran, dass wir uns jeden Morgen ein frohes neues Jahr wünschen.
0: Ja, und ich durfte das immer alles mitmachen.
1: Ja, und warum? Jetzt müssen wir das auch kurz auflösen, warum wir das machen. Weil wir haben als Nachgefragt-Frage mal von einem Kind die Frage bekommen, wie lange wünscht man sich eigentlich ein frohes neues Jahr?
0: Und das stimmt.
1: Da gab es die Antwort von Nils, das kann man gar nicht so pauschal sagen. Meistens wünscht man den Leuten, die man dann später erst sieht im Jahr, noch ein frohes neues Jahr. Also es gibt keine zeitliche Grenze und deswegen wünschen wir uns seitdem, seit 3 Jahren mittlerweile, jeden Morgen ein frohes neues Jahr.
0: Ich möchte nur anmerken, dass ihr euch ja schon dann gesehen habt.
1: Natürlich. Das ist unser Running Gag jetzt.
0: Ja. Statt guten Morgen heißt immer frohes neues. Jetzt klären wir, wie die Sonnencreme uns schützt und warum sie so wichtig ist.
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2: Mit Nils, hallo. Wenn es heiß ist und die Sonne scheint, ist Sonnenschutz für die Haut ganz wichtig. Mit Sonnencreme natürlich. Aber wie funktioniert Sonnencreme? Das möchte Lene wissen. Also wie Sonnencreme funktioniert, können wir uns ungefähr so vorstellen, dass sie kleine Sonnenschirmchen aufspannt, die uns vor der Sonne schützen. Nun gibt es aber 2 unterschiedliche Arten von Sonnencreme. Die, die chemisch wirkt, die zieht in die Haut ein und spannt in der Haut ihre Schirmchen auf. Und dann gibt es die Creme, die physikalisch wirkt. Das ist diese dicke weiße Creme, die außen auf der Haut die Sonne blockt. Wie stark die Creme oder auch die Milch vor der Sonne schützt, zeigt uns der Lichtschutzfaktor. Der sagt uns, wie lange wir eingecremt länger in der Sonne bleiben können, ohne einen Sonnenbrand zu bekommen. Ganz wichtig bei der Sonnencreme, gleich doppelt schmieren bringt bei chemischen Cremes, die in der Haut wirken, keinen doppelten Schutz, weil unsere Haut gar nicht so viel Creme aufnehmen kann. Die mineralischen oder physikalischen Cremes, die außen auf der Haut wirken, wirken zwar sofort, haben aber auch einen Nachteil, sie gehen schneller wieder ab. In beiden Fällen ist also häufiges Nachschmieren angesagt. Experten sagen alle 20 Minuten. Auch noch gut zu wissen ist, ein weißes T-Shirt hat den Lichtschutzfaktor 10. Dunkler Stoff schützt besser. Länger als 5 Minuten sollte niemand direkt in der Sonne spielen. Sonnenbrand kann man sich aber auch im Schatten holen.
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0: Guten Morgen. Guten Morgen am Donnerstag, kurz nach 7:30. Schön, dass wir den Donnerstagmorgen gemeinsam verbringen. Und ohne die Koffer zu packen, geht's in den Urlaub.
1: Genau. Ich habe mir was für dich ausgedacht, liebe Christina. Du darfst erraten, wo ich mich befinde, in welchem Urlaub. Und heute sind wir in einem Land, da solltest du auf deine Zunge aufpassen.
0: Zunge?
1: Ja, weil okay. Besonders beim Essen, weil sonst fängt sie an, weh zu tun.
0: Oh, okay. Okay, jetzt bin ich gespannt. In 7 Minuten mehr dazu. Jetzt die wichtigsten Meldungen des Morgens mit Nils. Guten Morgen.
24: Hi, guten Morgen. Babys hören Musik schon sehr früh ganz bewusst. Schon ab 3 Monaten merken sie, wenn Musik läuft. Das hat ein Forscherteam herausgefunden. Oft bewegen sich die Babys dann dazu. Darum sind Singen, Schunkeln und Kinderlieder schon für kleine Babys gut. 9 Satelliten mit modernster Technik aus Würzburg sind ins All gebracht worden. Sie umkreisen die Erde und haben wichtige Missionen. Ein paar liefern Daten, mit denen man Trockenheit und Waldschäden früh erkennen kann. Andere beobachten die Meere in 3D, um besser vor Hochwasser zu warnen. Bei der Fußball-WM gab es nach dem Achtelfinale den ersten spielfreien Tag. Heute beginnt das Viertelfinale. Los geht's um 22 Uhr mit der Partie Frankreich gegen Marokko. Welches Team es ins Halbfinale geschafft hat, hört ihr morgen früh hier bei Radio Teddy.
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24: Erster Sommerferientag hier bei uns in Berlin und Brandenburg. Trotzdem ist es noch ziemlich voll auf den Straßen. Unter anderem auf der A100 Richtung Treptow, zwischen Jakob-Kaiser-Platz und dem Dreieck Funkturm Stau.
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0: Sommerferien in Berlin und Brandenburg und von früh bis spät.
28: Sonne!
0: Es bleibt trocken heute, dazu Höchstwerte bis zu 24 Grad. Morgen wieder Sonne mit weniger Wolken und auch das Wochenende wird sommerlich und warm. Dann Temperaturen bis zu knapp 30 Grad.
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1: Liebe Kids, wir putzen gemeinsam die Zähne zur Lieblingsmusik. Das machen wir jeden Morgen mit euch gemeinsam. Das haben wir schon so oft gemacht. Und wir freuen uns, dass ihr so viel Spaß dabei habt. So auch Daria, 11 Jahre. Daria, hast du denn schon mal an einem besonderen Ort die Zähne geputzt?
5: Ja, in der Wüste. Da bin ich immer rausgegangen und habe draußen dann geputzt. Morgens ist es dort etwas ruhiger. Nachher am Mittag kommt manchmal ein bisschen der Wind.
1: Ja, das glaube ich. Und alle, die jetzt auch ready sind, schnappen sich die Zahnbürste. Und zum Zähneputzen gibt's jetzt Alex Warren aus den Charts. Euch ganz, ganz viel Spaß mit dem Zahnputz-Hit. Ihr putzt mir zu lange, wie der Hit läuft. Und los geht's mit dem Radio für die Zahnputz-Hit-Startsignal.

0: So schnell kann's gehen mit den 3 Minuten. Die Zähne, die sind sauber.
1: Fertig.
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3: Hey Flossenfreunde, hier ist Dizzy Disco, der Disco-Delfin aus der Lagune Nummer 3. Seid ihr für den Tag bereit?
4: Ja!
3: Sag mal, schlaft ihr noch? Ich hab ja gar nichts gehört. Flossen hoch, wer ist dabei? Yeah.

0: bin Jochen.
1: Hey, Jochen ist auch wieder dabei. Und habt ihr schon Larry gesehen? Ruft mal Krokodil.
2: Hi.
3: Krokodil.
2: Koko was?
3: Krokodil.
4: Das ist mein Lieblingsspiel.
1: Einsiedlerkrebs, wie geht's? Du weißt doch, welche blubberbunten Knöpfe man dreht. Also lass uns allen Flossenfreunden zeigen, wie eine echte Aquaparty geht.
3: Yeah.

0: fantastisch. 47, die Radio Teddy Morgenshow mit Christina und Tim am Donnerstag. Ihr vielleicht im Familienauto. Gleich sorgen wir für coole Stimmung im Familienauto mit dem Hit New Religion aus den Charts.
1: Guten Morgen.
0: Und wir sagen den ganzen Morgen Bye-bye zu Tim. Es ist die letzte Radio Teddy Morgenshow jetzt für viele vor den Sommerferien. Im Sommer. Und wir lassen dich natürlich nicht einfach so ziehen. Wir teilen unsere Gedanken mit Tim und auch mit euch. Hier ein sehr wichtiger Mensch bei uns hier im Radio. Ja. Der Chef hat auch noch was zu sagen.
2: Wenn ich an Tim denke, dann könnte ich jetzt einen ganzen Podcast starten, weil Tim, unsere Geschichte, die begann vor 20 Jahren. Wir haben so viel zusammen erlebt und ich danke dir für alles und den Rest an anderer Stelle.
0: Oh.

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1: Viele Familien sind schon da oder sind kurz davor, vor dem Sommerurlaub. Da geht's ja überall hin. Mal in die Türkei, nach Ägypten, nach Italien oder auch in Deutschland, nach Bayern, an die Ostsee, an die Nordsee.
2: Bodensee.
1: Es gibt so viele verschiedene Urlaubsorte. Und du, liebe Christina, findest in dieser Woche heraus, wo ich im Urlaub bin. Zumindest in der Radio Teddy Challenge.
3: Mann, oh Mann, das Essen hier ist aber ganz schön scharf. Obwohl die Tacos ja wirklich lecker sind. Ach, und Kinder, die Sombreros, die müsst ihr beim Essen aber abnehmen. Weil diese riesigen Hüte versperren ja total die Sicht und den Durchgang zu den anderen Gästen hier im Restaurant. Oh, ist das schön hier. Was haltet ihr davon, wenn wir uns morgen mal die Ruinenstadt der Maya anschauen? Das ist sogar eins der 7 Weltwunder.
2: Wirklich? Ernsthaft? Die Sombreros versperren die Sicht. Wir sind in Mexiko.
1: Und diese Antwort ist richtig. Herzlichen Glückwunsch, Christina. Damit hast du diese Radio Teddy Urlaubs Challenge gewonnen.
2: Juhu, wo sind jetzt die Tickets? Fliegen wir dahin? Fahren wir dahin? Schwimmen wir dahin?
1: Ich fahre schon mal vor und guck nach, ob's gut ist.
2: Dann schick mir eine Karte.

0: Gute Fahrt mit Radio Teddy, Donnerstagmorgen 7.49 Uhr und einige Sommerferien-Kids werden jetzt so langsam wach. Hier ist die Radio Teddy Morgenshow mit Christina und Tim. Wir sagen Bye-Bye zu Tim.
1: Oh, guten Morgen.
0: Guten Morgen. Aber kein Grund zur Sorge, ihr werdet Tim irgendwie auf den großen Bühnen dieser Welt wahrscheinlich noch sehen und hören.
1: Genau. Zwar nicht mehr im Radio, aber ihr werdet mich auf jeden Fall sehen und ich werde mich so ein bisschen um Comedy kümmern.
0: Oh.
1: Musik.
0: Oh.
1: So. Also wir werden uns auf jeden Fall weiter hören.
0: Und diese zwei Dinge konnte Tim hier sehr gut miteinander vereinen. Comedy und Musik. Aus bestehenden Hits hat er zu bestimmten Ereignissen neue Texte geschrieben.
1: Ja, und es gibt einen Song, der hat mich wirklich noch wochenlang begleitet mit einem Ohrwurm.
0: Ja, nicht nur dich, auch mich und voll viele vom Radio auch, monatelang.
1: Genau, es gab nämlich letztes Jahr den Song Wackelkontakt, ne? Hm. Wäre ich ein Möbelstück, dann wäre ich eine Lampe aus den 70ern. Und als das so richtig gerade überall beliebt war, war so Gewitterzeit in Deutschland. Und dann dachte ich so, und dann haben wir überlegt in der Redaktion und dachten so, ach komm, vielleicht wäre mal so ein Song cool, damit man sich diese Gewitter regeln, weil die sind ja wirklich sehr stumpf teilweise, aber super wichtig.
0: Ja.
1: Und damit wir uns die alle besser merken können, machen wir einen Song draus. Und es war der erste Song, bei dem Christina auch mitgewirkt hat. Mal gucken, ob es sie raushört.
0: Oh, okay, aufregend. Aber es gibt kein Gewitter heute,
2: hallo. Ich kann gar nichts verstehen. Ich wollte fragen, wo die Nacht das Gewitter war.
3: Überall.
4: Wenn

0: Es gibt kein Gewitter. Ja. Heute und in den nächsten Tagen. Das war nur ein Song von vielen, den Tim getextet hat und eingesungen hat.
1: Und übrigens, dazu gibt es auch ein sehr, sehr witziges Video mit Christina und mir.
0: Stimmt.
1: Das seht ihr auf den Radio Tür, die Social Media Kanälen.
0: Ja, apropos Social Media, wir stellen euch den nächsten Tim-Hit vor. Der Hit, der tausende von Klicks auf Social Media bekommen hat.
1: Ich glaube, über 100.000 Mal wurde der angeklickt.
0: Puh, wow.
2: Das ist richtig cool.
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0: Ach, zu dem Hit von Tim in einer Stunde.
1: Genau. Jetzt gibt es erstmal einen anderen Superhit und der kommt direkt aus dem Fußballstadion sozusagen.
0: Ja.
1: Denn Superstar Shakira hat in diesem Jahr wieder den WM-Song gemacht. 2010 hat sie das ja schon mal gemacht. Damals war es Waka Waka.
0: Ja, heute ist es sowas wie komm, schnell, los.
1: Dai Dai. 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

0: Der Superhit in dieser Stunde, Dai Dai war das von Shakira.
1: Guten Morgen, 7.56 Uhr, der nächste Superhit, der kommt von Tim. Seid dabei, in einer Stunde gibt es den Hit mit tausenden Klicks bei Social Media. Guten Morgen.
0: Guten
1: Donnerstagmorgen, 7.56 Uhr. 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Ihr seid an der Reihe. Einige Sommerferienfamilien schlummern vielleicht. 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
0: Heute gibt's eine Frage aus der Film- und Serienwelt der Kids. Sag mir, liebe Eltern, wie heißt denn der beste Freund vom Pumuckl? Na? Und wir schicken euch auch heute wieder mit der ganzen Familie ins Spaßbad Schwapp nach Fürstenwalde. Und da könnt ihr, liebe Kids, dann unter anderem in der Drachenrutsche toben. Und ihr, liebe Eltern, entspannt euch im Whirlpool.
1: Macht mit, ruft jetzt an unter 0331 7 und 6 mal die 2. Mitmachregeln auf radioteddy.de. 0331 7, 6 mal die 2. Und gewonnen wird dann auch gleich um 8.20 Uhr.
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4: Warum heißen Milchzähne Milchzähne?
1: Der Erfinder des Begriffs Milchzahn war der berühmte antike Arzt Hippokrates. Er lebte vor etwa 2500 Jahren und glaubte, dass die ersten Zähne aus der Muttermilch entstehen. Ganz falsch lag er damit nicht, denn Milch liefert wichtige Stoffe für gesunde Zähne, wie zum Beispiel Calcium.
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1: Guten Morgen am Donnerstag, 8 Uhr.
0: Guten Morgen.
1: Es ist wieder soweit. In dieser Stunde wird sie durch das Radio Teddy Programm rauschen. Und sobald ihr sie hört, ruft ihr ganz schnell an. So klingt sie, die Radio Teddy Achterbahn um 8.
0: Und mit ein bisschen Glück gewinnt ihr 2 Tagespässe für den Freizeit- und Vergnügungspark Belantis in Leipzig. Da geht ihr unter anderem im Tal der Pharaonen auf Wüstenexpeditionen oder rutscht auf der riesigen Wasserbahn die höchste Pyramide Europas runter.
9: Ruft an, schreibt euch die Nummer bitte auf, notiert sie euch, tippt sie ins Handy. 0331 7 und 6 mal die 2. Mitmachregeln auf radioteddy.de. Am besten wirklich schon mal so eintippen und dann so stehen lassen. Und sobald ihr die Radio Teddy Achterbahn um 8 hier hört, ruft ihr an. 0331 7 und 6 mal die 2. Nils, du brauchst da nichts eingeben in deinem Handy.
13: Okay. Also,
9: 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Die Radio Teddy Nachrichten mit Nils erstmal offiziell. Schönen guten Morgen.
13: Hi, guten Morgen.
9: Nils, wir alle hören gerne Musik und auch schon Babys mögen Musik.
13: Ja, das haben Forscherinnen und Forscher herausgefunden. Sie sagen, Babys hören Musik nicht nur einfach so. Schon ganz kleine Babys ab 3 Monaten merken, wenn Musik läuft.
9: Sogar als ich schwanger war, ließ sich Musik dann laufen und dann wurde gekickt.
13: Ja, sehr gut. Ja, mehr dazu von Alex jetzt aus der Nachrichtenredaktion.
14: Das Forscherteam aus mehreren Ländern hat Babys untersucht, die 3 Monate, 6 Monate und 1 Jahr alt waren. Die Babys hörten Kinderlieder. Dabei schauten die Forschenden, wie das Gehirn arbeitet und wie sich die Babys bewegen. Das Ergebnis? Schon sehr kleine Babys ab 3 Monaten können Musik wahrnehmen. Ihr Gehirn reagiert auf Musik anders als auf durcheinander gemischte Töne. Sie hören also einen Unterschied. Aber sie tanzen noch nicht so wie größere Kinder oder Erwachsene, so richtig im Takt. Die Studie zeigt, Musik ist für Babys wichtig. Darum sind Singen, Schunkeln und Kinderlieder schon früh gut für sie.
13: 9 Satelliten mit modernster Technik aus Würzburg in Bayern sind ins All gebracht worden. Sie umkreisen die Erde und haben wichtige Missionen. Ein paar liefern Daten, mit denen man Trockenheit und Waldschäden früh erkennen kann. Andere beobachten die Meere in 3D, um besser vor Hochwasser zu warnen. Außerdem sollen bessere Vorhersagen zum Klimawandel gemacht werden können.
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13: Bei der Fußball-WM gab es nach dem Achtelfinale den ersten Pausentag, also ganz ohne Spiele. Heute beginnt das Viertelfinale. Los geht's um 22 Uhr mit der Partie Frankreich gegen Marokko. Also erst spät. Morgen früh erfahrt ihr dann hier bei Radio Teddy, welches Team es ins Halbfinale geschafft hat. Die weiteren Viertelfinalpartien sind Spanien gegen Belgien, Norwegen gegen England und Argentinien gegen die Schweiz. Soweit die Meldungen. 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
13: Erster Sommerferientag hier bei uns in Berlin und Brandenburg. Trotzdem ist es noch ziemlich voll auf den Straßen, unter anderem auf der A100 Richtung Treptow, zwischen Jakob-Kaiser-Platz und dem Dreieck Funkturm Stau.
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16: Sonne!
9: Es bleibt trocken heute, dazu Höchstwerte bis zu 24 Grad. Morgen wieder Sonne mit weniger Wolken und auch das Wochenende wird sommerlich und warm. Dann Temperaturen bis zu knapp 30 Grad. Guten Morgen am Donnerstag, 8:04 nach 8. Liebe
13: guten
9: Eltern, guten Morgen. Ihr Quiz für eure Kids.
0: Wie heißt denn der beste Freund vom Pumuckl? Ratet mit und gewinnt Badespaß für die ganze Familie gleich um 8:20 Uhr.
9: Ja, vorher Musik, wir haben für euch aus den Charts Drive Safe und jetzt einen Tick lauter drehen für gute Laune im Familienauto mit Jennifer Lopez und David Guetta.
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0: Guten Morgen am Donnerstag, 8.11 Uhr, die Radio Teddy Morgenshow mit Christina und Tim.
1: Guten Morgen.
0: Wir sagen den ganzen Morgen über Bye Bye. Es ist der letzte Morgen mit Tim in der Show.
1: Oh, ja. Aber wir gehen nicht verloren, also wir werden uns auf jeden Fall auf anderen Wegen wieder hören. Nicht im Radio, aber vielleicht auf der Bühne. Ich werde so ein bisschen mich um den Comedy-Bereich kümmern.
0: Oh.
1: Musik,
0: also Tim wird uns
1: ich werde
0: zum
1: nicht
0: Lachen
1: verstummen,
0: bringen.
1: Genau.
0: Das freut uns zu hören und auch wir teilen hier im Radio Teddy Team unsere Gedanken mit dir, Tim, und auch mit euch vorm Radio. Kollegin Isa zum Beispiel vom Wochenende.
2: Wenn ich an Tim denke, dann muss ich auf jeden Fall sofort lächeln, weil er einfach ein sehr witziger Mensch ist, der immer einen lustigen Spruch parat hat.
0: Oh. Hast du deiner Comedy-Karriere.
1: Genau. Vielen Dank, liebe Isa.
0: Weiter geht's mit der Mega-Megastar Taylor Swift jetzt bei Radio Teddy. 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

0: 8.19 Uhr, Donnerstagmorgen. Hier ist die Radio Teddy Morgenshow mit Christina und Tim. Wir sagen Bye-bye zu Tim. Wieso, weshalb? Das erfahrt ihr. Und wir stellen euch auch noch Tims Mega-Hit vor, der bei Social Media viral gegangen ist.
1: Weit über 100.000 Mal wurde der angeklickt.
0: Oh, schön, dass du diese Zahl nochmal droppst. Nee, aber es ist wirklich, es ist wow. Mehr dazu in 30 Minuten.
1: Und wir bereiten uns auf das warme Wochenende vor, denn du, Christina, schon gesagt, am Wochenende wird es wieder richtig warm. Wir kratzen teilweise an der 30-Grad-Marke. In anderen Orten ist es schon an über 30 Grad. Ja. Und da werden viele von euch wieder platsch ins Meer springen oder zumindest in einen Strand. Und warum das Meer eigentlich blau ist und nicht rot oder grün oder lila, das finden wir gleich für Jason 9 Jahre heraus. Kurz vor 8:30.
2: Ja! 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
0: In wenigen Sekunden zur Heldin, zum Held der Kids werden. Beantwortet, liebe Eltern, eine Frage aus der Lebenswelt der Kids richtig und gewinnt so für die Kids.
1: Und zwar diesmal nicht nur für die Kids, sondern für die ganze Familie. Wir schicken euch in das Spaßbad Schwab nach Fürstenwalde. Da gibt's verschiedene Rutschen, die bieten Action pur und sorgen für ein sehr buntes und spritziges Badevergnügen.
0: 0331 76 mal die 2, Mitmachregeln auf radioteddy.de. Jetzt quissen wir mit Anke für ihre Tochter Nele, 10 Jahre aus Berlin-Marienfelde. Schönen guten Morgen.
1: Morgen.
3: Schönen guten Morgen.
0: Ihr klingt so schön munter. Wie verläuft euer erster Sommerferientag in Berlin?
3: Irgendwie zur gleichen Zeit aufgestanden, als wäre Schule.
0: Ja, das passiert noch in den ersten Tagen. Gibt es etwas, worauf ihr euch besonders freut jetzt in den 6 Wochen?
3: Wir hoffen auf viel Sonne und dass man viel baden gehen kann.
0: Wird es geben, kann ich es sagen. Heute noch viel grau in vielen Regionen, aber ab morgen verschwinden so immer mehr die Wolken und es wird heiß auch.
3: Das hört sich gut an.
1: Anke, jetzt gibt's erstmal eine Frage für dich aus der Film- und Serienwelt. Wie heißt denn der beste Freund vom Pumuckl?
3: Meister Eder.
1: Und das ist richtig! Ja. Herzlichen Glückwunsch! Das heißt, ihr fahrt mit der ganzen Familie in das Spaßbad Schwab nach Fürstenwalde.
3: Supi!
0: Wir haben euch Sonne versprochen und ihr habt schon die Tickets für euren nächsten Familienausflug. Wir wünschen wunderschöne Sommerferien.
4: Danke!
3: Danke sehr!
0: Bitte, ihr zwei. Und die nächste Familie schicken wir morgen wieder ins Spaßbad. Macht mit bei Kinderwissen Elternquissen um 8:20 Uhr hier in der Radio Teddy Morgenshow.

0: 25, die Radio Teddy Morgenshow mit Christina und Tim am Donnerstag.
1: Guten Morgen.
0: Guten Morgen. Wir sagen Bye-bye zu Tim.
1: Ja, es ist ein ganz besonderer Tag heute. Sehr emotional für mich.
0: Ja, schön, dass wir den gemeinsam verbringen. Wir erinnern uns, es gibt auch ganz, ganz viele liebe Grüße und Gedanken aus dem Radio Teddy Team. Mich hat eine weitere Nachricht für dich erreicht, lieber Tim.
2: Wenn ich an Tim denke, dann habe ich dieses Gefühl in mir, diesen unwiderstehlichen Drang, seine Nippel schnipsen zu müssen.
0: Was ist denn da los?
1: Das war doch Kollege Alex aus den Radio-Teddy-Nachrichten.
0: Ja, stimmt, ihr ärgert euch ja immer gegenseitig, da wird immer geschnipst.
1: Genau, wenn wir Konferenzen haben oder so, dann stehen wir mal gegenüber und dann gucken wir mal, wer fängt wieder an. So, und dann fangen wir an, so gegenseitig hier an unsere Brustwarzen so zu schnippen.
0: Gott.
1: Ja.
0: Mit Erlaubnis.
1: Natürlich. Das ist so ein internes Spiel bei uns. Ja. Wer kriegt die meisten Schnipse ab?
0: Okay, das ist der Morgen, an dem ihr erfahrt, was hinter den Kulissen so alles passiert.
1: Oh ja.
0: Und was auch im Radio passiert, was vielleicht noch in Vergessenheit geraten ist, aber wir frischen die Erinnerung wieder auf. Gleich ein ganz, ganz besonderer Hit, der schon 100.000 von Klicks generiert hat auf Social Media.
1: Ja.
0: Mehr dazu in 25 Minuten. Ja?
1: Ja.
0: Jetzt machen wir uns eine Runde schlauer. Warum ist das Meer blau? Wieder eine schöne Frage von euch für euch. Jetzt gibt's die Antwort. 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
4: Ich bin Jason und würde gerne wissen, warum das Wasser im Meer blau ist.
5: Hallo Jason, danke für deine Frage. Daniels hier. Nun, dass Wasser nicht blau ist, das wissen wir ja. Es ist farblos. Viele haben aber eine einfache Erklärung, warum das Meer, aber auch Seen und Flüsse meistens blau sind. Der Himmel spiegelt sich darin. Klingt logisch, stimmt aber nicht. Denn wenn der Himmel bedeckt ist, ist das Meer nicht etwa weiß wie die Wolken, sondern bleibt meist blau. Richtig ist, das Wasser reflektiert blaue Lichtwellen. Reflektieren bedeutet zurückwerfen. Mal langsam. Licht ist eine elektromagnetische Welle und besteht aus verschiedenen Bestandteilen. Es gibt schnellere Wellen und langsamere Wellen. Der Bereich, den wir Menschen wahrnehmen können, geht von lila bis rot über blau, grün, gelb und orange. Jeder Gegenstand reflektiert andere Farben. Ein roter Stuhl erscheint als rot, weil er alle anderen Wellen absorbiert, also sozusagen verschluckt. So ist das auch bei Wassermassen. Sie fangen alle Lichtwellen auf, bis auf die blauen. Besonders blau ist das Meer auf offener See. Dort ist das Wasser frei von Schlamm, Sand oder Algen, die das Meer bräunlich, grünlich oder grau erscheinen lassen.
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0: Ich höre nur den Hund. Mal von Tim. Aber wir haben noch keine Radio-Teddy-Achterbahn gehört hier.
1: Nee, die steht irgendwie noch da hinten im Bahnhof, ja, ne?
0: Guten Morgen, kurz nach 8:30. Es ist Donnerstag. Die Achterbahn, die wird hier irgendwann zuhören sein.
1: Ja. Und ich sehe schon, die Bügel gehen langsam da runter. Okay, sobald ihr sie hier im Programm hört, ganz schnell anrufen und mit etwas Glück gewinnt ihr 2 Tagespässe für den Freizeit- und Vergnügungspark Belantes in Leipzig.
0: Wollen wir nochmal kurz mal testen, wie sie klingt, wenn sie hier vorbeirauscht, nur damit unsere Ohren sich dran gewöhnen. So klingt sie, sobald ihr sie hört.
1: Und dann kannst du anrufen. 03176 mal die 2. Die Mitmachregeln stehen auf radioteddy.de. 03176 mal die 2.
0: Und jetzt die wichtigsten Meldungen des Morgens mit Nils. Guten Morgen.
2: Guten Morgen. Babys hören Musik schon sehr früh ganz bewusst. Schon ab 3 Monaten merken sie, wenn Musik läuft. Das hat ein Forscherteam herausgefunden. Oft bewegen sich die Babys dann dazu. Darum sind Singen, Schunkeln und Kinderlieder schon für kleine Babys gut. 9 Satelliten mit modernster Technik aus Würzburg sind ins All gebracht worden. Sie umkreisen die Erde und haben wichtige Missionen. Ein paar liefern Daten, mit denen man Trockenheit und Waldschäden früh erkennen kann. Andere beobachten die Meere in 3D, um besser vor Hochwasser zu warnen. Bei der Fußball-WM gab es nach dem Achtelfinale den ersten spielfreien Tag. Heute beginnt das Viertelfinale. Los geht's um 22 Uhr mit der Partie Frankreich gegen Marokko. Welches Team es ins Halbfinale geschafft hat, hört ihr morgen früh hier bei Radio Teddy.
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2: Erster Sommerferientag hier bei uns in Berlin und Brandenburg. Trotzdem ist es noch ziemlich voll auf den Straßen. Unter anderem auf der A100 Richtung Treptow, zwischen Jakob-Kaiser-Platz und dem Dreieck Funkturm Stau.
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7: Sonne!
0: Es bleibt trocken heute, dazu Höchstwerte bis zu 24 Grad. Morgen wieder Sonne mit weniger Wolken und auch das Wochenende wird sommerlich und warm. Dann Temperaturen bis zu knapp 30 Grad.
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0: Guten Morgen am Donnerstag, kurz nach 8:30.
1: Guten Morgen. Und gleich passiert es. Irgendwann die Achterbahn rauscht durchs Programm. Und sobald ihr sie hört, anrufen.
0: Ja, bis dahin aber Lieblingsmusik. Wir haben unter anderem, sehr lustig, auch eine Spielidee für heute Vormittag. Vor allem für die Sommerferienkids, die gerade wach geworden sind und denken, was mache ich denn jetzt? Der Boden ist Lava. Gleich. Jetzt gibt's Musik aus den Charts. Michael Schulte für euch mit 5 AM.

0331 7 und 6 mal die 2. Mitmachregeln auf radioteddy.de. 0331 7 und 6 mal die 2. 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

0: 8.46 Uhr, Donnerstagmorgen. Hier ist Radio Teddy, das Familienradio für den ganzen Tag. Schönen guten Morgen und besondere Grüße gehen auch raus an alle Sommerferienkids, die so langsam aus dem Bett kommen.
1: Guten Morgen.
0: Schön, dass ihr auch wach seid. Seid dabei. Wir sagen Bye-Bye zu Tim.
1: Ja.
0: Morgen, aber keine Sorge, ihr werdet ihn auf den großen Bühnen dieser Welt sehen oder hören.
1: Genau. Zwar nicht im Radio, sondern wie Christina schon erwähnt hat, auf Bühnen. Ich werde mich so ein bisschen um Comedy kümmern, ein bisschen Musik, also alles bunt gemischt und wir werden uns auf jeden Fall weiter hören. Ich werde nicht verstummen.
0: Nein, das nicht. Und Comedy und Musik hat Tim immer sehr gut zusammengebracht, vor allem seine umgetextetesten Hits. Es gibt einen Hit. Der hat es bei Social Media geschafft, ist viral gegangen. Hunderttausende von Klicks. Mehr dazu gleich. Hier sind die Gedanken vom ganzen Radio Teddy Team.
1: Ja.
0: Ein Gedanke kommt jetzt von Luisa.
2: Wenn ich an Tim denke, dann bekomme ich direkt gute Laune.
1: Oh, danke.
0: Und gute Laune gibt es jetzt auch mit Billie Eilish bei Radio Teddy.

0: 8:50 Uhr, Donnerstagmorgen, und sie ist durchs Radio-Teddy-Programm gerauscht.
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0: Ja, wir haben sie gehört. Und wer ganz schnell anruft und es ins Studio schafft, hat die Chance auf 2 Tagespässe für den Freizeit- und Vergnügungspark Belantes in Leipzig.
2: Und da geht ihr unter anderem im Tal der Pharaonen auf Wüstenexpedition oder rutscht einfach auf der riesigen Wasserbahn die höchste Pyramide Europas runter.
0: 0331 76 mal die 2, Mitmachregeln auf radioteddy.de. Wer hat es zu uns ins Studio geschafft? Guten Morgen.
2: Morgen.
3: Guten Morgen. Hallo.
0: Guten Morgen. Ist so ruhig bei dir. Schlafen ja. Die Kids noch in den Sommerferien?
3: Nein, die sind gerade mit Oma und Opa auch unterwegs oder noch in der Kita, denn wir starten erst ab Sonntag richtig in die Sommerferien.
0: Ach, schön, da verbringen wir den Morgen halt gemeinsam.
3: Ja.
2: Jetzt hast du uns noch gar nicht deinen Namen verraten. Wie heißt du denn?
3: Hi, ich bin Charlotte.
2: Charlotte, und warum rufst du überhaupt an hier?
3: Na, ich würde so gerne noch in den Sommerferien Ausflug machen in den Belantes Park mit meinen Kindern.
2: Na, dann machen wir das. Herzlichen Glückwunsch! Ihr gewinnt 2 Tagespässe für den Freizeit- und Vergnügungspark Belantes in Leipzig.
3: Oh, ich freue mich. Vielen Dank. Dankeschön.
0: Sehr
3: gerne. Da werden die sich so freuen.
0: Oh, schön. Grüß die Kids, habt viel Spaß und noch schöne Sommerferien.
3: Das habe ich mir. Dankeschön. Und Tim, alles Gute für dich.
2: Danke, danke, danke.
0: Oh, dazu gleich mehr. Die nächste Chance auf Tickets für den Freizeitpark habt ihr morgen ab 8 Uhr nur hier bei Radio Teddy.
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0: Es wurde sich ja gerade verabschiedet von Charlotte, der Mama. Und das ist nämlich die letzte Radio Teddy Morgenshow mit Tim. Wir sagen Bye-bye, wir tauschen uns aus, unsere Gedanken, die schönen Momente. Und auch Kollegin Alina möchte dir was sagen.
4: Wenn ich an Tim denke, denke ich an Ohrwürmer.
0: Das stimmt richtig. Tim ist unter anderem derjenige, der hier die ganzen Hits geschrieben hat. Er hat bestehende Hits genommen und zu einem bestimmten Ereignis hat er die umgetextet, so dass sie schön im Ohr geblieben sind. Und es gibt einen Hit.
2: Ja.
0: Der hat es ganz weit nach oben geschafft.
2: Genau, der ist auf Social Media bei uns total viral gegangen. Und kleiner Funfact zu diesem Video, was so viral gegangen ist, das haben wir, ich glaube, vorletztes Jahr im Sommer gedreht, als ich den Song geschrieben habe. Und da waren draußen weit über 40 Grad, das war der heißeste Tag des Jahres.
0: Also nicht über 40 Grad, die hatten wir dieses Jahr, aber es war knapp.
2: Genau, und auf jeden Fall richtig, richtig heiß. Ja. Und dann haben wir Macarena dazu getanzt, weil der Originalsong ist Macarena. Und wir haben die Baderegeln verwurschtelt. Also ich habe die Baderegeln genommen, habe die in den Macarena-Song reingebastelt und wie das klingt, das hört ihr jetzt.
0: Ja, auch zu sehen auf unseren Social-Media-Kanälen. Oh, jetzt kommt Bewegung rein, ne?
2: Ja.
5: Ich geh

0: Regeln.
1: Wow, viel Spaß mit diesem Ohrwurm. Wie viele Klicks hat dieser Song genau?
2: Knapp, also mehrere hunderttausend. Ja. Also 100, oder knapp hunderttausend. Irgendwie so in dem Dreh war das.
1: Okay. Und in einer Stunde haben wir einen Hit. Den habt ihr hier noch nie gehört. Das wird das große Finale sein, der Radio Teddy Morgenshow, lieber Tim. Du kannst mal überlegen, welcher Hit das sein könnte. Ihr seid dabei in einer Stunde und unter anderem haben wir auch Musik aus den Charts. Wir haben für euch BTS, oh, Bibi und Tina Musik, bester Sommer, coole Hits für Eltern und Kids. Tim schaut mich gerade an, was habt ihr vor?
2: Ja, ich bin total, ich überlege gerade, mein Kopf rattert.
1: Ja, wartet ab, gleich dazu mehr.
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4: Mit Angie, Hallöchen. Weiches Gras, kitzlige Kiesel oder matschigen Waldboden. All das können eure Füße auf Barfußpfaden ganz ohne Schuhe erleben. Das macht super viel Spaß und ist auch noch super gesund. Also Schuhe aus und Füße an die frische Luft. In Brandenburg geht das zum Beispiel besonders gut im Naturpark Hoher Fleming rund um Bad Belzig, in Dannenwalde in der Oberhavel und in Burg im Spreewald. Dort entdeckt ihr an verschiedenen Stationen mit euren Füßen Untergründe aus der Natur und könnt ausprobieren, wie sich die Böden mal ohne Schuhe anfühlen. Oder ihr fordert eure anderen Sinne an Hör-, Riech- und Balancierstationen heraus. 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
4: Guten Morgen am Donnerstag, es ist 9 Uhr und die Sommerferienkids werden so langsam wach, sind vielleicht schon wach am Frühstücken. Schön, dass wir den Morgen gemeinsam verbringen und es ist der richtige Zeitpunkt, wach zu sein, denn es ist, die sagen Bye-bye zu Tim.
30: Ja.
4: Die letzte Morgen schon mit Tim.
30: Leider.
4: Aber wir lassen ihn nicht einfach so ziehen. Wir haben uns da noch was einfallen lassen und ihr vom Radio seid dabei. Kurz vor 10 gibt's die große Überraschung. Die große von kleinen, vielen Mini-Überraschungen.
30: Okay, jetzt bin ich aufgeregt.
4: Bist du?
30: Ja.
4: Naja.
30: Taschentücher sind schon da. Gewesen. Also ich habe auch ganz unruhig geschlafen.
4: Hast
30: heute.
4: Du? Dabei stehst du schon um 3.30 Uhr auf. Also viele Stunden Schlaf hast du nicht. Oh Mann. Mehr dazu gleich. Wir machen uns noch eine Runde schlauer vorher.
30: Genau, wir haben nämlich eine sehr interessante Frage von Musa, 13 Jahre, bekommen. Er möchte wissen, welcher ist denn der schnellste Zug der Welt? Oh. Viele Familien sind ja auch gerade mit dem Zug unterwegs, ne, Richtung Sommerurlaub, weil das Familienauto stehen bleiben soll, gerade bei den Spritpreisen. Und Fliegen ist vielleicht einfach nicht drin und deswegen geht's in den Zug. Und welcher da der schnellste überhaupt ist, das verraten wir euch gleich kurz vor 9:30.
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31: Mit Nils Olafsetze-Pfand. Hallo zusammen. Schon Babys mögen Musik. Forscherinnen und Forscher haben herausgefunden, Babys hören Musik nicht einfach nur so. Schon ganz kleine Babys ab 3 Monaten merken, wenn Musik läuft. Mehr dazu von Alex aus der Nachrichtenredaktion.
32: Das Forscherteam aus mehreren Ländern hat Babys untersucht, die 3 Monate, 6 Monate und 1 Jahr alt waren. Die Babys hörten Kinderlieder. Dabei schauten die Forschenden, wie das Gehirn arbeitet und wie sich die Babys bewegen. Das Ergebnis? Schon sehr kleine Babys ab 3 Monaten können Musik wahrnehmen. Ihr Gehirn reagiert auf Musik anders als auf durcheinander gemischte Töne. Sie hören also einen Unterschied. Aber sie tanzen noch nicht so wie größere Kinder oder Erwachsene so richtig im Takt. Die Studie zeigt, Musik ist für Babys wichtig. Darum sind Singen, Schunkeln und Kinderlieder schon früh gut für sie.
31: 9 Satelliten mit modernster Technik aus Würzburg in Bayern sind ins All gebracht worden. Sie umkreisen die Erde und haben wichtige Missionen. Ein paar liefern Daten, mit denen man Trockenheit und Waldschäden früh erkennen kann. Andere beobachten die Meere in 3D, um besser vor Hochwasser zu warnen. Außerdem sollen bessere Vorhersagen zum Klimawandel gemacht werden können.
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31: Bei der Fußball-WM gab es nach dem Achtelfinale den ersten Pausentag, also ganz ohne Spiele. Heute beginnt das Viertelfinale. Los geht's um 22 Uhr mit der Partie Frankreich gegen Marokko. Also erst spät. Morgen früh erfahrt ihr dann hier bei Radio Teddy, welches Team es ins Halbfinale geschafft hat. Die weiteren Viertelfinalpartien sind Spanien gegen Belgien, Norwegen gegen England und Argentinien gegen die Schweiz. Soweit die Meldungen. 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
31: Erster Sommerferientag hier bei uns in Berlin und Brandenburg. Trotzdem ist es noch ziemlich voll auf den Straßen, unter anderem auf der A100 Richtung Treptow, zwischen Jakob-Kaiser-Platz und dem Dreieck Funkturm Stau.
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6: Sonne!
4: Es bleibt trocken heute, dazu Höchstwerte bis zu 24 Grad. Morgen wieder Sonne mit weniger Wolken und auch das Wochenende wird sommerlich und warm. Dann Temperaturen bis zu knapp 30 Grad. Guten Morgen, schön, dass wir uns hören.
30: Guten Morgen.
4: Gleich geht's in den Urlaub. Wir brauchen den Koffer nicht packen, wohin es geht. Das finden wir gemeinsam heraus.
30: Ja, und kleiner Tipp, Christina, da solltest du besonders auf deine Zunge aufpassen, gerade beim Essen, sonst fängt dir an weh zu tun.
4: Oh, jetzt bin ich gespannt. Vorher Musik, bester Sommer von Bibi aus Bibi und Tina. Und jetzt starten wir die Stunde mit Musik aus den Charts. Hier ist für euch der Soundtrack zum bald erscheinenden Kinofilm Toy Story 5. 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

0: 9.11 Uhr Donnerstagmorgen, die Radio Teddy Morgenshow mit Christina und Tim. Es geht so langsam Richtung Wochenende. Die Sonne macht sich auch bereit.
1: Genau, und es wird ein ganz besonderes Wochenende. Auf jeden Fall wird in München Ausnahmezustand herrschen. Dann kommen nämlich BTS für 2 Konzerte dorthin. Und wir haben für euch als Vorfreude den exklusiven BTS Radio Teddy Web Channel. Gibt's in der Radio Teddy App oder auf radioteddy.de. Und wir berichten auch live aus München, was da so passiert. Und jetzt ein kleiner Vorgeschmack. Hier ist Swim.

0: 9.14 Uhr, guten Morgen am Donnerstag, Radio Teddy hier, das Familienradio für den ganzen Tag und guten Appetit beim Frühstück.
1: Guten Morgen.
0: Ja, und weil es ja die letzte Sendung ist, gemeinsam mit Tim, wir sagen bye bye. Wir haben diese Stunde gefüllt mit ganz vielen kleinen Überraschungen und es gibt eine Sache, die kann ich so einfach nicht sagen, weil sonst würden Tränen kommen, deshalb habe ich das einfach aufgenommen. Hier ist jetzt auch ein Gedanke von mir für dich, Tim. Wenn ich an Timmy denke, muss ich an seine laute, herzliche Lache denken und wie oft er mir immer gesagt, wie viel Zeit ich noch habe, um einen Kakao zu machen. Vielen, vielen Dank.
1: Oh,
0: so, jetzt schnell ab in den Urlaub.
1: Lea.
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1: Viele Familien sind schon da oder sind kurz davor, vor dem Sommerurlaub. Da geht's ja überall hin. Mal in die Türkei, nach Ägypten, nach Italien oder auch in Deutschland, nach Bayern, an die Ostsee, an die Nordsee.
0: Bodensee.
1: Es gibt so viele verschiedene Urlaubsorte und du, liebe Christina, findest in dieser Woche heraus, wo ich im Urlaub bin. Zumindest in der Radio Teddy Challenge.
3: Oh, mein oh Mann! Das Essen hier ist aber ganz schön scharf. Obwohl die Tacos ja wirklich lecker sind. Ach und Kinder, die Sombreros, die müsst ihr beim Essen aber abnehmen. Weil diese riesigen Hüte versperren ja total die Sicht und den Durchgang zu den anderen Gästen hier im Restaurant. Oh, ist das schön hier. Was haltet ihr davon, wenn wir uns morgen mal die Ruinenstadt der Maya anschauen? Das ist sogar eins der 7 Weltwunder.
0: Wirklich? Ernsthaft? Die Sombreros versperren die Sicht. Wir sind in Mexiko.
1: Und diese Antwort ist richtig. Herzlichen Glückwunsch, Christina. Damit hast du diese Radio Teddy Urlaubs-Challenge gewonnen.
0: Juhu, wo sind jetzt die Tickets? Fliegen wir dahin? Fahren wir dahin? Schwimmen wir dahin?
1: Ich fahre schon mal vor und guck nach, ob's gut ist.
0: Dann schick mir eine Karte.

0: Guten Appetit beim Frühstück, liebe Ferienfamilien, liebe Eltern bei der Arbeit. 9.23 Uhr, es ist Donnerstag. Hier ist die Radio Teddy Morgenshow mit Christina und Tim.
1: Guten Morgen.
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1: Trinken ist super, super wichtig. Nicht nur, wenn es draußen super heiß ist, sondern auch so. Am Tag 1,5 bis 2 Liter ungefähr. So empfehlen es die Ärztinnen und Ärzte. Und es gibt eine Sache, die trinken die Menschen in Deutschland am liebsten. Und das ist Kaffee, nämlich durchschnittlich 162 Liter im Jahr.
0: Super, da sind wir beide ja schon mal raus.
1: Genau, wir trinken nämlich gar keinen Kaffee.
0: Kids bestimmt auch. Und so ein Glas Wasser ist ja auch immer erfrischend.
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0: Wir sagen Bye-Bye zu Tim.
1: Ja.
0: Und wir lassen ihn nicht einfach so ziehen. Und keine Sorge, ihr werdet ihn auf den Bühnen dieser Welt sehen und hören. Aber jetzt erstmal in der Morgenshow ein paar kleine Überraschungen. Und Gedanken vom ganzen Radio-Teddy-Team sind hier eingetrudelt. Und hier kommt der nächste Gruß.
4: Wenn ich an Tim denke, denke ich an Lachflashs bei den Redaktionsmeetings.
0: Kollegin Angie mit den besten Tipps für Kids.
1: Vielen Dank, liebe Angie.
0: Gleich geht's weiter mit einer mega Überraschung. Das große Finale hier in der Radio Teddy Morgenshow. Schön, dass ihr dabei seid. In 25 Minuten mehr dazu. Unter anderem spielen wir natürlich auch eure Sommerhits wie zum Beispiel Cool im Pool oder aus den Charts American Girls. Coole Hits für Eltern und Kids.
1: Vorher steigen wir noch ganz schnell in einen ganz besonderen Zug. 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
5: Mit Nils, hallo. Und wir haben diese neue Frage hier.
6: Ich bin Nias. Welcher ist der schnellste Zug?
5: Zuerst müssen wir mal unterscheiden, welche Züge wir meinen. Es gibt Züge, die regelmäßig fahren und Fahrgäste von A nach B bringen. Hier ist der schnellste Serienzug ein chinesischer. Er fährt zwischen den beiden Großstädten Shanghai und Hangzhou in China mit einer Durchschnittsgeschwindigkeit von 350 Stundenkilometern. Das ist schneller als ein Formel-1-Auto. Seine Höchstgeschwindigkeit liegt sogar bei 420 km/h. Der schnellste Zug der Welt ist aber noch viel schneller, zumindest auf der Teststrecke. Er stammt aus Japan und heißt Shinkansen. Wenn er losfährt, rollt er auf Gummirädern. Ab einer Geschwindigkeit von 150 km/h sorgt ein Magnetfeld dafür, dass der Zug schwebt und die Räder berühren die Schiene nicht mehr. So kann er reibungslos auf bis zu 600 km/h beschleunigen. Und auch diese Spitzengeschwindigkeit kann noch getoppt werden. Allerdings nur mit einem bestimmten Trick. Man braucht dafür nämlich einen luftleeren Raum, ein Vakuum. Denn auch Luft ist ja ein Widerstand. Das könnt ihr bestimmt, wenn es sehr windig ist und ihr nur mit Mühe vorwärts gehen könnt. Saugt man die Luft aus einem Tunnel und lässt dort eine Magnetschwebebahn beschleunigen, dann wird sie bis zu 1000 Stundenkilometer schnell. Das haben chinesische Zugbauer geschafft. Allerdings bisher nur auf einer kurzen Teststrecke. Der schnellste Zug in Deutschland ist der ICE. Der schnellste in Europa ist der französische TGV.
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12: Oh, in der Grabkammer.
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11: 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Das gibt's nicht nochmal in Deutschland oder vielleicht auch weltweit nicht nochmal. Wir sind einmalig.
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15: Beim Kauf hohen Lichtschutzfaktor wählen. Sonnenpflege für Kinder sollte mindestens Lichtschutzfaktor 30 haben, denn Kinderhaut ist viel empfindlicher gegenüber UV-Strahlen als die von Erwachsenen.
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1: Erster Sommerferientag hier bei uns in Berlin und Brandenburg. Trotzdem ist es noch ziemlich voll auf den Straßen. Unter anderem auf der A100 Richtung Treptow zwischen Jakob-Kaiser-Platz und dem Dreieck Funkturm Stau.
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26: Sonne!
25: Es bleibt trocken heute, dazu Höchstwerte bis zu 24 Grad. Morgen wieder Sonne mit weniger Wolken und auch das Wochenende wird sommerlich und warm. Dann Temperaturen bis zu knapp 30 Grad.
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25: Donnerstagmorgen, kurz nach 9:30. Wir sagen Bye-Bye. Der letzte Morgen mit Tim in der Show.
1: Guten Morgen. Guten
25: Morgen. Aber wir werden ihn nicht so ziehen lassen. Und bevor ihr Tim auf den großen Bühnen dieser Welt erlebt, haben wir noch eine kleine Überraschung. Wir würden uns sehr freuen, wenn ihr vom Radio dabei seid. In 15 Minuten gibt es eine Mini-Überraschung.
1: Jetzt bin ich aufgeregt.
25: Bist du?
1: Ja, total.
25: Brauchst du nicht. Und da sagt Tim auch noch, was er alles so toll an euch findet. Gleich.
1: Ja.
25: Vorher Musik. Wir haben für euch Cool im Pool. Das Wetter spielt in einigen Regionen schon gut mit. Es wird ja aber heißer. Cool im Pool. Gleich jetzt für euch zum Frühstück. Leonie mit Chartmusik.
0: In Berlin und Brandenburg.

0: letzte Morgen mit Tim in der Show. Und wir haben da noch was für Tim geplant vom Radio. Bleibt da, wo ihr seid. In 10 Minuten gibt es die große Überraschung. Und hier kommt noch eine Nachricht aus dem Radio-Teddy-Team.
1: Tim, du hast zu allen Anlässen den passenden, lustigen Hit produziert. Vielen Dank dafür.
0: Ja. Oh. Und Hit ist dein Stichpunkt. Mehr dazu gleich. Vorher von euch für euch, liebe Eltern, was zum Schmunzeln.
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0: Jetzt mal ganz ehrlich, es gibt sie. Die lustigen Momente im Familienalltag, aber auch die peinlichen Momente, die wir gerne verschweigen würden. Kommen wir zu einem Essensthema. Wenn unsere Kids Hunger haben, können sie ja manchmal auch ganz schön quengelig werden. Wenn man dann auch noch Zwillinge zu Hause hat. Liebe Grüße an eine Mama und ihren Mann aus Saarbrücken im Saarland.
3: Wir haben Zwillinge und der Papa hat's mal geschafft, den einen zweimal zu füttern und den anderen gar nicht.
0: Ups.

0: einen Mega-Moderator. Ja. Radio Teddy hier, das Familienradio für den ganzen Tag. Und das erste Mal ist es richtig voll hier im Studio. Das ganze Radio Teddy Team ist da. Macht doch mal bitte Lärm! Wir sagen Bye-Bye zu Tim. Es ist die letzte Show mit Tim. Tim, du hast uns viele Jahre durch den Morgen gebracht. Wir mussten viel lachen vorm Radio, im Studio. Du hast viele Hits produziert. Wir kommen gleich zu einem Hit für dich.
1: Oh.
0: Sag uns doch mal kurz, verrate uns doch, was für dich so in den letzten Jahren das Highlight war.
1: Oh, ich glaube, da gab es viele. Da kann ich mich gar nicht so auf ein Highlight festlegen. Mhm. Es waren die zahlreichen Challenges, die wir zusammen erlebt haben, zusammen aufgezeichnet haben, so gemeinsam auch erleben durften. Ich habe Sachen gemacht, von denen ich nie gedacht hätte, dass ich sie irgendwann machen werde.
0: Auf Rollstuhlen gelaufen, obwohl er gar keine Rollschuhe fahren kann.
1: Ich musste auf irgendwelche Dinge hochklettern, unter Aufsicht natürlich, um meine Höhenangst zu besiegen. Also da waren schon echt Sachen bei. Und ansonsten waren es, glaube ich, die Momente hier auch in der im Teddy-Team einfach so. Ob es die Firmenfeiern waren, ob es die Momente hier im Studio waren, wenn es mal uns nicht so gut ging. Und ich glaube, bevor ihr jetzt noch irgendwas macht, möchte ich mir erstmal ganz herzlich bedanken. Und zwar zum einen natürlich bei allen vom Radio für das jahrelange Einschalten, für das gemeinsame Wachwerden, fürs gemeinsame Aufstehen. Weil ihr wart letztendlich, zusammen mit dir, Christina und dem anderen Radio, also dem gesamten Radio Teddy-Team, ihr wart diejenigen, die es geschafft haben, mich so früh aus dem Bett zu holen. Ich habe immer gesagt, niemals könnte ich Bäcker werden. Die stehen ja um 5 auf.
0: Und jetzt bist du um
1: 3:30 aufgestanden. So, von daher vielen, vielen Dank fürs Einschalten, für die vielen Sachen, die ihr euch merkt über uns, die ihr uns an Fragen stellt, wenn wir uns draußen bei Veranstaltungen getroffen haben. Vielen, vielen Dank für dieses tolle Familienverhältnis, was wir hier haben. Und natürlich ganz besonders an Roland, unseren Chef, dass ich ihn so lange nerven durfte, bis ich hier damals anfangen durfte bei Radio Teddy während meines Praktikums. Und natürlich auch ganz, ganz großen Dank an dich, liebe Christina, dass du so, ja, meine Ersatzmama geworden bist über die vielen Jahre und mich in vielen Situationen unterstützt hast. Ich glaube, du weißt mittlerweile mehr als meine richtige Mama
0: über mich. Wir tauschen uns doch mal aus, falls du also, uns gerade zuhörst.
1: Vielen, vielen Dank. Mir fehlen tatsächlich so ein bisschen die Worte, deswegen. Danke, danke, danke.
0: Du, was wir ganz gut können bei Radio Teddy, ist ja Musik.
2: Das ist richtig cool.
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0: Tim hat in den letzten Jahren Top-Hits genommen, die zu bestimmten Ereignissen umgetextet und uns damit wirklich Ohrwürmer geliefert. Jetzt, Tim, kannst du dich zurücklehnen und Kollegin Alina vom Radio Teddy Familiennachmittag hat da stellvertretend für uns alle was vorbereitet.
4: Wenn ich an Timi denke, muss ich an seine laute, herzliche Lache denken und wie oft er mir immer gesagt, wie viel Zeit ich noch habe, um einen Kakao zu machen.
5: Daran, dass wir uns jeden Morgen ein frohes neues Jahr wünschen.
6: Lachflashs bei den Redaktionsmeetings.
7: Dann bekomme ich direkt gute Laune.
8: Weil er immer einen lustigen Spruch parat hat.

0: Wenn ich an Tim denke, habe ich dieses Gefühl in mir.
1: Denke ich gleichzeitig auch an Helene Fischer. Bei einer Firmenfeier hier bei Radio Teddy. Und das war Tim und er hat großartig gesungen. Wir

0: Oh, danke. Vielen, vielen Dank. Ja, mir fehlen tatsächlich so ein bisschen gerade die Worte. Ich kann gar nicht mehr so viel sagen.
1: Ach, brauchst du nicht. Wir.
2: Danke, Tim.
1: Danke.
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4: Mit Angie, Hallöchen. Die erfolgreichste K-Pop-Band ist in München und Radio Teddy feiert mit euch. Bastelt euch für die perfekte BTS-Party das Maskottchen der Community, den Lila Wal. Bastelvorlage auf radioteddy.de herunterladen, ausdrucken und lila ausmalen. Klebt euren Wal für mehr Stabilität noch auf ein Stück Pappe und fertig. Die passende Musik dazu gibt es für euch im BTS-Web-Channel und den Live-Bericht aus München hört ihr das ganze Wochenende lang hier bei Radio Teddy.
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22: Mit Nils Olaf Setzepfand. Hallo zusammen. Schon Babys mögen Musik. Forscherinnen und Forscher haben herausgefunden, Babys hören Musik nicht einfach nur so. Schon ganz kleine Babys ab 3 Monaten merken, wenn Musik läuft. Mehr dazu von Alex aus der Nachrichtenredaktion.
23: Das Forscherteam aus mehreren Ländern hat Babys untersucht, die 3 Monate, 6 Monate und 1 Jahr alt waren. Die Babys hörten Kinderlieder. Dabei schauten die Forschenden, wie das Gehirn arbeitet und wie sich die Babys bewegen. Das Ergebnis? Schon sehr kleine Babys ab 3 Monaten können Musik wahrnehmen. Ihr Gehirn reagiert auf Musik anders als auf durcheinander gemischte Töne. Sie hören also einen Unterschied. Aber sie tanzen noch nicht so wie größere Kinder oder Erwachsene so richtig im Takt. Die Studie zeigt, Musik ist für Babys wichtig. Darum sind Singen, Schunkeln und Kinderlieder schon früh gut für sie.
22: 9 Satelliten mit modernster Technik aus Würzburg in Bayern sind ins All gebracht worden. Sie umkreisen die Erde und haben wichtige Missionen. Ein paar liefern Daten, mit denen man Trockenheit und Waldschäden früh erkennen kann. Andere beobachten die Meere in 3D, um besser vor Hochwasser zu warnen. Außerdem sollen bessere Vorhersagen zum Klimawandel gemacht werden können.
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22: Bei der Fußball-WM gab es nach dem Achtelfinale den ersten Pausentag, also ganz ohne Spiele. Heute beginnt das Viertelfinale. Los geht's um 22 Uhr mit der Partie Frankreich gegen Marokko. Also erst spät. Morgen früh erfahrt ihr dann hier bei Radio Teddy, welches Team es ins Halbfinale geschafft hat. Die weiteren Viertelfinalpartien sind Spanien gegen Belgien, Norwegen gegen England und Argentinien gegen die Schweiz. Soweit die Meldungen. 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
22: Hier bei uns in Berlin und Brandenburg wird auf der Yorkstraße in Berlin-Schöneberg an einer kaputten Gasleitung gearbeitet. Deshalb ist in Höhe Bautzener Straße nur eine Spur pro Richtung frei. Gute Fahrt.
24: Der erste Sommerferientag startet gemütlich hier bei uns in Berlin und Brandenburg und wird dann immer schöner bei 24 Grad. Morgen noch mehr Sonne und das erste von 6 Ferienwochenenden könnte sommerlicher kaum sein, mit Sonne satt und bis zu 30 Grad.
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24: Kurz nach 10 am Donnerstag, erster Ferientag in Berlin, Brandenburg und Hamburg. Und Sommerferien, das ist ja für die Kinder wirklich die schönste Zeit des Jahres, ne? Und für uns Eltern manchmal die größte Organisationsaufgabe. Dabei brauchen unsere Kids oft gar kein XXL-Ferienprogramm, liebe Eltern. Was ihnen nämlich wirklich gut tut, hören wir gleich in 8 Minuten. Jetzt Michael Schulte. Übrigens ist er gerade auf Akustiktour durch Deutschland. Bochum, Leverkusen, Flensburg steuert er alle noch an. Jetzt ist er hier mit 5 a.m.

0: Bei euch läuft Radio Teddy am Donnerstag und vielerorts heißt es ja schon endlich Sommerferien. Und mal ehrlich, so zwischen Freibad, Familienbesuch und Ausflügen kann der Ferienkalender ja ganz schnell voller als so ein Schulplan werden, ne? Aber brauchen unsere Kids eigentlich wirklich so viel Programm rund um die Uhr? Unsere Radio Teddy Psychologin Henriette Grünert hat ein paar einfache Tipps, mit denen die Ferien für die ganze Familie noch entspannter werden.
1: Ein Punkt wäre, so wenig Struktur wie möglich zu organisieren. Wenig Termine, wenig Struktur von außen, damit Kinder auch viel freie Zeit haben und die freie Zeit sich auch im Sinne von Langeweile selber strukturieren können. Dann ist Bewegung ein ganz wichtiges Thema. Rausgehen, schöne Dinge machen, es ist Sommer und man kann irgendwie auch Tagesausflüge machen und vielleicht auch eben akzeptieren, wenn das Kind sagt, nö, heute habe ich keine Lust, ich möchte einfach nur zu Hause sein. Und dann ist noch so ein wichtiger Punkt, kleine Momente einzubauen, die dem Kind gut tun. Ne? Nochmal mit dem Kind vielleicht auch zu überlegen, was genießt du besonders, was ist dir besonders wichtig, was kommt vielleicht auch im Alltag einfach viel zu kurz. Und dann sollte das mit der Erholung eigentlich funktionieren.
0: Weniger Stress, mehr draußen sein, auch mal Langeweile zulassen und vor allem Zeit für die Dinge, die im Alltag oft zu kurz kommen. In dem Sinne, schöne Ferien für die ganze Familie. Jetzt hier mit coolen Hits für Eltern und Kinder.

0: Ihr holt euch einen Schluck Wasser. Bei euch läuft Radio Teddy, das Familienradio für den ganzen Tag. Und einige kennen es sicher, ne? Kaum wird's warm, planen die Kids schon die große Geschäftsidee. Limonadenstand aufbauen, Becher füllen, Taschengeld kassieren. Aber darf man das eigentlich einfach so? Wir klären das hier gleich bei Radio Teddy um 10.40 Uhr. Und für die gute Laune am Vormittag gibt's coole Hits für Eltern und Kids von Alex Warren und Nico Santos.
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2: Mit Nils, hallo. Till wundert sich, warum auf dem Fußballrasen im Stadion überhaupt keine Blumen wachsen, anders als auf den Wiesen vor seiner Haustür. Warum ist das so? Das liegt daran, Till, dass die Rasenflächen in den Stadien aus ganz besonderen Rasensamen gezüchtet werden. Überhaupt nicht vergleichbar mit dem Rasen in eurem Garten. So ein Rasenplatz, auf dem Fußball gespielt wird, muss ja richtig viel aushalten, weil da so viel gerannt, gelaufen und gegrätscht wird. Das Gras muss darum besonders dicht und robust sein. Für Unkraut oder Blümchen ist da kein Platz mehr. Einfach, weil der Fußballrasen mit ganz viel Aufwand gehegt und gepflegt wird. Regelmäßig wird er gemäht, gedüngt und natürlich auch bewässert. Das sind alles wichtige Voraussetzungen, damit so ein Fußballrasen richtig gut bespielbar ist und er lange hält. In moderneren Stadien ist das Spielfeld außerdem leicht gewölbt. Einfach, damit das Regenwasser besser ablaufen kann. Weit unter der Grasnarbe liegen sogar richtige Wasserablaufrohre. Und die meisten großen Fußballarenen, die haben sogar oft eine Heizung unter dem Rasen. Darum können die Fußballprofis auch im dichtesten Schneetreiben noch richtig gut Fußball spielen.
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0: Der erste Sommerferientag startet gemütlich hier bei uns in Berlin und Brandenburg und wird dann immer schöner bei 24 Grad. Morgen noch mehr Sonne und das erste von 6 Ferienwochenenden könnte sommerlicher kaum sein, mit Sonne satt und bis zu 30 Grad.
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0: Die Sommerferien bringen jede Menge Ideen hervor und manche riechen nach Zitrone. Viele Kinder träumen vom eigenen Limonadenstand. Was erlaubt ist und worauf kleine Verkäufer achten sollten, verraten wir gleich in 10 Minuten. Jetzt der am meisten gestreamte DJ überhaupt. Hier ist David Guetta zusammen mit Jennifer Lopez.

0: Schalalala. Sonnigen Donnerstag gewünscht. Bei euch läuft Radio Teddy, das Familienradio für den ganzen Tag. Und Christina aus der Radio Teddy Morgenshow, die hat erzählt, dass ihre jüngere Tochter gerne einen Limonadenstand eröffnen möchte und dort selbstgemachte Limonade verkaufen möchte. Jetzt haben wir alle uns die Frage gestellt, geht das denn eigentlich? Also können Kinder einfach ein eigenes kleines Geschäft aufmachen und damit Geld verdienen? Damit der Erfrischungsgetränkeverkauf unserer Kids nicht zum Fall fürs Ordnungsamt wird, haben wir mal nachgefragt bei Anwalt Matthias Westerholt.
1: Man darf das nicht so richtig als Einnahmequelle machen. Wenn man es ab und zu mal macht, aus Spaß oder Trödelmärkte, ist das was anderes. Wenn man es regelmäßig macht und da quasi so ein Geschäft draus macht, dann geht's nicht.
0: Und auch bei den Lebensmitteln, die unsere Kinder verkaufen möchten, gibt's ein bisschen was zu beachten.
1: Wenn es offene Lebensmittel sind, Kuchen oder Bonbons oder sowas, dass man da so ein bisschen auf Reinlichkeit achtet. Möglichst saubere Fläche, eine Schüssel mit Wasser, dass man die Hände auch mal waschen kann, dass das so ein bisschen hygienisch wenigstens ist.
0: Und der Standort vom Stand ist ja dann auch noch so eine Frage. Auch da hat Anwalt Matthias Westerholt noch einen Tipp.
1: Am besten wäre es, wenn man das auf so einem Grünstreifen vorm Haus macht und den Fuß- oder Radweg gar nicht benutzt. Wenn man Fuß- oder Radweg benutzt, dann möglichst schmal und wenig. Und wenn jemand vorbeikommen will, die auch irgendwie vorbeilassen. Das ist so ein gegenseitiges Geben und Nehmen.
0: Und schon steht dem Limo- und Kuchenverkauf unserer Kids nichts mehr im Wege.

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1: Von einem kleinen Apartment in Seoul bis auf die großen Bühnen der Welt und jetzt bald in München. BTS sind die größten Exportschlager Südkoreas und kurbeln sogar den Tourismus dort ordentlich an. Hier sind sie mit My Universe. Yeah.

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1: 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Ihr könnt es gleich beweisen. 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
5: Mit Angie, Hallöchen. Für alle großen und kleinen Grillmeister da draußen habe ich eine besonders leckere Idee für euren nächsten Grilleinsatz. Wie wär's denn mal mit gegrilltem Obst und Gemüse? Ananas, Pfirsich, Banane, Erdbeere, Mango und Wassermelone eignen sich perfekt dafür. Weil der Fruchtzucker im Obst auf dem heißen Grill karamellisiert, wird es noch leckerer. Und zusammen mit einer Kugel Eis habt ihr ruckzuck das perfekte Dessert. Wer es lieber etwas herzhafter mag, kann auch Maiskolben, Kartoffeln oder Paprika grillen. Egal ob Obst oder Gemüse, am besten legt ein großer Grillmeister es an den Rand des Grills, dann verbrennt es nicht so schnell. 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
3: Mit Nils Olaf Selzepferns. Hallo zusammen. Wer ein Baby bekommt, hat meist ganz viel zu planen. Auch das Kindergeld muss von Mama und Papa beantragt werden. Da wartet eine Menge Papierkram. Doch das soll sich bald erledigt haben. Familien sollen künftig nämlich automatisch Kindergeld bekommen. Heute stimmt der Bundestag über einen entsprechenden Gesetzentwurf ab. Mehr dazu von Frank aus der Nachrichtenredaktion.
0: In einem ersten Schritt sollen voraussichtlich im März 2027 Eltern profitieren, die bereits mindestens ein älteres Kind haben. Das Geld für das Neugeborene soll dann automatisch an die Person ausgezahlt werden, die auch bisher Kindergeld in der Familie bekommt. Ab November 2027 soll das Verfahren ohne extra Antrag dann auch für Eltern funktionieren, die ihr erstes Kind bekommen.
3: Im Juni war es in Westeuropa so heiß wie noch nie zuvor. Die Temperaturen waren viel höher als sonst. In manchen Ländern wurden sogar neue Hitzerekorde gemessen. Das meldet der Klimawandeldienst des EU-Programms Copernicus in Bonn. Auch die Meere waren sehr warm. Das Wasser an der Oberfläche der Ozeane war im Juni so warm wie noch nie in diesem Monat. Auch in Deutschland war es besonders heiß, sagt der Deutsche Wetterdienst. Am letzten Juniwochenende war es demnach an der Wetterstation Möckern-Drewitz in Sachsen-Anhalt 41,8 Grad heiß. Das ist die höchste Temperatur, die jemals in Deutschland gemessen wurde.
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3: Noch mehr Stars für den großen Schlusspunkt. Bei der Halbzeitshow im Finale der Fußball-WM am Sonntag in einer Woche wird auch Popstar Justin Bieber erwartet. Zudem soll unter anderem auch ein New Yorker Grundschulchor auftreten. Klar war bereits, dass die Pop-Ikonen Shakira und Madonna sowie die südkoreanische Band BTS bei der Halbzeitshow auftreten sollen. Die Show soll nur 11 Minuten dauern, denn die Halbzeit bei einem Fußballspiel dauert eigentlich nur eine Viertelstunde. Heute geht's erstmal los mit dem Viertelfinale. Im ersten Spiel treffen ab 22 Uhr Frankreich und Marokko aufeinander. Soweit die Meldungen. 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
3: Hier bei uns in Berlin und Brandenburg wird auf der Yorkstraße in Berlin-Schöneberg an einer kaputten Gasleitung gearbeitet. Deshalb ist in Höhe Bautzener Straße nur eine Spur pro Richtung frei. Gute Fahrt.
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1: Der erste Sommerferientag startet gemütlich hier bei uns in Berlin und Brandenburg und wird dann immer schöner bei 24 Grad. Morgen noch mehr Sonne. Und das erste von 6 Ferienwochenenden könnte sommerlicher kaum sein, mit Sonne satt und bis zu 30 Grad.
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1: Im Sommer gibt's 2 Dinge, die nicht fehlen dürfen. Gute Laune und der richtige Sonnenschutz. Und deshalb wartet gleich wieder unser Radio Teddy Sonnenschutz-Check auf euch. 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Natürlich frei von reizenden und allergiefördernden Stoffen. Und Pinguin Pauli. Der kommt als kuscheliger Strandbegleiter natürlich auch mit ins Paket. 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Jetzt erstmal gute Laune auf Knopfdruck mit Leonie und Kanem Scott.

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0: ab heute Sommerwetter pur, so lange wie die Wettervorhersagen gerade gehen. Das heißt, Schuhe an, Sonnenhut auf, Trinkflasche eingepackt und dann kommt garantiert noch dieser eine Satz: Können wir jetzt endlich los? Aber bevor wir mit den Kids in den Sommertag starten, machen wir noch schnell das.
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0: Heute könnt ihr ein tolles Sommerset von Pediprotect gewinnen. Mit Sonnenspray, Sonnenfluid, After Sun Lotion und vielem mehr für den Schutz und die Pflege sensibler Haut. Selbstverständlich frei von reizenden und allergiefördernden Stoffen. Und Pinguin Pauli reist als kuscheliger Strandbegleiter gleich mit. Angemeldet hat sich die Laila aus Berlin. Und am Telefon habe ich jetzt Mama Janka.
2: Ja, korrekt, das hat sie gemacht, ja.
0: So, und ich möchte jetzt mit dir spielen. Und wenn die Laila nachher nach Hause kommt, dann kannst du sagen, hey, ich habe für dich richtig abgeräumt, okay?
2: Ich hoffe.
0: Jetzt heißt es ja endlich 6 Wochen Sommerferien. Wo verbringten ihr die Sommerzeit in diesem Jahr?
2: In Norwegen und in Schweden.
0: Und da ist richtig viel Sonne, oder?
2: Ja, vor allem sind wir 2 Wochen auf einem Kanu unterwegs mit Zelten. Also da brauchen wir viel Sonnenschutz.
0: Okay, dann will ich gar nicht lange fackeln. Ich stelle dir jetzt mal die Sonnenschutzfrage und möchte von dir wissen, wo sollten Kinder bei starker Sonne denn am besten spielen? A, in der prallen Mittagssonne oder B, im Schatten? Na, Janka?
2: Oh, das kriege ich in B.
0: Ja, war nicht so schwer, ne? Das ist natürlich die richtige Antwort. Herzlichen Glückwunsch. Das Sommerset von Pediprotect geht an euch.
2: Voll perfekt. Wir haben nämlich noch keinen Sonnenschutz gekauft. Und ja, super.
0: Na, dann passt das ja perfekt. Super. Morgen gibt's auch schon die nächste Chance auf unser Sommerset. Meldet euch jetzt noch auf radioteddy.de an und vielleicht quizzt ihr dann morgen mit mir hier zusammen um 11.15 Uhr bei Radio Teddy.

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0: Ihr seid gerade vielleicht auf dem Weg zum Einkaufen. Dabei läuft Radio Teddy, das Familienradio, für den ganzen Tag. Und gleich stellen wir die Frage, fake oder nicht? Und wir verraten euch, wie unsere Kids im Netz echte Profile von falschen unterscheiden lernen. Und warum wir Eltern bei den Einstellungen unbedingt mit draufschauen sollten. Im Radio Teddy Webcheck um 11.40 Uhr. Und ihr bekommt Musik von den 7 Jungs, die am Wochenende tausende Fans in Kreischalarm versetzen. BTS gleich nach 11:30 hier bei Radio Teddy.
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2: Mit Nils, hallo. Wenn es heiß ist und die Sonne scheint, ist Sonnenschutz für die Haut ganz wichtig. Mit Sonnencreme natürlich. Aber wie funktioniert Sonnencreme? Das möchte Lene wissen. Also wie Sonnencreme funktioniert, können wir uns ungefähr so vorstellen, dass sie kleine Sonnenschirmchen aufspannt, die uns vor der Sonne schützen. Nun gibt es aber zwei unterschiedliche Arten von Sonnencreme. Die, die chemisch wirkt, die zieht in die Haut ein und spannt in der Haut ihre Schirmchen auf. Und dann gibt es die Creme, die physikalisch wirkt. Das ist diese dicke weiße Creme, die außen auf der Haut die Sonne blockt. Wie stark die Creme oder auch die Milch vor der Sonne schützt, zeigt uns der Lichtschutzfaktor. Der sagt uns, wie lange wir eingecremt länger in der Sonne bleiben können, ohne einen Sonnenbrand zu bekommen. Ganz wichtig bei der Sonnencreme, gleich doppelt schmieren bringt bei chemischen Cremes, die in der Haut wirken, keinen doppelten Schutz, weil unsere Haut gar nicht so viel Creme aufnehmen kann. Die mineralischen oder physikalischen Cremes, die außen auf der Haut wirken, wirken zwar sofort, haben aber auch einen Nachteil, sie gehen schneller wieder ab. In beiden Fällen ist also häufiges Nachschmieren angesagt. Experten sagen alle 20 Minuten. Auch noch gut zu wissen ist, ein weißes T-Shirt hat den Lichtschutzfaktor 10. Dunkler Stoff schützt besser. Länger als 5 Minuten sollte niemand direkt in der Sonne spielen. Sonnenbrand kann man sich aber auch im Schatten holen.
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2: Hier bei uns in Berlin und Brandenburg wird auf der Yorkstraße in Berlin-Schöneberg an einer kaputten Gasleitung gearbeitet. Deshalb ist in Höhe Bautzener Straße nur eine Spur pro Richtung frei. Gute Fahrt.
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0: Der erste Sommerferientag startet gemütlich hier bei uns in Berlin und Brandenburg und wird dann immer schöner bei 24 Grad. Morgen noch mehr Sonne und das erste von 6 Ferienwochenenden könnte sommerlicher kaum sein mit Sonne satt und bis zu 30 Grad.
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0: In den sozialen Netzwerken gibt's ja jede Menge falscher Accounts. Und wir zeigen euch, wie unsere Kinder sicher bleiben. Und zwar mit ganz einfachen Sicherheitstricks für die ganze Familie. Ihr hört sie gleich um 11.40 Uhr. Jetzt kriegt ihr erstmal Michael Schulte, der übrigens gerade auf Akustiktour durch Deutschland ist. Bochum, Leverkusen, Flensburg steuert da noch an. Jetzt ist er hier mit 5 a.m.
19: In Berlin und Brandenburg.

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1: Hey Flossenfreunde, hier ist Dizzy Disco, der Disco-Delfin aus der Lagune Nummer 3. Seid ihr für den Tag bereit?
2: Ja!
1: Sag mal, schlaft ihr noch? Ich hab ja gar nichts gehört. Flossen hoch, wer ist dabei?
2: Yeah.

0: Hallo, ich bin Jochen.
1: Hey, Jochen ist auch wieder dabei. Und habt ihr schon Larry gesehen? Ruft mal Krokodil.
2: Hi.
3: Krokodil.
2: Kroko was?
3: Krokodil.
4: Das ist mein Lieblingsspiel.
1: Einsiedlerkrebs, wie geht's? Du weißt doch, welche blubberbunten Knöpfe man dreht. Also lass uns allen Flossenfreunden zeigen, wie eine echte Aquaparty geht.
3: Yeah.

0: Gerade bei Social Media treiben sich viele zwielichtige Gestalten rum. Und wie wir unsere Kids davor schützen können, hören wir jetzt.
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0: Gerade in den sozialen Netzwerken treiben sich viele Menschen rum, die nicht das sind, was sie vorgeben zu sein. Sogenannte Fake-Profile, also Profile von Menschen, die es gar nicht gibt, tummeln sich in großer Menge auf den sozialen Plattformen. Lea Römer von der kostenfreien Internetberatungsplattform YouPort gibt Tipps, wie unsere Kids vor Fake-Profilen besser geschützt sein können.
2: Wichtig ist es im Vorfeld schon mal, nicht jedem zu vertrauen im Netz, keine Freundschaftsanfragen von Unbekannten anzunehmen, sondern erstmal die eigene Privatsphäre-Einstellung zu kontrollieren. Also wer kann mich überhaupt anschreiben? Und wenn ich das Gefühl habe, das ist ein Fake-Profil, mit dem ich gerade in Kontakt bin, dann kann man dieses Profil melden und blockieren.
0: Und dabei, vor allem bei den Privatsphäre-Einstellungen, können wir Eltern unseren Kids bestens helfen. Danke an Lea Römer von YouPort. Mehr Infos gibt's auf youport.de. YouPort schreibt man mit 3 U.
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4: Fenster runter, Freunde und Familie einpacken und einfach losfahren. Genau dieses Gefühl liefert Nico Santos mit seiner neuen Single. Why Don't You Stay? Der Song ist eine richtig sommerliche Pop-Hymne. Perfekt für Roadtrips, Festivals und lange Sommernächte mit der Familie. Hier ist Radio Teddy Superstar Nico Santos.

0: Der Mann mit der sonnigen Ausstrahlung. Radio Teddy Superstar Nico Santos war das. Mehr coole Hits für Eltern und Kids gibt's übrigens gleich natürlich nach 12 wieder. Leonie und Taylor Swift hier bei Radio Teddy.
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4: Mit Angie, Hallöchen. Weiches Gras, kitzlige Kiesel oder matschigen Waldboden. All das können eure Füße auf Barfußpfaden ganz ohne Schuhe erleben. Das macht super viel Spaß und ist auch noch super gesund. Also Schuhe aus und Füße an die frische Luft. In Brandenburg geht das zum Beispiel besonders gut im Naturpark Hoher Fleming rund um Bad Belzig, in Dannenwalde in der Oberhavel und in Burg im Spreewald. Dort entdeckt ihr an verschiedenen Stationen mit euren Füßen Untergründe aus der Natur und könnt ausprobieren, wie sich die Böden mal ohne Schuhe anfühlen. Oder ihr fordert eure anderen Sinne an Hör-, Riech- und Balancierstationen heraus. 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
6: Beim Gärtnern und Pflanzen ist torffreie Blumenerde die bessere Wahl. Denn Torf ist ein fossiler Rohstoff, dessen Abbau den Lebensraum vieler Pflanzen und Tiere zerstört. Komposterde ist die klimafreundliche Alternative. Sie schützt die Natur, speichert Wasser und hält den Boden nährstoffreich und locker. So sorgt ihr für umweltfreundlichen Blütenzauber im Garten und auf dem Balkon.
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26: Mit Nils Olaf Seitz-Zipfern. Hallo zusammen. Wer ein Baby bekommt, hat meist ganz viel zu planen. Auch das Kindergeld muss von Mama und Papa beantragt werden. Da wartet eine Menge Papierkram. Doch das soll sich bald erledigt haben. Familien sollen künftig nämlich automatisch Kindergeld bekommen. Heute stimmt der Bundestag über einen entsprechenden Gesetzentwurf ab. Mehr dazu von Frank aus der Nachrichtenredaktion.
27: In einem ersten Schritt sollen voraussichtlich im März 2027 Eltern profitieren, die bereits mindestens ein älteres Kind haben. Das Geld für das Neugeborene soll dann automatisch an die Person ausgezahlt werden, die auch bisher Kindergeld in der Familie bekommt. Ab November 2027 soll das Verfahren ohne extra Antrag dann auch für Eltern funktionieren, die ihr erstes Kind bekommen.
26: Im Juni war es in Westeuropa so heiß wie noch nie zuvor. Die Temperaturen waren viel höher als sonst. In manchen Ländern wurden sogar neue Hitzerekorde gemessen. Das meldet der Klimawandeldienst des EU-Programms Copernicus in Bonn. Auch die Meere waren sehr warm. Das Wasser an der Oberfläche der Ozeane war im Juni so warm wie noch nie in diesem Monat. Auch in Deutschland war es besonders heiß, sagt der Deutsche Wetterdienst. Am letzten Juniwochenende war es demnach an der Wetterstation Möckern-Drewitz in Sachsen-Anhalt 41,8 Grad heiß. Das ist die höchste Temperatur, die jemals in Deutschland gemessen wurde.
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26: Noch mehr Stars für den großen Schlusspunkt. Bei der Halbzeitshow im Finale der Fußball-WM am Sonntag in einer Woche wird auch Popstar Justin Bieber erwartet. Zudem soll unter anderem auch ein New Yorker Grundschulchor auftreten. Klar war bereits, dass die Pop-Ikonen Shakira und Madonna sowie die südkoreanische Band BTS bei der Halbzeitshow auftreten sollen. Die Show soll nur 11 Minuten dauern, denn die Halbzeit bei einem Fußballspiel dauert eigentlich nur eine Viertelstunde. Heute geht's erstmal los mit dem Viertelfinale. Im ersten Spiel treffen ab 22 Uhr Frankreich und Marokko aufeinander. Soweit die Meldungen. 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
26: Hier bei uns in Berlin und Brandenburg wird auf der Yorkstraße in Berlin-Schöneberg an einer kaputten Gasleitung gearbeitet. Deshalb ist in Höhe Bautzener Straße nur eine Spur pro Richtung frei. Gute Fahrt.
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0: Der erste Sommerferientag startet gemütlich hier bei uns in Berlin und Brandenburg und wird dann immer schöner bei 24 Grad. Morgen noch mehr Sonne und das erste von 6 Ferienwochenenden könnte sommerlicher kaum sein mit Sonne satt und bis zu 30 Grad.
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29: Die Stadtentsorgung Potsdam-Stepp leistet jeden Tag einen wichtigen Beitrag für eine lebenswerte Stadt. Die Mitarbeitenden sorgen dafür, dass alle Abfälle zuverlässig eingesammelt und die Straßen und Wege in Potsdam gereinigt werden. Philipp Moritz, Geschäftsführer bei der Stadtentsorgung Potsdam, weiß, wie ein typischer Arbeitstag bei der Stepp aussieht.
30: Der Arbeitstag bei der Stepp, der beginnt ziemlich früh, während wir alle meistens noch schlafen. Da sind unsere Mitarbeitenden schon längst unterwegs und bereiten ihre Fahrzeuge vor. Geht sehr, sehr früh los und gucken, dass das Fahrzeug einsatzfähig ist. Und dann geht es auch schon gegen um 6 Uhr auf die Straßen und dann sorgt man dafür, dass unsere schöne Stadt sauber bleibt.
29: Das ist also die klassische Müllabfuhr. Die Stepp erfüllt aber noch viel mehr Aufgaben.
30: Ja, neben der klassischen Müllentsorgung betreiben wir noch 2 Wertstoffhöfe in Potsdam, inklusive Schadstoffannahmestellen. Nebenher reinigen wir auch noch alle Straßen, Gehwege, kümmern uns um Rasen- und Grünflächenpflege, den Winterdienst nicht zu vergessen. Und darüber hinaus haben wir auch noch einen digitalen Wertstoffhof und eine schöne Kompostierungsanlage, wo wir aus dem Grünabfall wieder neuen Gütekompost machen, den man dann für seine Balkonpflanzen oder den Garten bei uns erwerben kann.
29: Was ist ein digitaler Wertstoffhof?
30: Da kann man sozusagen 3 Stunden, nachdem die Wertstoffhöfe geschlossen haben, noch seinen Müll wegbringen, kann sich dort mit einer App einen Slot buchen, deshalb digital. Man fährt vor, hält die App vor und seinen Zugangscode, dann öffnet sich ein Tor und man kann dort seinen Müll abgeben.
29: Wie viele Abfälle fallen in Potsdam jährlich an?
30: Da kommen im Jahr ca. 90.000 Tonnen Müll zusammen in verschiedenen Müllarten. Das sind ungefähr 7.500 vollgesammelte Müllfahrzeuge. Eine Straße von Autos aneinander gekettet, von Potsdam bis zum Fernsehturm und einmal zurück. Und das wäre dann der Müll in Potsdam.
29: Und wie viele Mitarbeiter kümmern sich bei der STEP um ein sauberes Potsdam? Und kann man sich bei euch auch ausbilden lassen?
30: Wir haben über 300 Mitarbeitende bei uns, die in ganz verschiedenen Berufsbildern aktiv sind. Und wir machen eine Ausbildung zum Beispiel zum Berufskraftfahrer. Man kann bei uns aber auch Kfz-Mechatroniker werden in der eigenen Werkstatt. Und darüber hinaus bilden wir sogenannte Umwelttechnologen aus. Und dann bieten wir noch ein duales Studium an in Spedition und Logistik in Kooperation mit der Hochschule für Wirtschaft und Recht in Berlin.
29: Danke an Philipp Moritz, Geschäftsführer bei der Stadtentsorgung Potsdam-Stepp. 1000 Tonnen, 1000 Schlüssel. Wie viel Aufwand dahinter steckt, dass wir uns über eine saubere Stadt und leere Mülltonnen freuen können? In 20 Minuten.
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1: Saubere Straßen und Wege und eine verlässliche Müllabfuhr sind für viele Bürgerinnen und Bürger von Potsdam selbstverständlich. Was Müllabfuhr und Straßenreinigung in Potsdam ganz praktisch bedeuten, das erklärt uns Philipp Moritz, Geschäftsführer bei der Stadtentsorgung Potsdam-Stepp. Wer ist denn alles daran beteiligt, bevor die Müllabfuhr ausrückt?
2: Ja, das ist eine sehr gute Frage. Beteiligt daran ist in allererster Instanz erstmal unsere Disposition. Diese bereitet die Tourenpläne vor. Das ist nicht jeden Tag das Gleiche. Und dann sorgt man natürlich dafür, dass die entsprechenden Fahrzeugpapiere, die entsprechenden Fahrer und Lader, beziehungsweise Müllwerker nennen wir sie, und die Werkstatt auch dementsprechend disponiert ist.
1: Was ist wichtig, bevor das Müllauto den Hof verlässt?
2: Ganz, ganz wesentlich ist vor allem die Pünktlichkeit. Und dann geht es für den Müllfahrer und die Müllwerker um 5.30 Uhr los. Das Fahrzeug wird sichtgeprüft, das Fahrzeug wird betriebsfähig gemacht, da fährt man kurz die Schüttung. Und dann ab 6 Uhr fahren unsere Mitarbeitenden raus auf die Potsdamer Straßen.
1: Wer fährt eigentlich und wer holt die Tonnen?
2: In der Regel ist es so, es gibt einen Berufsgradfahrer auf dem Fahrzeug und ein oder zwei Müllwerker, beziehungsweise Lader in dem Fall. Das ist natürlich auch gegeben, dass mal ein Lader einen Berufskraftfahrerführerschein hat. In der Regel ist es wirklich so, der Fahrer ist immer der Fahrer und der Lader lädt. In manchen Touren lädt natürlich auch der Fahrer mit. Das heißt, auch der Fahrer steigt aus und schiebt eine Mülltonne. Im Wesentlichen ist das aber die Aufgabe der Lader.
1: Der Lader trägt auf jeder Tour eine besondere Verantwortung.
2: Also der Lader macht eine Sichtprüfung, schaut auch mal rein, ob in der Pappe auch nur Pappe drin ist oder ob da jemand vielleicht mal einen Topf reingeworfen hat oder eine Batterie, kann auch vorkommen. Ja. Dann zieht er den Behälter zum Fahrzeug, kippt ihn in der Schüttung ins Fahrzeug rein, fährt ihn wieder zurück. Dabei hat er einen riesigen Schlüsselbund, schließt auf, schließt wieder ab, dass man den Ort so verlässt, wie man ihn vorgefunden hat. Und dafür ist er dann auch verantwortlich.
1: Welche besonderen Herausforderungen gibt es beim Fahren eines Müllautos und wie ist so ein Auto eigentlich ausgestattet?
2: Ausgestattet ist das Auto mit unheimlich viel Technik. Der Fahrer konzentriert sich auf den Straßenverkehr, kriegt auch die Verantwortung nicht nur für sich und das Team auf dem Fahrzeug, sondern natürlich auch für die Verkehrsteilnehmer. Und er muss natürlich sich auf die Sicherheit verlassen. Beispielsweise Rückwärtsfahren ist gesetzlich nicht erlaubt ohne Einseher. Eine Einweisung erfolgt über den Lader. Dann haben wir ein Rückfahrassistenzsystem an Bord, das beim Einlegen des Rückwärtsganges führt sofort ein Video aus, was dokumentiert wird. Unsere neuesten Systeme haben einen sogenannten Notbremsassistenten drin. Also sollte es passieren, dass ein Kind mit dem Fahrrad hinten einfach durchfährt, greift das Fahrzeug automatisch ein.
1: Vielen Dank an Philipp Moritz von der Stadtentsorgung Potsdam. Gefahr am Müllauto. Wie wir die Mitarbeitenden der Stepp ungewollt täglich in gefährliche Situationen bringen, in 10 Minuten.
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3: Ich bin Jason und würde gerne wissen, warum das Wasser im Meer blau ist.
4: Hallo Jason, danke für deine Frage. Daniels hier. Nun, dass Wasser nicht blau ist, das wissen wir ja. Es ist farblos. Viele haben aber eine einfache Erklärung, warum das Meer, aber auch Seen und Flüsse meistens blau sind. Der Himmel spiegelt sich darin. Klingt logisch, stimmt aber nicht. Denn wenn der Himmel bedeckt ist, ist das Meer nicht etwa weiß wie die Wolken, sondern bleibt meist blau. Richtig ist, das Wasser reflektiert blaue Lichtwellen. Reflektieren bedeutet zurückwerfen. Mal langsam. Licht ist eine elektromagnetische Welle und besteht aus verschiedenen Bestandteilen. Es gibt schnellere Wellen und langsamere Wellen. Der Bereich, den wir Menschen wahrnehmen können, geht von lila bis rot über blau, grün, gelb und orange. Jeder Gegenstand reflektiert andere Farben. Ein roter Stuhl erscheint als rot, weil er alle anderen Wellen absorbiert, also sozusagen verschluckt. So ist das auch bei Wassermassen. Sie fangen alle Lichtwellen auf, bis auf die blauen. Besonders blau ist das Meer auf offener See. Dort ist das Wasser frei von Schlamm, Sand oder Algen, die das Meer bräunlich, grünlich oder grau erscheinen lassen.
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4: Hier bei uns in Berlin und Brandenburg wird auf der Yorkstraße in Berlin-Schöneberg an einer kaputten Gasleitung gearbeitet. Deshalb ist in Höhe Bautzener Straße nur eine Spur pro Richtung frei. Gute Fahrt.
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22: Der erste Sommerferientag startet gemütlich hier bei uns in Berlin und Brandenburg und wird dann immer schöner bei 24 Grad. Morgen noch mehr Sonne und das erste von 6 Ferienwochenenden könnte sommerlicher kaum sein, mit Sonne satt und bis zu 30 Grad.
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1: Die Arbeit der Müllabfuhr hat sich in den vergangenen Jahren stark verändert. Moderne Fahrzeuge, digitale Technik und alternative Antriebe gehören heute längst zum Alltag bei der Stadtentsorgung Potsdam-Stepp. Gleichzeitig nehmen auch die Herausforderungen zu, denn gar nicht selten wird es für die Mitarbeiter richtig gefährlich, sagt Philipp Moritz, Geschäftsführer der Stepp.
2: Ja, es wird brandgefährlich, denn falsch entsorgte Akkus und Batterien, sogenannte Lithium-Ionen-Akkus, die befinden sich in ganz alltagsüblichen Geräten, die wir alle nutzen. Nicht nur das Handy ist betroffen, eine elektrische Zahnbürste, bei Rauchern die E-Zigarette oder auch die Handwerksgeräte. Und dann ist der Akku kaputt und dann fliegt das Gerät samt Akku in die Tonne. Und das ist insofern eine Gefahr, als dass es dann beim Pressvorgang im Müllfahrzeug schnell zu einer Brandentwicklung kommen kann.
1: Wie oft passiert das?
2: Das passiert aktuell ungefähr 1 bis 2 Mal im Monat. Tendenz leider sehr stark steigend. Das passiert aber auch auf unserem Betriebshof. Auch dort hatten wir in den letzten Wochen immer wieder kleinere Brände, die wir zum Glück schnell löschen konnten. Das ist aber ein akutes Risiko, weil so ein Flächenbrand sich innerhalb von Sekunden ausbreiten kann. Und dann kann man eigentlich kaum noch etwas tun.
1: Wenn durch falsch entsorgte Akkus von Kleingeräten oder auch Elektrofahrrädern ein Brand entsteht, muss das Team der Stepp schnell und besonnen handeln.
2: Je nach Verkehrssituation sucht der Fahrer eine verkehrsberuhigte Zone. Man drückt den Müll auf die Straße und dann haben die Fahrzeuge an Bord einen kleinen Feuerlöscher. Mit dem versuchen sie erstmal den Brand einzudämmen. Parallel wird die Feuerwehr alarmiert und bis die Feuerwehr eintritt, versucht man den Brand im Zaum zu halten. Die Feuerwehr löscht einen solchen Brand und damit ist für uns aber die Arbeit auch noch nicht erledigt. Wir sind da mittlerweile so abgestimmt mit der Feuerwehr, dass wir eine Eingreiftruppe haben, die dann rausfährt, nach Löschung des Vorganges diesen Müllhaufen, der abgebrannt ist, wieder einsammelt und den fahren wir dann zum Betriebshof zu uns. Dort wird der Müll dann wieder umgelagert und dann geht unser Fahrzeug in die Werkstatt. Jedes Fahrzeug, was gerettet wird, ist nicht nur für uns, sondern auch für den Gebührenzahler super wichtig, denn mittlerweile am Beispiel des Elektroheckladers, da reden wir von Anschaffungskosten von ca. 600.000 Euro. Bisher konnten wir alle Fahrzeuge retten, aber das ist jetzt nicht für alle Zeiten gesagt, dass das der Fall bleiben wird.
1: Also nochmal die ganz große Bitte, keine Akkus in den Müll. Danke an Philipp Moritz, Geschäftsführer der STEP. Wie wir elektronische Kleingeräte und alte Batterien richtig entsorgen und warum das neben der Brandgefahr noch sehr wichtig ist, in 20 Minuten.
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1: Kleiner Akku, große Schäden. Immer wieder lösen falsch entsorgte Batterien und Akkus Brände in den Müllfahrzeugen oder auch auf dem Betriebshof der Potsdamer Stadtentsorgung Stepp aus. Wer also elektronische Kleingeräte oder Batterien in der Mülltonne entsorgt, riskiert die Gesundheit der Mitarbeitenden der Stadtentsorgung. Philipp Moritz von der Stadtentsorgung Potsdam weiß, wie viele Akkus bzw. elektronische Kleingeräte ungefähr pro Jahr entsorgt werden.
2: Schätzung zufolge sind wir im Jahr 2026 bei rund 70.000 Tonnen. Jeder einzelne Akku, der ist wichtig, dass man ihn entweder im Supermarkt abgibt oder beim Händler, der ihn ausgegeben hat. Der ist auch verpflichtet, ihn zurückzunehmen. Wir natürlich als Stadtentsorgung bieten auf unseren Wertstoffhöfen eine Sammelstelle an, wo man diese Akkus und Batterien sicher zurückgeben kann.
1: Ein besonderes Augenmerk liegt dabei auch auf E-Zigaretten.
2: Die E-Zigaretten sind ein Riesenthema aktuell, weil in diesen E-Zigaretten eine kleine Batterie drin ist. Und das ist sowas Kleines, bloß mit dem großen Risiko, dass direkt ein Brand entsteht, wenn die dann verpresst wird. Deshalb ist die richtige Entsorgung über einen separaten Sammelbehälter extrem wichtig. Jeder einzelne Akku, der an einer Sammelstelle abgegeben wird, trägt am Ende dazu bei, dass wir Brände verhindern.
1: Außerdem verhindern wir durch eine falsche Entsorgung, dass die Akkus in den Altgeräten recycelt werden können.
2: Akkus enthalten viele nur begrenzt verfügbare Rohstoffe und das Problem ist im Prinzip, alle diese Rohstoffe müssen schwer wieder aufbereitet werden und können wiederverwendet werden, wenn sie den richtigen Entsorgungsweg einschlagen. Alles, was in die Schadstoffsammelstelle oder hier in die Batterierückgabe gegeben wird, kann auch wiederverwertet werden.
1: Viele Kinder wollen irgendwann im Laufe der Kindheit mal Müllmann oder Müllfrau werden und die Eltern denken dann vor allem an die schwere körperliche Arbeit. Trifft das noch zu?
2: Grundsätzlich schon. Wir haben einen körperlichen Beruf, gerade im Müllwerkerbereich. Nichtsdestotrotz, die Müllbehälter sind auch immer moderner ausgestattet. Die Rollen sind leichtgängiger, die Behältnisse werden an sich leichter. Die Grünflächenpfleger, die sind mit ergonomischen Geräten ausgestattet. Das erleichtert ihnen die Arbeit massiv, dass die Mitarbeiter den Job nicht nur wenige Jahre, sondern im besten Fall ihr ganzes Berufsleben mit Freude machen können und dabei auch noch was für ihre Gesundheit übrig haben.
1: Vielen Dank an Philipp Moritz von der Stadtentsorgung Potsdam-Stepp. Weitere Informationen zur Potsdamer Stadtentsorgung und zur richtigen Entsorgung von Akkus, Batterien und Elektrogeräten gibt es unter stepp-potsdam.de.
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5: Jetzt unsere Superstars hier und bald live in München. Total verrückt, ne? Den weltweiten Durchbruch, den haben die Jungs erst 2016 geschafft. Also gerade 10 Jahre her. Heute gehören sie zu den berühmtesten Boybands überhaupt. Nein, ich glaube, sie sind aktuell die berühmteste Boyband überhaupt. Manchmal lohnt sich Durchhalten eben doch. Hier sind BTS mit Dynamite.

0: 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Endlich mal ohne roten Kopf erzählen, was wirklich so abgeht im Familienalltag. Das überraschende Geständnis eines Vaters über den letzten Spielplatzbesuch von ihm und seiner Tochter. Gleich um 13.15 Uhr. Und dazu coole Hits für Eltern und Kids von Harry Styles und David Guetta.
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3: Mit Angie, Hallöchen. Fußmuskeln trainieren und Rechnen üben gleichzeitig. Das geht mit dem super lustigen Bike Mikado. Das funktioniert eigentlich ganz genauso wie das normale Mikado, nur dass ihr dafür Äste und eure Füße benutzt. Wickelt zur Vorbereitung um jeden Ast etwas farbigen Wollfaden. Rot steht für 20 Punkte, Blau für 10 und Grün für 5 Punkte. Nehmt alle Äste zusammen, stellt sie senkrecht auf den Boden und lasst alle gleichzeitig auf einmal los. Versucht dann, einen der Äste mit den Fußzehen aufzuheben, ohne dass die anderen Äste ins Wackeln geraten. Sonst muss der aufgehobene Ast wieder fallen gelassen werden. Und wer die meisten Punkte gesammelt hat, gewinnt. Noch mehr Tipps für Kids für euch zum Nachhören bei Radio Teddy Plus.
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4: Um die 3000 Euro kostet ein Baby im ersten Jahr. Eine ganz schöne Herausforderung für Eltern mit kleinem Einkommen. Pro Familia Deutschland unterstützt Eltern mit der Bundesstiftung Mutter und Kind, sagt Sandra Schramm vom Landesverband Brandenburg.
5: Die Bundesstiftung Mutter und Kind ist eine Möglichkeit, wo man einen einmaligen Geldbetrag zum Beispiel für Erstausstattung beantragen kann. Es gibt auch immer die Möglichkeit, Landesstiftungsanträge zu stellen, bis die Kinder 3 Jahre alt sind. In außergewöhnlichen Belastungssituationen geht es auch darüber hinaus. Es ist immer eine Möglichkeit, da zur Pro Familia zu kommen, zu sagen, ich bin momentan in einer schwierigen finanziellen Situation, und dann werden die Beraterinnen alles tun, um da finanzielle Unterstützungsmöglichkeiten zu finden.
4: Sandra Schramm von Pro Familia. Mehr Infos zu den Angeboten auch in Wohnortnähe unter www.profamilia.de.
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7: Wie ist ein Zahn aufgebaut?
4: Ein Zahn ist aufgebaut wie ein Haus mit Keller und Fundament. Die Zahnkrone ist das Haus und der Zahnschmelz schützt es wie ein Dach mit extra harten Ziegeln. Unter dem Zahnschmelz liegt das Zahnbein wie eine starke Wand um ein Zimmer. In diesem Zimmer gibt es eine Alarmanlage, der Zahnnerv, und ein Rohrsystem, die Blutgefäße. Die Alarmanlage merkt sofort, wenn etwas nicht stimmt, und die Blutgefäße versorgen den Zahn mit wichtigen Nährstoffen. Unter dem Zahnfleisch liegt die Zahnwurzel, wie ein Keller.
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24: Mit Nils Olaf Selzepferns. Hallo zusammen. Wer ein Baby bekommt, hat meist ganz viel zu planen. Auch das Kindergeld muss von Mama und Papa beantragt werden. Da wartet eine Menge Papierkram. Doch das soll sich bald erledigt haben. Familien sollen künftig nämlich automatisch Kindergeld bekommen. Heute stimmt der Bundestag über einen entsprechenden Gesetzentwurf ab. Mehr dazu von Frank aus der Nachrichtenredaktion.
25: In einem ersten Schritt sollen voraussichtlich im März 2027 Eltern profitieren, die bereits mindestens ein älteres Kind haben. Das Geld für das Neugeborene soll dann automatisch an die Person ausgezahlt werden, die auch bisher Kindergeld in der Familie bekommt. Ab November 2027 soll das Verfahren ohne extra Antrag dann auch für Eltern funktionieren, die ihr erstes Kind bekommen.
24: Im Juni war es in Westeuropa so heiß wie noch nie zuvor. Die Temperaturen waren viel höher als sonst. In manchen Ländern wurden sogar neue Hitzerekorde gemessen. Das meldet der Klimawandeldienst des EU-Programms Copernicus in Bonn. Auch die Meere waren sehr warm. Das Wasser an der Oberfläche der Ozeane war im Juni so warm wie noch nie in diesem Monat. Auch in Deutschland war es besonders heiß, sagt der Deutsche Wetterdienst. Am letzten Juniwochenende war es demnach an der Wetterstation Möckern-Drewitz in Sachsen-Anhalt 41,8 Grad heiß. Das ist die höchste Temperatur, die jemals in Deutschland gemessen wurde.
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24: Noch mehr Stars für den großen Schlusspunkt. Bei der Halbzeitshow im Finale der Fußball-WM am Sonntag in einer Woche wird auch Popstar Justin Bieber erwartet. Zudem soll unter anderem auch ein New Yorker Grundschulchor auftreten. Klar war bereits, dass die Pop-Ikonen Shakira und Madonna sowie die südkoreanische Band BTS bei der Halbzeitshow auftreten sollen. Die Show soll nur 11 Minuten dauern, denn die Halbzeit bei einem Fußballspiel dauert eigentlich nur eine Viertelstunde. Heute geht's erstmal los mit dem Viertelfinale. Im ersten Spiel treffen ab 22 Uhr Frankreich und Marokko aufeinander. Soweit die Meldungen. 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
24: Hier bei uns in Berlin und Brandenburg wird auf der Yorkstraße in Berlin-Schöneberg an einer kaputten Gasleitung gearbeitet. Deshalb ist in Höhe Bautzener Straße nur eine Spur pro Richtung frei. Gute Fahrt.
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0: Der erste Sommerferientag startet gemütlich hier bei uns in Berlin und Brandenburg und wird dann immer schöner bei 24 Grad. Morgen noch mehr Sonne und das erste von 6 Ferienwochenenden könnte sommerlicher kaum sein, mit Sonne satt und bis zu 30 Grad.
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0: Juhu, wieder kurz nach 13 Uhr. Jetzt plaudern wir wieder ein bisschen aus dem Nähkästchen, liebe Eltern, ne? Und zwar aus dem das wir sonst ganz schnell wieder zuschieben. Denn seien wir mal ehrlich, im Familienalltag läuft ja nicht immer alles wie geschniegelt. Und darum sage ich herzlich willkommen zur Radio Teddy Elternbeichte des Tages. Heute mit einer Geschichte von einem Papa, der als Jackendieb enttarnt wird. Gleich um 13.15 Uhr. Jetzt erstmal der meistgestreamte DJ überhaupt. Hier ist David Guetta.
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2: 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Deshalb zwischendurch immer mal wieder ans Trinken erinnern.
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0: Bei euch läuft Radio Teddy, liebe Eltern, und keine Sorge, wir kennen das alle. Kleine Notlügen, riesige Missgeschicke und diese lustigen Momente, die niemand geplant hat. Und eine davon hören wir jetzt.
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0: Mit den Kindern nur mal um die Ecke zum Schaukeln gehen, das ist ja manchmal schon ein richtiger Ausflug, ne? Was brauchen wir alles? Trinkflasche, vielleicht noch ein bisschen was zu knabbern, dann sind wir da. Mama kannst du mit schaukeln, Papa kannst du mit wippen, Papa halt mal die Jacke. Und dann passiert genau so etwas wie diesem Papa hier aus Rheinland-Pfalz.
2: Also ich war vor kurzem mit meiner Tochter auf dem Spielplatz unterwegs und ja, bei dem ganzen Getobe und Gerenne ist ihr warm geworden, hat sie irgendwann die Jacke ausgezogen. Ja, und als wir wieder zu Hause waren, hat meine Frau mich gefragt, welcher Freundin denn diese süße Dino-Jacke im Flur gehört. Tja, haben wir die falsche vom Spielplatz mitgenommen.
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0: Radio Teddy ist an bei euch um kurz vor 2:30 und einige von euch kennen es sicher, liebe Eltern. Kaum wird's warm, planen die Kids schon die große Geschäftsidee. Limonadenstand aufbauen, Becher füllen, Taschengeld kassieren. Aber darf man das eigentlich einfach so? Wir klären's hier bei Radio Teddy gleich um 13.40 Uhr. Und für die gute Laune auf dem Weg in den Familiennachmittag gibt's coole Hits für Eltern und Kids von Nico Santos und Leonie.
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2: Mit Nils, hallo. Und wir haben diese neue Frage hier.
3: Ich bin Nias. Welcher ist der schnellste Zug?
2: Zuerst müssen wir mal unterscheiden, welche Züge wir meinen. Es gibt Züge, die regelmäßig fahren und Fahrgäste von A nach B bringen. Hier ist der schnellste Serienzug ein chinesischer. Er fährt zwischen den beiden Großstädten Shanghai und Hangzhou in China mit einer Durchschnittsgeschwindigkeit von 350 Stundenkilometern. Das ist schneller als ein Formel-1-Auto. Seine Höchstgeschwindigkeit liegt sogar bei 420 km/h. Der schnellste Zug der Welt ist aber noch viel schneller, zumindest auf der Teststrecke. Er stammt aus Japan und heißt Shinkansen. Wenn er losfährt, rollt er auf Gummirädern. Ab einer Geschwindigkeit von 150 km/h sorgt ein Magnetfeld dafür, dass der Zug schwebt und die Räder berühren die Schiene nicht mehr. So kann er reibungslos auf bis zu 600 km/h beschleunigen. Und auch diese Spitzengeschwindigkeit kann noch getoppt werden. Allerdings nur mit einem bestimmten Trick. Man braucht dafür nämlich einen luftleeren Raum, ein Vakuum. Denn auch Luft ist ja ein Widerstand. Das kennt ihr bestimmt, wenn es sehr windig ist und ihr nur mit Mühe vorwärts gehen könnt. Saugt man die Luft aus einem Tunnel und lässt dort eine Magnetschwebebahn beschleunigen, dann wird sie bis zu 1000 Stundenkilometer schnell. Das haben chinesische Zugbauer geschafft. Allerdings bisher nur auf einer kurzen Teststrecke. Der schnellste Zug in Deutschland ist der ICE, der schnellste in Europa ist der französische TGV.
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9: 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Ja, so schön heute. Gehört in Sode.
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23: Viele kennen Vajana ja schon als Animationsfilm. Ab jetzt könnt ihr das Abenteuer als Realverfilmung im Kino sehen. Vajana lebt auf ihrer Insel, doch draußen auf dem Meer wartet eine wichtige Aufgabe auf sie.
24: Der Ozean hat dich auserwählt.
23: Vajana macht sich auf den Weg, um das Herz von Tefiti zurückzubringen. Denn nur so kann sie ihr Volk retten. Natürlich ist auch Maui dabei. Der mächtige Halbgott soll ihr helfen.
25: Bereit, eine Heldin zu sein?
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23: Zusammen stellen sie sich hohen Wellen, großen Gefahren und jeder Menge Mutproben. Und genau wie im Zeichentrickfilm geht es um Mut, Vertrauen und darum, über sich selbst hinauszuwachsen. 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
2: Hier bei uns in Berlin und Brandenburg wird auf der Yorkstraße in Berlin-Schöneberg an einer kaputten Gasleitung gearbeitet. Deshalb ist in Höhe Bautzener Straße nur eine Spur pro Richtung frei. Gute Fahrt.
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0: Der erste Sommerferientag startet gemütlich hier bei uns in Berlin und Brandenburg und wird dann immer schöner bei 24 Grad. Morgen noch mehr Sonne und das erste von 6 Ferienwochenenden könnte sommerlicher kaum sein, mit Sonne satt und bis zu 30 Grad.
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0: Die Sommerferien, die bringen bei unseren Kids ja jede Menge Ideen hervor. Und manchmal riechen diese Ideen auch nach Zitrone. Viele Kinder träumen ja vom eigenen Limonadenstand. Was erlaubt ist und worauf kleine Verkäufer achten sollten, verraten wir gleich in knapp 10 Minuten. Jetzt gibt's erstmal Sommerstimmung mit Alex Warren und Fever Dream.
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0: Sonnigen Donnerstag gewünscht. Bei euch läuft Radio Teddy, das Familienradio für den ganzen Tag. Und Christina aus der Radio Teddy Morgenshow, die hat erzählt, dass ihre jüngere Tochter gerne einen Limonadenstand eröffnen möchte und dort selbstgemachte Limonade verkaufen möchte. Jetzt haben wir alle uns die Frage gestellt, geht das denn eigentlich? Also können Kinder einfach ein eigenes kleines Geschäft aufmachen und damit Geld verdienen? Damit der Erfrischungsgetränkeverkauf unserer Kids nicht zum Fall fürs Ordnungsamt wird, haben wir mal nachgefragt bei Anwalt Matthias Westerholt.
1: Man darf das nicht so richtig als Einnahmequelle machen. Wenn man es ab und zu mal macht, aus Spaß oder Trödelmärkte, ist das was anderes. Wenn man es regelmäßig macht und da quasi so ein Geschäft draus macht, dann geht's nicht.
0: Und auch bei den Lebensmitteln, die unsere Kinder verkaufen möchten, gibt's ein bisschen was zu beachten.
1: Wenn es offene Lebensmittel sind, Kuchen oder Bonbons oder sowas, dass man da so ein bisschen auf Reinlichkeit achtet. Möglichst saubere Fläche, kleine Schüssel mit Wasser, dass man die Hände auch mal waschen kann, dass das so ein bisschen hygienisch wenigstens ist.
0: Und der Standort vom Stand ist ja dann auch noch so eine Frage. Auch da hat Anwalt Matthias Westerholt noch einen Tipp.
1: Am besten wäre es, wenn man das auf so einem Grünstreifen vorm Haus macht und den Fuß- oder Radweg gar nicht benutzt. Wenn man Fuß- oder Radweg benutzt, dann möglichst schmal und wenig. Und wenn jemand vorbeikommen will, die auch irgendwie vorbeilassen. Das ist ein gegenseitiges Geben und Nehmen.
0: Und schon steht dem Limo- und Kuchenverkauf unserer Kids nichts mehr in.

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4: Tiffany Harris, Newcomerin aus Hamburg, liefert mit Vertigo den Soundtrack für alle Lieblingsmenschen in diesem Sommer. Eingängiger Pop mit einer ganz starken Botschaft ist das. Und zwar Freundschaft, Zusammenhalt und Dankbarkeit. Hier ist Tiffany Harris mit ihrer Pop-Hymne, die zeigt, wie wichtig die Menschen sind, die immer für uns da sind. 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

0: Tiffany Harris mit Vertigo, der Radio Teddy Superstar der Stunde. So, und falls ihr jetzt schon Ferien habt oder Urlaub und den ganzen Tag bis jetzt völlig zu Recht faul rumgelegen habt, dann gibt's von uns gleich einen genialen Trick, wie ihr aus diesem Schlummermodus wieder rauskommt. Was das mit einer Giraffe zu tun hat, hört ihr um 14.40 Uhr. Und jetzt gleich gibt's BTS und Kamrat nach 14 Uhr hier bei Radio Teddy.
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2: Mit Angie, Hallöchen. Für alle großen und kleinen Grillmeister da draußen habe ich eine besonders leckere Idee für euren nächsten Grilleinsatz. Wie wär's denn mal mit gegrilltem Obst und Gemüse? Ananas, Pfirsich, Banane, Erdbeere, Mango und Wassermelone eignen sich perfekt dafür. Weil der Fruchtzucker im Obst auf dem heißen Grill karamellisiert, wird es noch leckerer und zusammen mit einer Kugel Eis habt ihr ruckzuck das perfekte Dessert. Wer es lieber etwas herzhafter mag, kann auch Maiskolben, Kartoffeln oder Paprika grillen. Egal ob Obst oder Gemüse, am besten legt ein großer Grillmeister es an den Rand des Grills, dann verbrennt es nicht so schnell. Noch mehr Tipps für Kids für euch zum Nachhören bei Radio Teddy Plus.
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21: Eisbären sind unter dem Fell schwarz. Ihre Haut ist dunkel und hilft ihnen, Wärme besser aufzunehmen.
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22: Mit Alexander Kanja. Hallo zusammen. Wer schon immer mal einen Dinosaurier im Garten stehen haben wollte, hat jetzt die Gelegenheit dazu. Der Geopark in Osnabrück verschenkt ein 4 Meter großes Modell eines Camarasaurus. Der Grund ist, dass neue Sauriermodelle kommen und nicht genug Platz für alle ist. In den Kofferraum passt er aber nicht, da wäre ein LKW schon besser. Wer ihn haben will, muss nur für den Transport aufkommen und sich beim Geopark melden. Was für ein außergewöhnliches Wiedersehen. 3 Monate nach ihrer Mondumrundung ist die Artemis II Weltraumcrew wieder zum Kennedy Center nach Florida gekommen. Die Astronautin und ihre 3 Kollegen nutzten die Zeit, um sich bei den Teams zu bedanken, die sie ins All gebracht hatten. Bei der Artemis II Mission waren sie so weit von der Erde entfernt wie noch nie ein Mensch zuvor. Die nächste Mission findet im kommenden Jahr statt. Dann werden im Erdorbit Andockmanöver trainiert. Spazieren gehen ist nicht nur gesund, es kann sich auch lohnen, zumindest in England. Dort will der Gesundheitsdienst die Menschen dazu motivieren, sich zu bewegen, denn das passiert dort zu wenig. Wer sich mindestens eine halbe Stunde am Tag bewegt und spazieren geht, dem winken Belohnungen, zum Beispiel in Form von Rabatten oder Gutscheinen. Übrigens, wer jeden Tag eine halbe Stunde spazieren geht, legt im Monat einen Marathon zurück.
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22: Nach einem Tag Pause wird heute das erste Viertelfinale gespielt. Marokko und Frankreich treffen aufeinander. Diese Paarung hat es schon bei der letzten WM gegeben. Damals konnte Frankreich die Partie im Halbfinale gewinnen. Wie es heute Abend ausgeht, wissen wir ab 22 Uhr. Ganz schön spät. Wer da schon schläft, hört das Ergebnis morgen früh in unseren Nachrichten von Nils. Soweit die Meldungen und die Radio Teddy Nachrichten zum Nachhören jederzeit in der Radio Teddy App und überall, wo es Podcasts gibt.
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22: Staugefahr hier bei uns in Berlin und Brandenburg auf der A13 Berlin Richtung Dresden. Zwischen Freiwalde und Duben müssen wegen Bauarbeiten alle über die Standspur fahren. Wir wünschen gute Fahrt.
0: Hier bei uns in Berlin und Brandenburg feiert die Sonne den ersten Ferientag zumindest ein bisschen mit uns zusammen. Bei maximal 24 Grad ist sie noch ein bisschen schüchtern hinter den Wolken. Morgen starten wir dann in richtiges Sommerwetter bei bis zu 26 Grad.
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0: Hallöchen, heute mal mit Isa in Vertretung für Basti und Alina. Für viele von euch ist ja heute der erste Sommerferientag, ja. Und auch alle anderen nehme ich jetzt mit in die ultimative Sommerplaylist mit coolen Hits für Eltern und Kids. Frank und seine Freunde mit Sonne auf laut 6-7. Und jetzt ein Song von der erfolgreichsten K-Pop-Band überhaupt, die dieses Wochenende gleich 2 komplett ausverkaufte Konzerte in Deutschland spielt. Ja, ich rede natürlich von BTS. Und Radio Teddy nimmt euch mit. Jede Stunde liefern wir euch einen Live-Report vom Konzert. Und wir stimmen uns jetzt schon mal richtig ein mit Swim von BTS.
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1: Radio Teddy läuft, Isa hier für euch am Start. Liebe Grüße an alle Familien, die heute Abend Fußball schauen. Ja, Viertelfinale in der Fußball-Männer-WM. Marokko spielt gegen Frankreich. Passend dazu haben wir eine spannende Frage von Till, 6 Jahre alt, bekommen. Wieso wachsen auf dem Fußballfeld eigentlich keine Blumen? Ja, es wäre doch mal schön, bisschen kicken zwischen Rosen und ein paar Sonnenblumen. Mehr dazu in 15 Minuten im Radio Teddy nachgefragt, denn Radio Teddy macht Spaß, macht schlau. Vorher noch ein Song von Taylor Swift, die gerade erst geheiratet hat. Nochmal alles Liebe von Radio Teddy. Opalite gibt's jetzt.

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0: Hallöchen, Radio Teddy läuft. Schön, dass ihr mit am Start seid. Liebe Grüße an alle, die heute ihren ersten Ferientag hatten. Das ist ja schon Grund genug zu feiern. Und für morgen habe ich hier noch einen Grund mitgebracht.
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2: Mit Nils, hallo. Till wundert sich, warum auf dem Fußballrasen im Stadion überhaupt keine Blumen wachsen, anders als auf den Wiesen vor seiner Haustür. Warum ist das so? Das liegt daran, Till, dass die Rasenflächen in den Stadien aus ganz besonderen Rasensamen gezüchtet werden. Überhaupt nicht vergleichbar mit dem Rasen in eurem Garten. So ein Rasenplatz, auf dem Fußball gespielt wird, muss ja richtig viel aushalten, weil da so viel gerannt, gelaufen und gegrätscht wird. Das Gras muss darum besonders dicht und robust sein. Für Unkraut oder Blümchen ist da kein Platz mehr. Einfach, weil der Fußballrasen mit ganz viel Aufwand gehegt und gepflegt wird. Regelmäßig wird er gemäht, gedüngt und natürlich auch bewässert. Das sind alles wichtige Voraussetzungen, damit so ein Fußballrasen richtig gut bespielbar ist und er lange hält. In moderneren Stadien ist das Spielfeld außerdem leicht gewölbt. Einfach, damit das Regenwasser besser ablaufen kann. Weit unter der Grasnarbe liegen sogar richtige Wasserablaufrohre. Und die meisten großen Fußballarenen, die haben sogar oft eine Heizung unter dem Rasen. Darum können die Fußballprofis auch im dichtesten Schneetreiben noch richtig gut Fußball spielen.
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18: Staugefahr hier bei uns in Berlin und Brandenburg auf der A13 Berlin Richtung Dresden. Zwischen Freiwalde und Duben müssen wegen Bauarbeiten alle über die Standspur fahren. Wir wünschen gute Fahrt.
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0: Hier bei uns in Berlin und Brandenburg feiert die Sonne den ersten Ferientag zumindest ein bisschen mit uns zusammen. Bei maximal 24 Grad ist sie noch ein bisschen schüchtern hinter den Wolken. Morgen starten wir dann in richtiges Sommerwetter bei bis zu 26 Grad.
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0: Hallöchen, ihr Lieben. Heute mal Isa für euch am Start in Vertretung für die 2 ab 2. Liebe Grüße an alle Familien, die heute in die Ferien gestartet sind und jetzt noch dabei sind, den Schulranzen auszuräumen. Ja, vergesst eure Brotbox nicht. Das könnte in ein paar Wochen eine böse Überraschung werden sonst. Wieso ihr euch ab und zu wie eine Giraffe strecken solltet, das erfahrt ihr gleich in 10 Minuten. Vorher gibt's coole Chartmusik, 5 AM von Michael Schulte. Und jetzt eine Message, die wir uns alle in den Sommer mitnehmen können. Don't worry, also macht dir keine Sorgen, von Leonie.

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0: Radio Teddy läuft. Schön, dass ihr mit am Start seid. Ihr genießt einen entspannten Nachmittag und gleich habe ich als Unterstützung einen richtig coolen Chartsong für euch am Start. Vorher
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0: Und jetzt, wie versprochen, der Chartsong von Bebe Rexha mit New Religion.

Pride. Hallöchen, Isa hier bei Radio Teddy. Ihr seid auf dem Weg zum Supermarkt und besorgt schon so ein paar Einkäufe fürs Wochenende und vielleicht auch einen Dinosaurier. Ja, es gibt nämlich welche zu verschenken. Wo ihr die euch abholen könnt, das erfahrt ihr in 12 Minuten in den Radio Teddy Nachrichten. Vorher gibt's noch Chartmusik Get Lucky von Loi.

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0: Radio Teddy läuft am ersten Sommerferientag für viele von euch. Wie ihr den Sommer mit den Füßen entdecken könnt, das erfahrt ihr gleich. Vorher.
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0: Der Superhit dieser Stunde kommt von der australischen Band Tame Impala zusammen mit Jenny. Und ja, der Song heißt Dracula. Der geht gerade richtig viral auf Social Media. Ich würde sagen, wir hören mal rein.

0: Der Radio Teddy Superhit der Stunde, Dracula von Tame Impala und Jenny. Liebe Familien, gleich seid ihr gefragt. Ihr entscheidet, welche WM-Hymne gleich hier gespielt wird. In 5 Minuten.
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3: Mit Angie. Hallöchen. Weiches Gras, kitzlige Kiesel oder matschigen Waldboden. All das können eure Füße auf Barfußpfaden ganz ohne Schuhe erleben. Das macht super viel Spaß und ist auch noch super gesund. Also Schuhe aus und Füße an die frische Luft. In Brandenburg geht das zum Beispiel besonders gut im Naturpark Hoher Fleming rund um Bad Belzig, in Dannenwalde in der Oberhavel und in Burg im Spreewald. Dort entdeckt ihr an verschiedenen Stationen mit euren Füßen Untergründe aus der Natur und könnt ausprobieren, wie sich die Böden mal ohne Schuhe anfühlen. Oder ihr fordert eure anderen Sinne an Hör-, Riech- und Balancierstationen heraus. Noch mehr Tipps für Kids für euch zum Nachhören bei Radio Teddy Plus.
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2: Mit Alexander Kanja. Hallo zusammen. Wer schon immer mal einen Dinosaurier im Garten stehen haben wollte, hat jetzt die Gelegenheit dazu. Der Geopark in Osnabrück verschenkt ein 4 Meter großes Modell eines Camarasaurus. Der Grund ist, dass neue Sauriermodelle kommen und nicht genug Platz für alle ist. In den Kofferraum passt er aber nicht, da wäre ein LKW schon besser. Wer ihn haben will, muss nur für den Transport aufkommen und sich beim Geopark melden. Was für ein außergewöhnliches Wiedersehen. 3 Monate nach ihrer Mondumrundung ist die Artemis II Weltraumcrew wieder zum Kennedy Center nach Florida gekommen. Die Astronautin und ihre 3 Kollegen nutzten die Zeit, um sich bei den Teams zu bedanken, die sie ins All gebracht hatten. Bei der Artemis II Mission waren sie so weit von der Erde entfernt wie noch nie ein Mensch zuvor. Die nächste Mission findet im kommenden Jahr statt. Dann werden im Erdorbit Andockmanöver trainiert. Spazierengehen ist nicht nur gesund, es kann sich auch lohnen, zumindest in England. Dort will der Gesundheitsdienst die Menschen dazu motivieren, sich zu bewegen, denn das passiert dort zu wenig. Wer sich mindestens 1/2 Stunde am Tag bewegt und spazieren geht, dem winken Belohnungen, zum Beispiel in Form von Rabatten oder Gutscheinen. Übrigens, wer jeden Tag 1/2 Stunde spazieren geht, legt im Monat einen Marathon zurück.
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2: Nach einem Tag Pause wird heute das erste Viertelfinale gespielt. Marokko und Frankreich treffen aufeinander. Diese Paarung hat es schon bei der letzten WM gegeben. Damals konnte Frankreich die Partie im Halbfinale gewinnen. Wie es heute Abend ausgeht, wissen wir ab 22 Uhr. Ganz schön spät. Wer da schon schläft, hört das Ergebnis morgen früh in unseren Nachrichten von Nils. Soweit die Meldungen und die Radio Teddy Nachrichten zum Nachhören jederzeit in der Radio Teddy App und überall, wo es Podcasts gibt.
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2: Staugefahr hier bei uns in Berlin und Brandenburg auf der A13 Berlin Richtung Dresden. Zwischen Freiwalde und Duben müssen wegen Bauarbeiten alle über die Standspur fahren. Wir wünschen gute Fahrt.
7: Hier bei uns in Berlin und Brandenburg feiert die Sonne den ersten Ferientag zumindest ein bisschen mit uns zusammen. Bei maximal 24 Grad ist sie noch ein bisschen schüchtern hinter den Wolken. Morgen starten wir dann in richtiges Sommerwetter bei bis zu 26 Grad.
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7: Hallöchen, heute ist mal Isa für euch am Start in Vertretung für Basti und Alina. Liebe Familien, ihr freut euch alle auf das Viertelfinale heute Abend bei der Männerfußball-WM. Marokko spielt gegen Frankreich. Und um die Vorfreude noch ein bisschen größer zu machen, gibt's jetzt.
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7: Ihr stimmt ab, welche WM-Hymne hier gleich gespielt werden soll. Für Team Alina tritt an Zeit, dass sich was dreht von Herbert Grönemeyer, Amadou und Miriam. Ein Song, der auf jeden Fall Erinnerungen weckt. Und für Team Basti tritt an der puerto-ricanische Sänger Ricky Martin mit The Cup of Life. Ja, beides mega coole Songs. Ich bin froh, dass ihr das entscheiden müsst und nicht ich. Ab jetzt habt ihr 15 Minuten Zeit. Ruft jetzt an und entscheidet, welcher Song soll hier gleich laufen. 0331 7 und 6 mal die 2. Bis dahin gibt's ein bisschen Taylor Swift, I Knew It, I Knew You.

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0: Radio Teddy läuft. Liebe Grüße an alle Familien, die heute das Viertelfinale bei der Fußball-WM schauen. Und hier gibt's jetzt auch schon ein richtig spannendes Battle.
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0: Ihr dürft entscheiden, liebe Familien, welche Fußballhymne soll gleich hier gespielt werden. Für Team Alina tritt an Herbert Grönemeyer mit Zeit, dass sich was dreht. Eine gute Wahl. Eine andere gute Wahl ist der Song aus Team Basti von Ricky Martin und The Cup of Life. Und jetzt seid ihr dran. Und die Leitung 1, die blinkt hier so schön. Gehen wir doch direkt mal ran. Hallo, wer ist denn da?
2: Der Ben und die Kathi.
3: Hallo.
0: Hallo ihr beiden. Und für welchen Song wollt ihr abstimmen?
3: Wir sind uns uneinig. Ben
0: okay.
3: Hätte gerne Song 2 und ich hätte gerne Song 1.
0: Okay, eine Stimme für Basti, eine für Alina. Und wieso entscheidet ihr euch so?
2: Weil die Songs cool sind.
0: Und die Mama?
3: Ich finde beide gut, aber den Song 1 finde ich noch ein bisschen besser.
0: Herbert Grönemeyer, okay. Die Stimmen sind notiert, danke euch. Direkt die nächste Leitung, los geht's. Hallo, wer hat es mir ins Studio geschafft?
4: Hallo, hier ist Ina.
0: Hallo Ina, für welchen Song möchtest du abstimmen?
4: Für Team Alina.
0: Warum?
4: Der Tanz ist halt schöner.
0: Der Tanz ist schöner? Du würdest ein bisschen tanzen heute Abend beim Fußball gucken?
4: Ja.
0: Super, ist notiert. Danke dir für deine Stimme. So, aktuell liegt Team Alina vorne. Ich würde sagen, Basti, geben wir nochmal eine Chance und die Leitung 5. Los geht's.
5: Hallo, hier ist der Benjamin.
0: Hallo.
5: Ich bin
0: für Song 2?
5: Ja.
0: Oh, und warum?
5: Weil ich finde, der klingt halt mehr nach Fußball.
0: Verstehe. Ist notiert. Danke dir für die Stimme. Und das ist kaum zu fassen. Gleichstand. Ich würde sagen, ich gebe euch hier nochmal ein paar Minütchen Zeit. Ruft an und stimmt ab. Welche WM-Hymne soll gleich hier gespielt werden? 0331 7 und 6 mal die 2. Und zum Überlegen gibt's Chartmusik Save Me Tonight.

0: Radio Teddy läuft. Liebe Grüße ins Familienauto. Ihr seid auf dem Weg zum Training und dabei habt ihr eine sehr, sehr wichtige Entscheidung zu treffen.
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0: Heute Abend Viertelfinale bei der Fußball-WM. Frankreich spielt gegen Marokko und ihr bestimmt jetzt hier, welche WM-Hymne dazu gespielt werden soll. Für Team Alina tritt an Herbert Grönemeyer mit Zeit, dass sich was dreht. Und für Team Basti Ricky Martin mit The Cup of Life. Ja, und 20 Minuten hattet ihr schon Zeit zum Abstimmen und ich fasse es nicht. Es ist einfach Gleichstand. So, die nächsten Leitungen entscheiden. Leitung 4. Hallo, wer ist da?
2: Hallo, hier ist Maximilian und Mama.
0: Hallo, ihr beiden. Und für welchen Song seid ihr?
2: Für Team Alina.
0: Oh, zwei Stimmen für Team Alina. Warum?
2: Weil er einfach besser anhört.
0: Hört sich besser an. Okay, danke euch. Tschüss. So, Team Alina liegt jetzt eindeutig vorne. Eine einzige Chance gebe ich Basti noch. Der bräuchte jetzt mindestens drei Stimmen. Und die Leitung 7. Hallo, wer ist da?
3: Mia.
0: Hallo Mia, für welchen Song bist du?
3: Für Zeit, dass ich was dreht.
0: Für Team Alina, für Herbert Grönemeyer. Wieso?
3: Ich finde, der hört sich besser an.
0: Okay, Mia, danke für die Stimme. Tschüss. So, ihr Lieben, es ist Zeit. Ich muss die Leitungen schließen. Es war ein spannendes Duell. Wahrscheinlich, ja, so wie das Fußballduell heute auch sehr, sehr spannend wird. Und hier kommt sie, die Nachricht. Ja, ihr habt's euch fast gedacht. Der Siegersong ist der offizielle WM-Song aus dem Jahr 2006. Es ist Herbert Grönemeyer mit Zeit, dass sich was dreht. Also dreht doch auch passend dazu das Radio noch mal ein bisschen lauter. Denn hier ist euer Song. Euer Song für die WM, Herbert Grönemeyer.
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0: Und das war er, der Siegersong vom Musikduell heute. Herbert Grönemeyer mit Zeit, dass sich was dreht. Die offizielle WM-Hymne aus dem Jahr 2006 bei der Fußball-WM in Deutschland. Morgen geht's, ja, wird's richtig partymäßig im Musikduell. Kinderdisco-Duell ist am Start. Das heißt, ich würde sagen, ihr sucht schon mal euer Party-Outfit raus für morgen. 15 Uhr.
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2: Mit Nils, hallo. Wenn es heiß ist und die Sonne scheint, ist Sonnenschutz für die Haut ganz wichtig. Mit Sonnencreme natürlich. Aber wie funktioniert Sonnencreme? Das möchte Lene wissen. Also wie Sonnencreme funktioniert, können wir uns ungefähr so vorstellen, dass sie kleine Sonnenschirmchen aufspannt, die uns vor der Sonne schützen. Nun gibt es aber zwei unterschiedliche Arten von Sonnencreme. Die, die chemisch wirkt, die zieht in die Haut ein und spannt in der Haut ihre Schirmchen auf. Und dann gibt es die Creme, die physikalisch wirkt. Das ist diese dicke weiße Creme, die außen auf der Haut die Sonne blockt. Wie stark die Creme oder auch die Milch vor der Sonne schützt, zeigt uns der Lichtschutzfaktor. Der sagt uns, wie lange wir eingecremt länger in der Sonne bleiben können, ohne einen Sonnenbrand zu bekommen. Ganz wichtig bei der Sonnencreme, gleich doppelt schmieren bringt bei chemischen Cremes, die in der Haut wirken, keinen doppelten Schutz, weil unsere Haut gar nicht so viel Creme aufnehmen kann. Die mineralischen oder physikalischen Cremes, die außen auf der Haut wirken, wirken zwar sofort, haben aber auch einen Nachteil, sie gehen schneller wieder ab. In beiden Fällen ist also häufiges Nachschmieren angesagt. Experten sagen alle 20 Minuten. Auch noch gut zu wissen ist, ein weißes T-Shirt hat den Lichtschutzfaktor 10. Dunkler Stoff schützt besser. Länger als 5 Minuten sollte niemand direkt in der Sonne spielen. Sonnenbrand kann man sich aber auch im Schatten holen.
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15: 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Ab sofort zieht Baubau, der kostenlose Spielort für Kinder im Gropiusbau, nach draußen. Unter Platanen und Sonnensegeln können Kinder im Holzpavillon vor dem Gropiusbau mit Lehm und anderen Materialien experimentieren, matschen und frei spielen. 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
17: Staugefahr hier bei uns in Berlin und Brandenburg auf der A13 Berlin Richtung Dresden. Zwischen Freiwalde und Duben müssen wegen Bauarbeiten alle über die Standspur fahren. Wir wünschen gute Fahrt.
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0: Hier bei uns in Berlin und Brandenburg feiert die Sonne den ersten Ferientag zumindest ein bisschen mit uns zusammen. Bei maximal 24 Grad ist sie noch ein bisschen schüchtern hinter den Wolken. Morgen starten wir dann in richtiges Sommerwetter bei bis zu 26 Grad.
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0: Heute mal mit Isa in Vertretung für die zwei ab zwei, Alina und Basti. Viele von euch sind ja endlich in die Sommerferien gestartet. Ob in den Sommerferien oder noch nicht, ich nehme euch alle jetzt mit in die perfekte Sommerplaylist. Mit coolen Hits für Eltern und Kids, nämlich hier bei Radio Teddy. Dizzy Disco, unser Lieblings-Disco-Delfin mit Aquatastisch. Und jetzt der Chartsong Mr. Know-It-All von Teddy Swims.

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1: Hey Flossenfreunde, hier ist Dizzy Disco, der Disco-Delfin aus der Lagune Nummer 3. Seid ihr für den Tag bereit?
2: Ja!
1: Sag mal, schlaft ihr noch? Ich hab ja gar nichts gehört. Flossen hoch, wer ist dabei?
2: Yeah.

0: Hallo, ich bin Jochen.
1: Hey, Jochen ist auch wieder dabei. Und habt ihr schon Larry gesehen? Ruft mal Krokodil.
2: Hi.
1: Krokodil.
2: Koko, was?
1: Krokodil.
3: Das ist mein Lieblingsspiel.
1: Einsiedlerkrebs, wie geht's? Du weißt doch, welche blubberbunten Knöpfe man dreht. Also lass uns allen Flossenfreunden zeigen, wie eine echte Aquaparty geht.
4: Yeah.

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Happy Donnerstag, es läuft Radio Teddy. Liebe Familien, übermorgen ist es endlich soweit. Die größte K-Pop-Band überhaupt, BTS, tritt gleich zweimal in Deutschland auf. Zweimal in einer ausverkauften Arena. Und Radio Teddy nimmt euch mit. Jede Stunde gibt's hier Live-Reports von dem Konzert ab 6.50 Uhr morgen. Passend dazu erfahrt ihr in 10 Minuten, wie ihr euch richtige BTS-Stimmung nach Hause holen könnt. Vorher gibt's coole Chartmusik. Musik von der Frau, die gerade erst im Madison Square Garden in New York geheiratet hat. Taylor Swift mit The Fate of Ophelia. Jetzt hier am Nachmittag bei Radio Teddy.

0: Hallöchen, Radio Teddy läuft am Donnerstagnachmittag. Schön, dass ihr mit am Start seid. Liebe Familien, ihr rennt noch schnell zum Supermarkt, kauft schon mal Sachen fürs Grillen ein am Wochenende und vielleicht auch einen Dinosaurier. Ja, es gibt nämlich welche zu verschenken. Wo ihr die euch abholen könnt, das erfahrt ihr um 4 in den Radio Teddy Nachrichten.
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0: Juhu, morgen ist es soweit. BTS tritt gleich 2-mal in Deutschland auf. Und damit wir uns alle auf das Konzert richtig gut einstimmen können, gibt's jetzt hier BTS mit ihrem Song Butter.

0: Das war der BTS-Hit der Stunde hier bei Radio Teddy Butter. Für noch mehr BTS-Stimmung klickt euch doch rein in den Radio Teddy BTS Webchannel. Ja, einfach reinklicken auf radioteddy.de. Gleich habe ich hier richtig cooles Sommerwissen am Start. Warum das Meer eigentlich blau ist, das erfahrt ihr in 20 Minuten. Vorher spielen wir noch zusammen tierisch ernst oder tierischer Quatsch. Wir spielen das tierische Quiz hier bei Radio Teddy. Heute zum Thema Vögel. Es geht um die kleinen Rotkehlchen. Ja, das sind nämlich richtig verrückte Vögel, denn sie bauen ihre Nester in Schuhen. Ist das tierischer Ernst oder tierischer Quatsch? Beantwortet diese Frage richtig und gewinnt mit ein bisschen Glück ein Quizblock von Tiptoy zum Thema unsere Vögel. Ihr hört echte Vogelstimmen und beantwortet über 200 Quizfragen. Das ist perfekt zum Mitnehmen für euch und auch für eure kleinen Geschwister. 0331 7 und 6 mal die 2. Die Mitmachregeln gibt's auf radioteddy.de. 0331 7 und 6 mal die 2. In 15 Minuten wird's tierisch.
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17: Mit Alexander Kanja. Hallo zusammen. Wer schon immer mal einen Dinosaurier im Garten stehen haben wollte, hat jetzt die Gelegenheit dazu. Der Geopark in Osnabrück verschenkt ein 4 Meter großes Modell eines Camarasaurus. Der Grund ist, dass neue Sauriermodelle kommen und nicht genug Platz für alle ist. In den Kofferraum passt er aber nicht, da wäre ein LKW schon besser. Wer ihn haben will, muss nur für den Transport aufkommen und sich beim Geopark melden. Was für ein außergewöhnliches Wiedersehen. 3 Monate nach ihrer Mondumrundung ist die Artemis II Weltraumcrew wieder zum Kennedy Center nach Florida gekommen. Die Astronautin und ihre 3 Kollegen nutzten die Zeit, um sich bei den Teams zu bedanken, die sie ins All gebracht hatten. Bei der Artemis II Mission waren sie so weit von der Erde entfernt wie noch nie ein Mensch zuvor. Die nächste Mission findet im kommenden Jahr statt. Dann werden im Erdorbit Andockmanöver trainiert. Spazierengehen ist nicht nur gesund, es kann sich auch lohnen, zumindest in England. Dort will der Gesundheitsdienst die Menschen dazu motivieren, sich zu bewegen, denn das passiert dort zu wenig. Wer sich mindestens eine halbe Stunde am Tag bewegt und spazieren geht, dem winken Belohnungen, zum Beispiel in Form von Rabatten oder Gutscheinen. Übrigens, wer jeden Tag eine halbe Stunde spazieren geht, legt im Monat einen Marathon zurück.
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17: Nach einem Tag Pause wird heute das erste Viertelfinale gespielt. Marokko und Frankreich treffen aufeinander. Diese Paarung hat es schon bei der letzten WM gegeben. Damals konnte Frankreich die Partie im Halbfinale gewinnen. Wie es heute Abend ausgeht, wissen wir ab 22 Uhr. Ganz schön spät. Wer da schon schläft, hört das Ergebnis morgen früh in unseren Nachrichten von Nils. Soweit die Meldungen und die Radio Teddy Nachrichten zum Nachhören jederzeit in der Radio Teddy App und überall, wo es Podcasts gibt.
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17: Staugefahr hier bei uns in Berlin und Brandenburg auf der A13 Berlin Richtung Dresden. Zwischen Freiwalde und Duben müssen wegen Bauarbeiten alle über die Standspur fahren. Wir wünschen gute Fahrt.
0: Bei uns in Berlin und Brandenburg feiert die Sonne den ersten Ferientag zumindest ein bisschen mit uns zusammen. Bei maximal 24 Grad ist sie noch ein bisschen schüchtern hinter den Wolken. Morgen starten wir dann in richtiges Sommerwetter bei bis zu 26 Grad.
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0: Hallöle, heute mal mit Isa am Start in Vertretung für Basti und Alina. Liebe Grüße an alle Kids, die heute ihren ersten Sommerferientag haben. Ob Sommerferien oder nicht, ich habe hier cooles Sommerwissen am Start. In 10 Minuten erfahrt ihr, ob Rotkehlchen echt so verrückte Vögel sind, die ihre Nester in Schuhen bauen. Vorher die Sommerplaylist, Kids-Song Heiß, Heiß, Heiß von Papulapap und jetzt einen coolen Chartsong 5 AM von Michael Schulte.
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0: Hallöchen, Radio Teddy läuft am Donnerstagnachmittag. Liebe Grüße an alle Familien, die sich einen entspannten Nachmittag zu Hause machen. Gleich gibt's den Familien-Sommersong. Vorher quizzen wir noch ein bisschen zusammen.
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0: Ihr bekommt eine Tiergeschichte vorgespielt und ratet. Ist das tierisch ernst oder tierischer Quatsch? Zu gewinnen gibt's heute einen Quizblock von Tiptoy zum Thema unsere Vögel. Ihr hört echte Vogelstimmen und beantwortet über 200 Quizfragen. Perfekt zum Mitnehmen für euch und für eure kleinen Geschwister. 0331 7 und 6 mal die 2, die Mitmachregeln auf radioteddy.de. Hallöchen, wer hat's zu mir ins Studio geschafft?
2: Hallo, hier ist Gina und
3: Gina!
0: Hallöchen, woher kommt ihr?
3: Aus Berlin, Charlottenburg.
0: Aus Berlin, das heißt, gehst du schon zur Schule?
3: Nein,
0: okay. Dabei, dann hättest du ja jetzt Ferien gehabt. So, bist du bereit für deine Frage?
3: Ja.
0: Okay.
1: Rotkehlchen sind verrückte Vögel. Sie bauen ihre Nester gerne in alten Schuhen. Tierisch ernst oder tierischer Quatsch?
0: Was denkst du?
3: Tierisch ernst.
0: Wir gucken mal.
1: Das ist tierisch ernst. Rotkehlchen bauen ihre Nester meist gut versteckt in Bodennähe. Manchmal wählen sie dafür die verrücktesten Orte, wie ausrangierte Schuhe oder Briefkästen.
0: Herzlichen Glückwunsch! Du gewinnst den Quizblock Unsere Vögel.
2: Wow, danke schön.
0: Gerne. Ja, witzig, oder? Dass sie ihre Nester in Schuhen bauen?
2: Tja. Ja.
0: Gibt verrückte Tiere auf der Welt. Die nächste Gewinnchance habt ihr schon morgen um 16.10 Uhr. Da gibt's wieder eine verrückte Vogelfrage hier bei Radio Teddy. Und jetzt, wie versprochen, der Familiensommersong überhaupt aus dem Film K-Pop Demon Hunters Golden. Jetzt hier bei Radio Teddy.

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Hallöchen, Radio Teddy läuft mit mir, Isa. So langsam starten ja überall die Sommerferien. Das heißt, bald geht's auch los in den wohlverdienten Familienurlaub. Viele von euch fahren da ja an den Strand. Und wieso das Meer überhaupt blau ist, das erfahrt ihr gleich im Radio Teddy nachgefragt. Denn Radio Teddy macht Spaß, macht schlau in 6 Minuten. Vorher gibt's ein bisschen Chartmusik. Sesam von Ed Sheeran.

0: Hallöchen, Radio Teddy läuft. Am Wochenende, da wird's ja in ganz Deutschland wieder ein bisschen wärmer. Deswegen...
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0: Genau, genug Wasser trinken und das machen wir jetzt mal zusammen. Wir nehmen alle mal einen großen Schluck, ich auch. Sehr schön. Wasser ist nämlich super wichtig für unseren Körper, aber nicht nur für uns. Forschende haben auch im Weltall Wasser gefunden, zum Beispiel auch auf dem Mond. Da gibt es einfach so ein paar Eisflächen, Flächen in den Kratern.
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0: Jetzt gibt's erstmal spannendes Wissen für euren Urlaub.
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3: Ich bin Jason und würde gerne wissen, warum das Wasser im Meer blau ist.
4: Hallo Jason, danke für deine Frage. Daniels hier. Nun, dass Wasser nicht blau ist, das wissen wir ja. Es ist farblos. Viele haben aber eine einfache Erklärung, warum das Meer, aber auch Seen und Flüsse meistens blau sind. Der Himmel spiegelt sich darin. Klingt logisch, stimmt aber nicht. Denn wenn der Himmel bedeckt ist, ist das Meer nicht etwa weiß wie die Wolken, sondern bleibt meist blau. Richtig ist, das Wasser reflektiert blaue Lichtwellen. Reflektieren bedeutet zurückwerfen. Mal langsam. Licht ist eine elektromagnetische Welle und besteht aus verschiedenen Bestandteilen. Es gibt schnellere Wellen und langsamere Wellen. Der Bereich, den wir Menschen wahrnehmen können, geht von lila bis rot über blau, grün, gelb und orange. Jeder Gegenstand reflektiert andere Farben. Ein roter Stuhl erscheint als rot, weil er alle anderen Wellen absorbiert, also sozusagen verschluckt. So ist das auch bei Wassermassen. Sie fangen alle Lichtwellen auf, bis auf die blauen. Besonders blau ist das Meer auf offener See. Dort ist das Wasser frei von Schlamm, Sand oder Algen, die das Meer bräunlich, grünlich oder grau erscheinen lassen.
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30: Viele kennen Vaiana ja schon als Animationsfilm. Ab jetzt könnt ihr das Abenteuer als Realverfilmung im Kino sehen. Vaiana lebt auf ihrer Insel, doch draußen auf dem Meer wartet eine wichtige Aufgabe auf sie.
31: Der Ozean hat dich auserwählt.
30: Vaiana macht sich auf den Weg, um das Herz von Tefiti zurückzubringen. Denn nur so kann sie ihr Volk retten. Natürlich ist auch Maui dabei. Der mächtige Halbgott soll ihr helfen.
32: Bereit, eine Heldin zu sein?
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36: Staugefahr hier bei uns in Berlin und Brandenburg auf der A13 Berlin Richtung Dresden. Zwischen Freiwalde und Duben müssen wegen Bauarbeiten alle über die Standspur fahren. Wir wünschen gute Fahrt.
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0: Hier bei uns in Berlin und Brandenburg feiert die Sonne den ersten Ferientag zumindest ein bisschen mit uns zusammen. Bei maximal 24 Grad ist sie noch ein bisschen schüchtern hinter den Wolken. Morgen starten wir dann in richtiges Sommerwetter bei bis zu 26 Grad.
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0: Hallöchen, heute mal mit Isa am Start für, ja, in Vertretung für Basti und Alina. Heute Abend ist es soweit, das Viertelfinale der Fußball-WM steht an. Frankreich spielt gegen Marokko. Passend dazu hören wir in 20 Minuten den diesjährigen WM-Song. Vorher gibt's noch coole Hits für Eltern und Kids. Stay von Leonie und Callum Scott. Und jetzt American Girls von Harry Styles.
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Hallöchen, Radio Teddy läuft am Donnerstagnachmittag. Ihr seid auf dem Weg zum Supermarkt, kauft noch ein paar Sachen zum Grillen ein und vielleicht auch ein Dino. Ja, es gibt nämlich einen zu verschenken. Wo ihr den euch abholen könnt, das erfahrt ihr um 5 in den Radio Teddy Nachrichten. Jetzt gibt's hier erstmal coole Hits für Eltern und Kids. Pommes oder Eis von Izzy singt.

0: Radio Teddy läuft mit mir, Isa. Schön, dass ihr mit am Start seid. Was für Obst ihr dieses Wochenende auf den Grill schmeißen könnt, das erfahrt ihr gleich in den Radio Teddy Tipps für Kids.
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0: Der Superhit dieser Stunde ist der offizielle WM-Song. Heute Abend geht's ja los. Viertelfinale Frankreich gegen Marokko. Wir stimmen uns jetzt schon mal zusammen hier ein mit Shakira und Burna Boy. Die, die. Los geht's.

0: Let's go! Das war der Radio Teddy Superhit der Stunde. Shakira und Burna Boy mit Die Die. Und jetzt seid ihr wirklich perfekt für das Viertelfinale heute Abend vorbereitet. Jetzt geht's hier erstmal Richtung Feierabend. Quizt mit, das Familienfeierabend-Quiz hier bei Radio Teddy. Damit sichert ihr euch heute ein Familienticket für das Spaßbad Schwab in Fürstenwalde. Liebe Eltern, ihr entspannt euch dort im Whirlpool und die Kids, die toben in der großen Drachenrutsche. Ruft jetzt an 0331 7 und 6 mal die 2. Die Mitmachregeln gibt's auf radioteddy.de. 0331 7 und 6 mal die 2 und in 15 Minuten spielen wir zusammen.
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5: Mit Angie. Hallöchen. Für alle großen und kleinen Grillmeister da draußen habe ich eine besonders leckere Idee für euren nächsten Grilleinsatz. Wie wär's denn mal mit gegrilltem Obst und Gemüse? Ananas, Pfirsich, Banane, Erdbeere, Mango und Wassermelone eignen sich perfekt dafür. Weil der Fruchtzucker im Obst auf dem heißen Grill karamellisiert, wird es noch leckerer. Und zusammen mit einer Kugel Eis habt ihr ruckzuck das perfekte Dessert. Wer es lieber etwas herzhafter mag, kann auch Maiskolben, Kartoffeln oder Paprika grillen. Egal ob Obst oder Gemüse, am besten legt ein großer Grillmeister es an den Rand des Grills, dann verbrennt es nicht so schnell. Noch mehr Tipps für Kids für euch zum Nachhören bei Radio Teddy Plus.
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7: Warum tut ein Loch manchmal weh und manchmal nicht?
8: Ob ein Loch im Zahn wehtut oder nicht, das hängt davon ab, wie tief es im Zahn ist. Wenn das Loch nur im Zahnschmelz steckt, merkt man meist gar nichts, weil dort keine Nerven sind. Wird die kaputte Stelle allerdings immer größer, können Bakterien immer weiter ins Innere vordringen. Und irgendwann meldet sich die Alarmanlage im Inneren des Zahns. Der Nerv. Und das tut weh. Damit das nicht passiert, sind regelmäßiges Putzen und Zahnarztbesuche der beste Schutz gegen Zahnschmerzen.
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33: Mit Alexander Kanja. Hallo zusammen. Wer schon immer mal einen Dinosaurier im Garten stehen haben wollte, hat jetzt die Gelegenheit dazu. Der Geopark in Osnabrück verschenkt ein 4 Meter großes Modell eines Camarasaurus. Der Grund ist, dass neue Sauriermodelle kommen und nicht genug Platz für alle ist. In den Kofferraum passt er aber nicht, da wäre ein LKW schon besser. Wer ihn haben will, muss nur für den Transport aufkommen und sich beim Geopark melden. Was für ein außergewöhnliches Wiedersehen. 3 Monate nach ihrer Mondumrundung ist die Artemis II Weltraumcrew wieder zum Kennedy Center nach Florida gekommen. Die Astronautin und ihre 3 Kollegen nutzten die Zeit, um sich bei den Teams zu bedanken, die sie ins All gebracht hatten. Bei der Artemis II Mission waren sie so weit von der Erde entfernt wie noch nie ein Mensch zuvor. Die nächste Mission findet im kommenden Jahr statt. Dann werden im Erdorbit Andockmanöver trainiert. Spazierengehen ist nicht nur gesund, es kann sich auch lohnen, zumindest in England. Dort will der Gesundheitsdienst die Menschen dazu motivieren, sich zu bewegen, denn das passiert dort zu wenig. Wer sich mindestens eine halbe Stunde am Tag bewegt und spazieren geht, dem winken Belohnungen, zum Beispiel in Form von Rabatten oder Gutscheinen. Übrigens, wer jeden Tag eine halbe Stunde spazieren geht, legt im Monat einen Marathon zurück.
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33: Nach einem Tag Pause wird heute das erste Viertelfinale gespielt. Marokko und Frankreich treffen aufeinander. Diese Paarung hat es schon bei der letzten WM gegeben. Damals konnte Frankreich die Partie im Halbfinale gewinnen. Wie es heute Abend ausgeht, wissen wir ab 22 Uhr. Ganz schön spät. Wer da schon schläft, hört das Ergebnis morgen früh in unseren Nachrichten von Nils. Soweit die Meldungen und die Radio Teddy Nachrichten zum Nachhören jederzeit in der Radio Teddy App und überall, wo es Podcasts gibt.
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33: Staugefahr hier bei uns in Berlin und Brandenburg auf der A13 Berlin Richtung Dresden. Zwischen Freiwalde und Duben müssen wegen Bauarbeiten alle über die Standspur fahren. Wir wünschen gute Fahrt.
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2: Hier bei uns in Berlin und Brandenburg feiert die Sonne den ersten Ferientag zumindest ein bisschen mit uns zusammen. Bei maximal 24 Grad ist sie noch ein bisschen schüchtern hinter den Wolken. Morgen starten wir dann in richtiges Sommerwetter bei bis zu 26 Grad.
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2: Hallöchen, heute Isa am Start in Vertretung für Basti und Alina. Und bald ist es endlich soweit. Es geht für viele von euch los in den wohlverdienten Familienurlaub. Vielleicht mit dem Flugzeug, mit dem Auto oder mit dem Zug. Wo der schnellste Zug der Welt ist, das erfahrt ihr um halb im Radio Teddy nachgefragt. 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Vorher gibt's coole Hits für Eltern und Kids. Mein Lieblings-Taylor-Swift-Song Opalite. Und jetzt den Chartsong von Nico Santos, der hier ein bisschen Sonnenschein ins Radio zaubert. All Time High.

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0: Radio Teddy läuft am Donnerstagnachmittag. Gleich gibt's einen richtig coolen Chartsong, der eine Message hat, die wir uns auf jeden Fall alle mit in den Sommer nehmen sollten. Vorher quizzen wir ein bisschen zusammen.
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0: Ein Buchstabe, 5 Kategorien und damit sichert ihr euch den Familienausflug ins Spaßbad Schwab in Fürstenwalde. Da entspannt ihr, liebe Eltern, euch im Whirlpool und ihr, liebe Kids, tobt in der Drachenrutsche. 0331 7 und 6 mal die 2, die Mitmachregeln auf radioteddy.de. Hallöchen, wer hat es mir ins Studio geschafft?
2: Hallo, hier ist Steffi.
0: Hallo Steffi, hast du auch noch ein Kind mit am Start?
2: Ja, sogar zwei.
0: Okay, perfekt für das Familienfeierabend-Quiz. Ihr seid gerade im Auto unterwegs?
2: Wieder zurück nach Hause aus Berlin.
0: Okay, und was habt ihr Schönes in Berlin gemacht?
2: Wir haben eine neue Schultasche gekauft.
0: Oh, cool, für nach den Sommerferien dann.
2: Genau.
0: Supi. Und seid ihr auch bereit fürs Feierabend-Quiz?
2: Ja, auf jeden Fall.
0: Sehr schön, dann schmeiße ich hier mal den Zufallsgenerator an. Aha, okay. Euer Buchstabe ist C wie Camping, ja? Dann geht's los. Ein Land mit C.
3: China.
0: Ja, etwas auf dem Zeltplatz mit C.
3: Campingkocher.
0: Oh ja, ein Tier mit C.
4: Chamäleon.
0: Ja, und ein englisches Wort mit C.
3: Crazy.
0: Ja, herzlichen Glückwunsch. Ihr gewinnt ein Familienticket fürs Spaßbad Schwab in Fürstenwalde. Crazy,
3: oh,
0: war
3: cool,
0: sehr gut. Super. Ich wünsche euch ganz viel Spaß. Und die nächste Gewinnchance auf ein Familienticket gibt's schon morgen um 17.10 Uhr hier bei Radio Teddy. Und jetzt, wie versprochen, der Chartsong, der die Message hat, die wir uns alle mit in den Sommer nehmen. Don't worry, also mach dir keine Sorgen, von Leonie. If the heart

0: Hallöchen, Radio Teddy läuft am Donnerstagnachmittag. Schön, dass ihr mit am Start seid. Gleich erfahrt ihr, wo ihr mit dem schnellsten Zug der Welt fahren könnt. Vorher ist euer Filmwissen gefragt.
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2: Mit Nils, hallo. Und wir haben diese neue Frage hier.
3: Ich bin Nias. Welcher ist der schnellste Zug?
2: Zuerst müssen wir mal unterscheiden, welche Züge wir meinen. Es gibt Züge, die regelmäßig fahren und Fahrgäste von A nach B bringen. Hier ist der schnellste Serienzug ein chinesischer. Er fährt zwischen den beiden Großstädten Shanghai und Hangzhou in China mit einer Durchschnittsgeschwindigkeit von 350 Stundenkilometern. Das ist schneller als ein Formel-1-Auto. Seine Höchstgeschwindigkeit liegt sogar bei 420 km/h. Der schnellste Zug der Welt ist aber noch viel schneller, zumindest auf der Teststrecke. Er stammt aus Japan und heißt Shinkansen. Wenn er losfährt, rollt er auf Gummirädern. Ab einer Geschwindigkeit von 150 km/h sorgt ein Magnetfeld dafür, dass der Zug schwebt und die Räder berühren die Schiene nicht mehr. So kann er reibungslos auf bis zu 600 km/h beschleunigen. Und auch diese Spitzengeschwindigkeit kann noch getoppt werden. Allerdings nur mit einem bestimmten Trick. Man braucht dafür nämlich einen luftleeren Raum, ein Vakuum. Denn auch Luft ist ja ein Widerstand. Das könnt ihr bestimmt, wenn es sehr windig ist und ihr nur mit Mühe vorwärts gehen könnt. Saugt man die Luft aus einem Tunnel und lässt dort eine Magnetschwebebahn beschleunigen, dann wird sie bis zu 1000 Stundenkilometer schnell. Das haben chinesische Zugbauer geschafft. Allerdings bisher nur auf einer kurzen Teststrecke. Der schnellste Zug in Deutschland ist der ICE. Der schnellste in Europa ist der französische TGV.
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9: Trinkwasser aus der Leitung ist ein echter Klimaretter und schont unseren Geldbeutel. 1000 Liter kosten gerade mal 2 Euro. Das sind weniger als 0,2 Cent pro Liter. Im Vergleich dazu spart ihr nicht nur ordentlich Plastik, sondern auch Energie für Produktion und Transport. Und mal ehrlich, wer freut sich nicht, wenn das lästige Flaschenschleppen wegfällt? Leitungswasser ist übrigens in Deutschland top geprüft. Frischer, günstiger und nachhaltiger geht's kaum.
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12: Die Erdbeerkaktusrutsche. 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
11: Ja. 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
10: Ja. 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
11: Im Danakil, so ein Wüstenland und wie so ein Dschungel.
12: Ui. Oh.
11: Ja, ziemlich warm, viel Luftfeuchtigkeit, viel Vogelgezwitscher. Hier sieht man dann auch überall die Ameisengänge, wie so eine durchsichtige Röhre. Dann kann man die Ameisen halt so beobachten.
10: Schmetterlinge, Ameisen, Fische, Vögel. Welche der 30 Tierarten findest du am coolsten?
11: Das Chamäleon. Man muss schon lange suchen, bis man es findet, weil es sich gut tarnt.
10: So, jetzt noch Museum zum Anfassen, Go-Kart-Bahn und entdecken, oder?
11: Es gibt hier ja so viel zu sehen. 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
22: Staugefahr hier bei uns in Berlin und Brandenburg auf der A13 Berlin Richtung Dresden. Zwischen Freiwalde und Duben müssen wegen Bauarbeiten alle über die Standspur fahren. Wir wünschen gute Fahrt.
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0: Hier bei uns in Berlin und Brandenburg feiert die Sonne den ersten Ferientag zumindest ein bisschen mit uns zusammen. Bei maximal 24 Grad ist sie noch ein bisschen schüchtern hinter den Wolken. Morgen starten wir dann in richtiges Sommerwetter bei bis zu 26 Grad.
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0: Hallöchen, heute mal mit Isa in Vertretung für Basti und Alina. Liebe Grüße an alle Familien, die sich heute einen entspannten Abend machen. Dazu gehört auch ein entspanntes Abendessen. Wie ihr Cornflakes-Hähnchen in der Heißluftfritteuse machen könnt, das erfahrt ihr in 10 Minuten. Vorher gibt's hier coole Hits für Eltern und Kids. Cool im Pool von Izzy singt und jetzt Mr. Know-It-All von Teddy Swims.

0: Isa hier für euch bei Radio Teddy am Start. Gleich gibt's einen coolen Chartsong zu euch ins Familienauto. Bibi Rexha mit New Religion. Vorher
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0: Der ultimative Abendessen-Tipp von der Frau, die uns eh immer hier coole Tipps gibt. Angie, hallo.
3: Hallöchen.
0: Was gibt's denn heute bei dir?
3: Ja, ich lasse heute Abend die Heißluftfritteuse für mich arbeiten. Es gibt Süßkartoffelpommes.
0: Lecker.
3: Und dazu gibt es Hähnchen aus der Heißluftfritteuse. Das ist so ein bisschen mit Cornflakes-Panade. Also schön crispy. Und okay, ein bisschen was selber mache ich doch noch. So einen kleinen Dip mache ich noch dazu.
0: Mhm.
3: Und zwar nehme ich dafür so 2 bis 3 Löffel Skier. Dann kommt da so ein kleiner Schuss Milch noch mit rein. Dann wird ein bisschen, dass es schön cremig wird. Da kommt noch eine Prise Salz rein und getrocknete Kräuter. Und dann hat man einen Kräuterdip dazu.
0: Lecker. Ich mache sowas manchmal noch mit Jalapenos dann drin, wenn man es ein bisschen scharf haben möchte.
3: Auch gut.
0: Lecker. Und den nächsten leckeren sommerlichen Abendessenstipp, den habe ich morgen hier bei Radio Teddy für euch um 17.40 Uhr.

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2: Mit Angie, Hallöchen. Weiches Gras, kitzlige Kiesel oder matschigen Waldboden. All das können eure Füße auf Barfußpfaden ganz ohne Schuhe erleben. Das macht super viel Spaß und ist auch noch super gesund. Also Schuhe aus und Füße an die frische Luft. In Brandenburg geht das zum Beispiel besonders gut im Naturpark Hoher Fleming rund um Bad Belzig, in Dannenwalde in der Oberhavel und in Burg im Spreewald. Dort entdeckt ihr an verschiedenen Stationen mit euren Füßen Untergründe aus der Natur und könnt ausprobieren, wie sich die Böden mal ohne Schuhe anfühlen. Oder ihr fordert eure anderen Sinne an Hör-, Riech- und Balancierstationen heraus. Noch mehr Tipps für Kids für euch zum Nachhören bei Radio Teddy Plus.
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1: Beim Sonnenschutz gilt, viel hilft viel. Die Faustregel für Kindergartenkinder, ungefähr 2 Esslöffel Creme für den ganzen Körper. Die Haut großzügig eincremen, nur dann schützt die Sonnencreme zuverlässig.
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1: Elefanten können nicht springen. So riesig und stark sie sind, hüpfen geht bei ihnen nicht.
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3: Mit Alexander Kanja. Hallo zusammen. Wer schon immer mal einen Dinosaurier im Garten stehen haben wollte, hat jetzt die Gelegenheit dazu. Der Geopark in Osnabrück verschenkt ein 4 Meter großes Modell eines Camarasaurus. Der Grund ist, dass neue Sauriermodelle kommen und nicht genug Platz für alle ist. In den Kofferraum passt er aber nicht, da wäre ein LKW schon besser. Wer ihn haben will, muss nur für den Transport aufkommen und sich beim Geopark melden. Was für ein außergewöhnliches Wiedersehen. 3 Monate nach ihrer Mondumrundung ist die Artemis II Weltraumcrew wieder zum Kennedy Center nach Florida gekommen. Die Astronautin und ihre 3 Kollegen nutzten die Zeit, um sich bei den Teams zu bedanken, die sie ins All gebracht hatten. Bei der Artemis II Mission waren sie so weit von der Erde entfernt wie noch nie ein Mensch zuvor. Die nächste Mission findet im kommenden Jahr statt. Dann werden im Erdorbit Andockmanöver trainiert. Spazieren gehen ist nicht nur gesund, es kann sich auch lohnen, zumindest in England. Dort will der Gesundheitsdienst die Menschen dazu motivieren, sich zu bewegen, denn das passiert dort zu wenig. Wer sich mindestens eine halbe Stunde am Tag bewegt und spazieren geht, dem winken Belohnungen, zum Beispiel in Form von Rabatten oder Gutscheinen. Übrigens, wer jeden Tag eine halbe Stunde spazieren geht, legt im Monat einen Marathon zurück.
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3: Nach einem Tag Pause wird heute das erste Viertelfinale gespielt. Marokko und Frankreich treffen aufeinander. Diese Paarung hat es schon bei der letzten WM gegeben. Damals konnte Frankreich die Partie im Halbfinale gewinnen. Wie es heute Abend ausgeht, wissen wir ab 22 Uhr. Ganz schön spät. Wer da schon schläft, hört das Ergebnis morgen früh in unseren Nachrichten von Nils. 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
3: Staugefahr hier bei uns in Berlin und Brandenburg auf der A13 Berlin Richtung Dresden. Zwischen Freiwalde und Duben müssen wegen Bauarbeiten alle über die Standspur fahren. Wir wünschen gute Fahrt.
4: Hier bei uns in Berlin und Brandenburg feiert die Sonne den ersten Ferientag zumindest ein bisschen mit uns zusammen. Bei maximal 24 Grad ist sie noch ein bisschen schüchtern hinter den Wolken. Morgen starten wir dann in richtiges Sommerwetter bei bis zu 26 Grad.
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4: Hallöchen, heute mit Isa in Vertretung für Basti und Alina. In 10 Minuten reisen wir zusammen um die halbe Welt zum Mittelmeer und ihr erfahrt, wieso es wichtig ist, dass dort so braune Fetzen im Wasser rumschwimmen. Vorher gibt's coole Hits für Eltern und Kids. Frank und seine Freunde mit Sonne auf Loud 6-7. Und jetzt ein Chartsong von der Frau, die gerade erst geheiratet hat. Taylor Swift mit I Knew It, I Knew You. Was übrigens auch der offizielle Song für den neuen Toy Story Film ist.

0: 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Jetzt eine Minute Mittelmeer mit Meeresbiologin Lisa.
1: Wir sind auf den Balearischen Inseln.
0: Das macht dieses Gewässer besonders.
1: Wunderschöne Seegraswiesen. Das ist ein geschütztes Ökosystem, was vor allem Seepferdchen und anderen Jungfischen einen wunderbaren Lebensraum bietet. Das macht das Wasser besonders klar.
0: Diese Tiere sind hier zu Hause.
1: Wir haben Schildkröten, Delfine, wenn man Glück hat, Buntbarsche, Muränen und Seesterne.
0: Diese Pflanzen und Lebensräume gibt es zu entdecken.
1: Die Seegraswiesen, das ist die Posidonia, die sehen aus wie braune Fetzen, als seien sie ein bisschen kaputt, aber so sehen sie einfach aus.
0: So erlebt ihr als Familie den Ort.
1: Wenn man Steine umdreht, da kann man immer sehr viele Tiere entdecken. Wenn man ins Wasser gehen möchte, einfach ein paar Meter reinlaufen, stehen bleiben und warten. Und dann kommen auch ganz, ganz viele Fische. Manchmal kitzelt es auch an den Füßen auf einmal, weil ein kleiner Lippfisch kommt und ein bisschen rumknabbert. Wenn man nicht nass werden will, kann man auch ein Glasbodenboot nehmen.
0: Das muss mit.
1: Ein Eimer mitnehmen, ein Kescher, Schnorchelausrüstung, vielleicht auch eine Lupe, eine Unterwasserkamera.
0: Die perfekte Zeit.
1: Zwischen Mai und Oktober.
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1: Mit Nils, hallo. Till wundert sich, warum auf dem Fußballrasen im Stadion überhaupt keine Blumen wachsen, anders als auf den Wiesen vor seiner Haustür. Warum ist das so? Das liegt daran, Till, dass die Rasenflächen in den Stadien aus ganz besonderen Rasensamen gezüchtet werden. Überhaupt nicht vergleichbar mit dem Rasen in eurem Garten. So ein Rasenplatz, auf dem Fußball gespielt wird, muss ja richtig viel aushalten, weil da so viel gerannt, gelaufen und gegrätscht wird. Das Gras muss darum besonders dicht und robust sein. Für Unkraut oder Blümchen ist da kein Platz mehr. Einfach, weil der Fußballrasen mit ganz viel Aufwand gehegt und gepflegt wird. Regelmäßig wird er gemäht, gedüngt und natürlich auch bewässert. Das sind alles wichtige Voraussetzungen, damit so ein Fußballrasen richtig gut bespielbar ist und er lange hält. In moderneren Stadien ist das Spielfeld außerdem leicht gewölbt. Einfach, damit das Regenwasser besser ablaufen kann. Weit unter der Grasnarbe liegen sogar richtige Wasserablaufrohre. Und die meisten großen Fußballarenen, die haben sogar oft eine Heizung unter dem Rasen. Darum können die Fußballprofis auch im dichtesten Schneetreiben noch richtig gut Fußball spielen.
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18: Hier bei uns in Berlin und Brandenburg feiert die Sonne den ersten Ferientag zumindest ein bisschen mit uns zusammen. Bei maximal 24 Grad ist sie noch ein bisschen schüchtern hinter den Wolken. Morgen starten wir dann in richtiges Sommerwetter bei bis zu 26 Grad.
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18: hallo.
0: Alina und Basti.
18: Heute mal mit Isa am Start in Vertretung für Alina und Basti. Und so langsam gehen wir ja hier auf den Abend zu. Das heißt, in 5 Minuten hören wir gemeinsam ein Hörspiel. Benjamin Blümchen und der Fußballpokal. Ja, passend zum WM-Viertelfinale heute Abend. Marokko spielt gegen Frankreich. Vorher hören wir noch ein bisschen Musik. Coole Hits für Eltern und Kids, nämlich Der beste Sommer von Bibi und Tina. Und vorher coole Chartmusik Stay von Leonie und Callum Scott.
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1: Hallo, ihr Lieben. Schön, dass ihr wieder mit dabei seid. Was ist hier nur los? Warum spielen plötzlich alle Fußball? Ach, na klar. Heute Abend ist dieses große Fußballfinale und da ist ganz Neustadt im Fußballfieber.
2: Oh, was war denn das? Hoppla, da steht ein Transporter.
3: Und aus dem Motorraum kommt schwarzer Qualm.
2: Ja.
1: Jetzt spricht Benjamin den Fahrer an. Der ist ganz aufgeregt.
4: Wenn Sie wüssten, was ich in dem Transporter habe. Den Pokal für das Endspiel.
5: Ihr Wagen muss schleunigst in eine Werkstatt.
2: Was mache ich in der Zwischenzeit mit dem Pokal?
4: Der Pokal muss irgendwo sicher verwahrt werden.
2: Und ich weiß auch schon, wo.
1: Kinder, ist das aufregend. Der echte Pokal für das große Fußballfinale bei Benjamin zu Hause. Und Karl? Der holt etwas aus seinem Haus, das er zu Benjamin hinüberträgt. Aber das sieht aus wie...
3: Der Pokal!
2: Nanu, ist das derselbe Pokal noch einmal?
6: Derselbe wohl kaum, eher der gleiche. Das ist nur ein billiger Fanartikel.
2: Oh. Auf Karls Pokal steht unten was drauf, das auf dem echten nicht steht. Das heißt, hergestellt in Neustadt. Hm.
3: Wo kommt der echte Pokal denn her?
6: Aus Italien. Den hat ein berühmter Bildhauer entworfen.
2: Jetzt stellen sie sich alle in einen Kreis. Sie wählen zwei Mannschaften und wollen wirklich Fußball spielen. So richtig mit zwei Toren und so. Ich kann hier nicht rumsitzen. Ich muss raus. Was mache ich denn bloß mit dem Pokal? Ich nehme ihn mit. So.
1: Na, ob das so eine gute Idee ist? Benjamin läuft mit dem Pokal nach draußen. Er schließt die Tür und... Was macht er denn jetzt? Er stellt den Pokal neben der Eingangstür ab und geht zu den anderen.
2: Ich mache auch mit! Türe!
3: Was? Das geht doch nicht!
2: Na klar geht das!
3: Und der Pokal?
2: Na, den habe ich an meiner Tür gut im Blick.
7: Moment! Das ist doch nicht etwa der Pokal.
8: Doch, Butlerchen, das ist der. Aber das ist eine lange Geschichte.
3: Was war das?
2: Was hat denn da so gescheppert?
6: Keine Ahnung.
2: Kam das Scheppern von meinem Haus?
5: Ja, Herr Blümchen, da war jemand.
2: Wer denn?
5: Wenn ich das wüsste.
1: Und da bemerkt Benjamin es als Erster.
2: Ah, der Pokal. Der Pokal ist weg.
3: Er wurde gestohlen.
2: Oh nein.
7: Nur um das klarzustellen. Wir reden hier wirklich von dem Pokal? Dem Pokal aller Pokale, der heute wichtiger ist als alles andere?
8: Von genau dem.
7: Dann müssen wir ihn zurückholen.
2: Ich glaube, der Pokal... wurde gar nicht mitgenommen. Es ist jemand dagegen gestoßen. Jemand, der aus dem Haus gelaufen ist. Und dann ist der Pokal umgefallen und hier hinter das Gebüsch gerollt. Der Pokal hat sich den kleinsten Kratzer abgekriegt.
3: Jetzt lässt du ihn aber nicht mehr aus den Augen.
2: Nein, nein.
6: Und dann wirst du allerdings auf das Fußballspielen verzichten müssen.
2: Was? Nein.
3: Beides geht nun mal nicht. Den Pokal nicht aus den Augen lassen und Fußball spielen.
2: Doch.
1: Da ist er wieder. Mit seinem Wanderrucksack auf dem Rücken. Und der ist prall gefüllt. Denn darin ist der Pokal.
2: So habe ich den Pokal immer bei mir und er kann nicht beim Fußballspielen geklaut werden.
3: Super, Benjamin.
7: Dann kann es ja endlich weitergehen.
2: Und ob? Törö!
1: Und dann setzen die Freunde ihr Spiel fort. Benjamin ist auf dem Rücken gelandet und auf dem Rücken hatte er den prall gefüllten Rucksack mit dem Pokal. Ganz so prall sieht der Rucksack jetzt allerdings nicht mehr aus.
8: Das war einmal der Pokal.
3: Jetzt ist der total platt.
0: Oh nein, meine Nerven.
1: Die Freunde eilen mit dem verbeulten Pokal in den Schuppen. Karl holt die Nachbildung des Pokals aus seinem Haus, damit sie vor Augen haben, wie der echte Pokal ausgesehen hat. Mit einem Gummihammer und Zangen machen sie sich an die Arbeit.
9: Und jetzt geht's weiter.
6: Hier, hol mal die raus.
3: Das muss doch egal. Das wird nichts.
0: Wir machen es nur noch schlimmer.
3: Oh, Feier.
6: Er ist kaum noch als Pokal zu erkennen.
8: Naja, vielleicht geht er als Kunstwerk durch.
7: Also der Herr Baron würde sich so etwas sicher nicht in seine Villa stellen. Außerdem will die Siegermannschaft keine Kunst, sondern den Pokal. Oh. Hört ihr das?
3: Das ist ein Wagen. Doch nicht etwa...
7: Oh nein.
1: Da muss ich mal nachsehen. Ja... Da hinten fährt tatsächlich ein Wagen durch das Zootor. Paul Paulis Pokaltransporter. Benjamin und seine Freunde haben ihn jetzt auch gesehen.
7: Jetzt ist alles aus.
3: Nicht doch, Benjamin.
6: Wir hätten alle besser aufpassen können.
7: Oh, das ist ja lieb von euch, aber ich war es, der Paul das Versprechen gegeben hat.
8: Ja, ich habe es noch genau im Ohr. Sie sagten, dem Pokal wird nichts passieren, so wahr ich Benjamin Blümchen heiße.
7: Müssen Sie das jetzt auch noch so laut wiederholen?
8: Entschuldigung.
7: Ach ja. Ach, was für eine Schande. Das Einzige, was man von dem Pokal noch erkennen kann, ist das Wort Neustadt.
3: Was? Wo?
7: Na hier.
3: Ach, stimmt. Neustadt kann man noch lesen.
7: Nur die Made ist weg. Ich meine, das Maid, das... Moment. Maid in Neustadt?
3: Aber das stand doch auf Karls Fanartikel.
6: Ja. Auf dem echten Pokal steht es jedenfalls nicht.
8: Oh, sensationell! Und was bedeutet das? Ich bin ganz durcheinander.
7: Was das bedeutet? Das bedeutet...
10: Hallo? Ich sehe jemand! Herr Blümchen!
7: Ja, wir sind noch kurz im Schuppen und kommen gleich zu meinem Haus.
10: Gut, ich warte am Transporter.
8: Raus mit der Sprache. Was hat das zu bedeuten?
7: Oh, ganz einfach, dass ich den falschen Pokal verbeult habe, also den nachgemachten.
8: Sie meinen, die Pokale sind vertauscht worden? Aber wann? Und wie?
3: Beim Foto machen. Da habe ich die Pokale hin und her geschoben.
7: Ja.
8: Wir haben auch noch den Tisch gedreht.
7: Wie?
6: Und nach dem Foto habe ich den echten Pokal mitgenommen und die Nachbildung in Benjamins Haus gelassen.
7: Genau so muss das gewesen sein. Das heißt, der kaputte ist der falsche und der heile hier ist der echte Pokal.
3: Hä?
7: Ich weiß nicht, wie es Ihnen geht, Frau Meier und Herr Tierlieb, aber ich verstehe nur Bahnhof und Bratkartoffeln.
5: Ach, trösten Sie sich, James. Mir geht es genauso.
0: Mir auch. Ich hoffe nur, dass man uns bald alles in Ruhe erzählt.
7: Das machen wir. Aber am wichtigsten ist jetzt, der Pokal ist noch ganz. Hurra! Hurra!
1: Kinder, was bin ich erleichtert. Und die anderen sind es auch. Aber niemand ist so erleichtert wie Benjamin selbst. Strahlend stolziert er mit dem richtigen heilen Pokal hinaus aus dem Schuppen, wo Paul Pauli neben seinem Transporter wartet.
7: Hier ist der Pokal. Schön sieht er aus, nicht?
6: Ja, schön wie eh und je.
7: Ja, ganz unverbeult und ohne jeden Kratzer.
6: Na, das will ich doch hoffen. Wären Sie dann so gut?
7: Na klar. Hier haben Sie den Pokal.
6: Ich bin Ihnen so dankbar. Aber nun muss ich mich sputen. Auf Wiedersehen.
11: Auf Wiedersehen.
7: Karl?
6: Ja, Benjamin?
2: eines tut mir jetzt leid.
6: Was denn?
2: Ich habe zwar nicht den echten Pokal verbeult, aber deinen.
6: Ach, weißt du, so gefällt er mir sogar noch besser. Jetzt erinnert er mich immer an diese verrückte Geschichte, die wir gemeinsam erlebt haben.
1: Ja, verrückt war diese Geschichte. Das heißt, sie ist ja noch nicht zu Ende. Eigentlich ging es hier um ein Fußballfest und das kann nun unbeschwert gefeiert werden. Die Freunde tragen die Leckereien auf die Zoowiese, die Grillkohle wird angezündet, Frau Meier schaltet den Beamer ein und dann fiebern alle beim Finalspiel mit. In der Halbzeit erzählt Benjamin Butler-James die Geschichte von Paul Pauli und dem Pokal.
2: Wir haben gerade Frau Kolumna erzählt, was wir auf unserem Fußballfest machen wollen,

0: Ja, da ist er, der Pokal.
1: Alle Welt schaut zu, wie er überreicht wird.
2: Wahnsinn! Und der war hier bei uns im Zoo.
3: Ich muss sagen, so eine Aufregung brauche ich nicht ein zweites Mal.
4: Ja, ich kann auch gut drauf verzichten.
5: Aber es war wirklich sensationell, wie Frau Kolumna immer so schön sagt.
6: Ja, nur leider darf ich über diese Sensation nicht berichten. Aus Rücksicht auf Paul Pauli.
7: Und doch auch ein bisschen aus Rücksicht auf mich, oder?
6: Oh, natürlich. Oh, wobei es mich in den Fingern juckt. Weltberühmter Pokal verirrt sich nach Neustadt und wird von einem Elefanten verbeult.
7: Bitte nicht darüber schreiben.
6: Keine Sorge, Herr Blümchen. Ich kann schweigen.
7: Danke, Frau Kolumna.
2: Außerdem war es ja sowieso nicht der echte Pokal.
6: Ja, ja. Aber wisst ihr was? Eigentlich juckt es mich gar nicht in den Fingern. Mich juckt es. Das ist ja eigenartig.
7: Was ist eigenartig?
6: Mich juckt es in den Füßen. Oder eher in den Beinen. Da sind nur... Ich werde ganz zappelig.
2: Klare Sache. Sie wurden auch befallen.
6: Befallen wovon?
7: Na, von der akuten Kikaritis. Oh,
6: tatsächlich? Und was kann man dagegen tun?
2: Etwas, das wir sowieso machen wollten.
7: Und das ist... Fußballspiel!
8: Nach der ganzen Aufregung wollen alle Fußball spielen, also ich mache es mir lieber gemütlich. Was ist das? Da! Seht ihr das? Ach so, das könnt ihr ja nicht. Meine Beine sind ganz zappelig, kein Zweifel. Ich habe ebenfalls die Kikeritis. Und wie wir gehört haben, hilft dagegen nur eines. Tja, dann werde ich wohl mit allen im Zoo zusammen Fußball spielen müssen. Also dann, ihr Lieben, tschüss, bis zum nächsten Mal.
7: Töre! Du, Otto, was hast du denn da für ein Buch?
2: Darin dreht sich alles um Fußball.
7: Toll. Und was steht da drin?
2: Naja, zum Beispiel, warum England als Mutterland des Fußballs gilt.
7: Wahrscheinlich, weil die dort das Spiel erfunden haben, oder nicht?
2: Nein, weil dort zum ersten Mal genaue Regeln für das Fußballspielen aufgestellt worden sind.
7: Ach so.
2: Und weil es in England den ersten Fußballverein und den ersten Fußballverband gegeben hat.
7: Aha. Ja, aber wer hat das Spiel denn nun erfunden?
2: So genau kann man das gar nicht sagen. Es gab so ähnliche Spielarten schon früher in China, im alten Griechenland, bei den Römern und in Mittelasien.
7: Und woher weiß man das?
2: Das kann man auf alten Abbildungen und Malereien auf Vasen sehen.
7: Und was sieht man da genau?
2: Na, wie zwei Mannschaften um einen Ball kämpfen, den sie mit Füßen treten.
7: Mehr nicht?
2: Auch wie sie miteinander gekämpft haben.
7: Ui, du meinst, sie haben sich gegenseitig gefoult.
2: Ja, sogar ziemlich hart, sodass es immer wieder Verletzte gab.
7: Oh, das ist aber nicht so schön.
2: Nein, das stimmt. Heutzutage ist das zum Glück anders. Es gibt ganz viele Regeln und die Schiedsrichter passen auf.
7: Verletzungen gibt es aber manchmal immer noch.
2: Schon, aber dann wird der faulende Spieler bestraft. Mit einer gelben oder einer roten Karte zum Beispiel.
7: Aha, was du alles weißt.
2: Und ihr wisst das jetzt auch, wenn ihr gut zugehört habt.

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10: Halli, hallo, hallöchen hier zum Donnerstagabend. Schön, dass ihr alle da seid. Und wie jeden Abend feiern wir auch heute Abend wieder eure Zähnchen und kümmern uns darum, dass sie auch lange gesund bleiben. Hier bei Radio Teddy geht das mit der doppelten Portion Spaß. Ganz einfach mit dem Radio Teddy Zahnputzelt. Ich zeige euch, wie es geht. Schrubbelt mit um 19.30 Uhr. Vorher versammeln sich hier in wenigen Minuten alle Bauernhoftiere zum großen Gesangswettbewerb. Wer gewinnt? Hört ihr gleich nach coole Hits für Eltern und Kids. Neue Beats direkt aus dem Ozean gibt's gleich von Dizzy Disco mit Aquatastisch. Und vor kurzem waren sie noch in London. Am Wochenende sind sie hier bei uns in Deutschland zu Gast. Und jetzt sitzen sie mit euch am Abendbrotstisch. BTS mit Swim.

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1: Hey Flossenfreunde, hier ist Dizzy Disco, der Disco-Delfin aus der Lagune Nummer 3. Seid ihr für den Tag bereit?
2: Ja!
1: Sag mal, schlaft ihr noch? Ich hab ja gar nichts gehört. Flossen hoch, wer ist dabei?
2: Yeah.

0: Hallo, ich bin Jochen.
1: Hey, Jochen ist auch wieder dabei. Und habt ihr schon Larry gesehen? Ruft mal Krokodil.
2: Hi.
1: Krokodil.
2: Kroko was?
1: Krokodil.
3: Das ist mein Lieblingsspiel.
1: Einsiedlerkrebs, wie geht's? Du weißt doch, welche blubberbunten Knöpfe man dreht. Also lass uns allen Flossenfreunden zeigen, wie eine echte Aquaparty geht.
4: Yeah.

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1: La la la la la.
2: Musik liegt in der Luft. Überall auf dem Bauernhof wird eifrig geprobt und getrellert. Schließlich steht der alljährliche Gesangswettbewerb im Kuhstall an. Das Ereignis schlechthin, dem alle Tiere des Hofes und der umliegenden Felder und Wälder schon seit Monaten entgegenfiebern.
3: Was ist denn passiert, Minka?
1: Meine Stimme! Irgendwas stimmt nicht mehr mit meiner Stimme!
3: Hast du denn eine Idee, wie das passiert sein könnte?
1: Naja, ich probe schon seit einer Weile meinen neuen Song, den ich heute Abend beim Wettbewerb aufführen wollte. Alles lief gut. Bis vorhin, als ich eine Flasche Leckerwasser getrunken habe.
3: Du vermutest also, dass der Inhalt der Flasche für den misslichen Zustand deines Singorgans verantwortlich ist?
1: Was soll es sonst sein? Irgendjemand muss meine leckere Leckerwasserflasche gegen ein ganz scheußliches Gesöff ausgetauscht haben.
3: Hast du denn eine Vermutung, wer dir die falsche Flasche untergeschoben haben könnte?
1: Na, einer meiner Konkurrenten beim heutigen Auftritt natürlich.
4: Wer sind denn die anderen Teilnehmer?
1: Da wären zum einen Metallica. Das ist eine Schaf-Boy-Band. Außerdem treten die Gänse dieses Jahr an. Dann wäre da noch der Igel. Obwohl ich denke, der hat nichts mit der Sache zu tun.
3: Eigentlich wollten wir uns nur kurz mit dir unterhalten, Herr Igel. Ich bin Kommissar Oskar und das ist meine Assistentin
1: Evi.
5: Kommissare, sehr erfreut.
3: Durch das Fenster hier hast du ja eine prima Sicht zum Kuhstall auf der anderen Seite. Dort probt Minka.
5: Ja, und?
3: Ist dir in den letzten Stunden jemand aufgefallen, der den Stall betreten hat?
5: Nein, war alles ruhig. Was ist denn überhaupt passiert? Stimmt etwas nicht mit Minka?
3: Naja, sie hat ein paar Probleme mit ihrer Stimme. Womöglich kann sie gar nicht beim Wettbewerb antreten.
5: Was? Das ist ja schrecklich. Die Arme. Ich sag ja immer, man sollte seine Trinkflasche nie aus den Augen lassen. Wie schnell kann das zu einem Missgeschick führen?
3: Du trinkst oft aus deiner Flasche, wie ich feststelle.
5: Ja, ja, damit meine Stimme nicht austrocknet.
3: Minka benutzt eine ganz ähnliche.
5: So? Kann schon sein. Ich habe mehrere davon. Genau wie etliche andere Tiere auf dem Bauernhof. Die Dinger gab's vor einiger Zeit mal im Sonderangebot zu kaufen. Jeder könnte also die Flaschen vertauscht haben. Was das jetzt? Da hinten sehe ich nämlich meine Fotografen anrücken.
3: Danke. Deine Aussagen waren sehr aussagekräftig.
4: Viel Glück bei deinem Auftritt, Stachel. Ich werde auf jeden Fall für dich stimmen. Puh, das ist ein kniffliger Fall. Ich habe keine Ahnung, wer der Täter sein könnte. Die Schafgruppe oder die Gangstergänse?
3: Du hast den Igel vergessen.
4: Aber nein. Hast du seine Stimme nicht gehört? Damit gewinnt Stachel den Wettbewerb auf jeden Fall. Der hätte es gar nicht nötig, seine Widersacher mit miesen Tricks aus dem Rennen zu werfen.
3: Wolltest du nicht etwas weniger voreingenommen sein? Bei einer guten Ermittlung zählen nur Beweise, keine Mutmaßungen.
4: Ja, schon. Aber wir haben keine Beweise, um einen der Verdächtigen zu überführen.
3: Doch, haben wir.
4: Haben wir?
3: Es gibt da allerdings noch eine Sache, die ich nicht ganz verstehe. Aber um dieses Geheimnis zu lüften, werden wir dem Täter eine Falle stellen. Und ihn mit seinen eigenen Waffen schlagen.
0: Und jetzt geht's weiter.
2: Endlich ist es soweit. Der Gesangswettbewerb beginnt in wenigen Augenblicken. Der Saal ist voll. Das Publikum sitzt gespannt auf den Sitzen in freudiger Erwartung eines glanzvollen Ereignisses. Knurrhund, der Moderator der Show, zupft noch kurz seine Krawatte zurecht. Dann betritt er die Bühne. Die Sänger sind ganz aufgeregt und fiebern ihrem Auftritt entgegen. Nur Minka, der Schwan, sitzt völlig betrübt in ihrer Garderobe und ist den Tränen nahe.
6: Wir beginnen den Abend mit der Startnummer 1, die Band Metallica. Auch bekannt als die schwarzen Schafe vom Bauernhof. Applaus.

0: Und? Wie sieht es aus, Dr. Lampe?
1: In meiner jahrelangen Tätigkeit als Hasen-, Nasen- und Ohrenarzt ist mir so ein außergewöhnlicher Fall noch nicht untergekommen. Zu meiner Schande muss ich gestehen, völlig ahnungslos zu sein, welche Substanz Minkas Stimme ruiniert hat. Daher weiß ich leider auch nicht, welches Gegenmittel ich ihr verabreichen soll.
2: Eine Katastrophe! Mit diesem Gekrächze kann ich doch nicht vor das Publikum treten.
3: Metallica haben gerade ihren Auftritt beendet. Jetzt watscheln die Gangstergänse auf die Bühne. Haltet euch schon mal die Lauscher zu.
4: Nach dem Motto, es kann ja nur besser werden, hier die Startnummer 2. Die Gangstergänse.

0: Yeah.
1: Jo. Gänse sind cool, alle anderen voll doof.
2: Du liebe Güte, zu meiner Zeit klangen die Männerchöre aber noch etwas anders.
3: Uff, endlich vorbei. Jetzt bin ich gespannt, wie die Darbietung von Stachel dem Igel wird.
4: Hast du alles so gemacht, wie ich es dir erklärt hatte, Efi?
3: Ja, Auftrag ausgeführt.
4: Dann schauen wir mal, was passiert. Kommt, hinter der Bühne kriegen wir mehr vom Auftritt mit.
3: Ja.
5: Der Igel ist sichtlich nervös, als er vor das Mikrofon tritt. Zuvor hat er noch schnell einen letzten kräftigen Schluck aus seiner Trinkflasche genommen. Dann ist es endlich soweit.
6: So, nachdem uns die Ohren bluten und die Augen tränen, kommen wir zum nächsten Künstler und der leisen Hoffnung, dass wir den Tiefpunkt schon hinter uns gelassen haben. Bitte freut euch auf den neuen Stern am Pophimmel, Stachel.

0: Das kann ich dir sagen, Stachel. Wir haben dich reingelegt.
1: Die Krimi-Maus. Was geht hier vor?
2: Raus mit der Sprache. Was wird hier gespielt?
0: Du hast Minkas Getränk vertauscht, damit sie nicht mehr singen kann.
1: Was? Dafür gibt es keine Beweise.
0: Doch, die gibt es.
2: Ach, gibt es?
1: Tatsächlich?
0: Zuerst haben wir die Schafe befragt. Doch diese hatten gar keinen Grund, Minka zu schaden und fielen daher schnell aus dem Kreis der Verdächtigen. Den Gangstergänsen hingegen wäre eine so heimtückische Tat zuzutrauen gewesen. Nur so hätten sie überhaupt eine Chance gehabt, nicht auf dem letzten Platz zu landen.
3: Was war denn an unserem Gesang schlecht? Hä?
4: Ja, genau.
0: Die Gänse hatten aber ein Alibi, ohne es überhaupt zu wissen. Die Tür zum Pferdestall, der ihnen als Proberaum gedient hat, quietscht erbärmlich. Sie hätten also den Stall zur Tatzeit gar nicht unbemerkt verlassen können.
5: Stimmt. Ich habe nichts gehört.
0: Bleibst also nur du als Täter übrig, Stachel. Dein Bau ist nicht weit von Minkas Proberaum entfernt. Von deinem Fenster aus konntest du wunderbar beobachten, wann Minka den Stall verlassen hat. Du bist unbemerkt hinübergerannt, um dein Verbrechen zu begehen.
1: Das sind doch nur Unterstellungen. Was beweist das schon?
0: Eine Aussage hat dich letztendlich überführt. Du sagtest, jeder könnte die Flasche vertauscht haben. Dabei war in unserem Gespräch niemals davon die Rede. Du konntest also nur davon wissen, weil du selbst es warst, der dem Schwan eine fremde Flüssigkeit untergejubelt hat. Nur eine Frage konnte ich nicht beantworten. Warum warst du auf einmal so ein guter Sänger, während Minka dir zuvor noch eine quäkige Fiepstimme bescheinigt hatte? Mir kam da so ein Verdacht. Um ihn zu bestätigen, habe ich meine Assistentin vorhin beauftragt, sich heimlich in deine Garderobe zu schleichen, um deine Trinkflasche auszutauschen.
6: Ich hoffe, dafür komme ich nicht ins Gefängnis.
0: Du hast in der letzten Stunde reines Wasser getrunken.
1: Wasser?
0: Du hattest eigentlich etwas anderes eingefüllt, nicht wahr? Deshalb klingt deine Stimme jetzt auch nicht mehr so schön wie heute Nachmittag bei unserer Befragung.
2: Raus mit der Sprache! Was wird hier gespielt?
1: Na gut, ich gestehe. Seit einigen Tagen nehme ich eine spezielle Teemischung aus Kratzkraut zu mir. Ein altes Geheimrezept meines Großvaters, das eine quäkende Stimme, wie ich sie nun mal habe, in etwas Wohlklingendes verwandelt.
2: Dann hast du beim Wettbewerb also geschummelt.
1: Ich wollte auch mal auf der großen Bühne stehen und von allen als Popstar angehimmelt werden. So wie Minka.
0: Aber wieso hast du ihr etwas von dem Kratzkraut untergeschoben?
1: Das war gar nicht meine Absicht. Ich habe sie heute Mittag besucht, um ihr Glück für den Auftritt zu wünschen. Und irgendwie hat sie versehentlich nach meiner Flasche gegriffen und daraus getrunken. Offenbar hat das Kratzkraut bei ihr das genaue Gegenteil bewirkt. Ihre schöne Stimme ist unanhörbar geworden.
6: Aber warum hast du sie denn nicht sofort gewarnt? Dann wäre alles nicht so schlimm gekommen.
0: Weil dann seine Schummelei aufgeflogen wäre.
1: Richtig. Es tut mir so leid.
2: Und wie können wir Minka jetzt helfen? Ihr Auftritt steht noch bevor.
1: Das Kratzkraut wirkt nicht sehr lange. Es reicht, wenn Minka ein paar Mal mit lauwarmem Leitungswasser gurgelt. Dann sollte sie ihre normale Stimme wiedererlangen.
7: Das ist alles? Ich eile sofort in die Garderobe des Schwans und beginne mit der Behandlung.
2: Und spute dich, das Publikum wartet nämlich schon auf die letzte Darbietung des Abends.

Was für ein entzückender Gesang. Kein Wunder, dass der Schwan den Wettbewerb auch dieses Jahr wieder gewonnen hat. Und der Igel? Tja, für den wurde die perfekte Strafe gefunden.

0: Nein, nein, du musst den Ton höher singen. La.
1: La.
0: Und jetzt alle zusammen.
1: La.
0: Das ist zum Stachelraufen mit euch. Ihr seid komplett unmusikalisch.
2: Tja, keiner hat behauptet, den Gangstergänsen Gesangsunterricht zu erteilen, wäre ein Zuckerschlecken.
0: Da hätte mich der Knurrhund besser vom Hof gejagt. Die Strafe wäre weniger hart gewesen. Also, nochmal von vorne. La!
1: La! La!
3: Komm, Efi, wir verziehen uns.
2: Ja, nicht, dass wir noch einen Hörschaden davontragen.

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10: Am Donnerstagabend, Hallöchen zusammen, und mit mir hier jetzt im Studio ist ein echter Weltraumstar. Hallo Ulk, der kleine Sternjunge.
11: Hallo Lalu, Angie. Hallo ihr da draußen.
10: Ja, hallo Lalu. Und ich habe gehört, du hast heute eine ganz besondere Sendung vor dir, denn du bist heute ganz alleine hier im Radio Teddy Studio. In wenigen Minuten geht's schon los. Magst du uns vielleicht schon vorher mal verraten, was du so vorhast?
11: Na, ich mach gleich Quatsch hier, ist doch klar. Aber erstmal esse ich schnell auf und dann komme ich und dann geht's los.
10: Okay, also eigentlich alles wie immer, oder? Na gut, dann bis gleich. Wir machen uns hier noch ganz fix Bett fertig, ja?
11: Bis gleich.
10: Okay, also während Ulk sich hier auf seine Sendung vorbereitet, geht es jetzt für uns ins Badezimmer.
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10: Wir zaubern uns jetzt in 0,nix saubere Zähnchen mit dem weltweit einmaligen Radio Teddy Zahnputzhit. Und das geht so. Ihr schrubbelt jetzt so lange mit, wie der Zahnputzhit läuft, und dann sind eure Zähnchen blitzeblank. Heute für euch da Superstar Leonie mit ihrem Hit Don't Worry. Also meine Lieben, auf die Plätzchen, fertig und los geht's mit Schrubbeln.

0: Feierabend, ihr habt's geschafft. Das war der Radio Teddy Zahnputzit für heute Abend. Und morgen früh trefft ihr euch hier mit Tim und Christina in der Radio Teddy Morgenshow ab 6 Uhr zum Zähneschrubbeln. Also einschalten.
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0: Engel. Hallo Lalo, ihr Lieben. Hier ist euch der kleine Sternjunge von Radio Teddy und, ja, meine liebe Yvonne von Ulk van Bulk, die Kindermusikerin, die sonst auch immer hier neben mir sitzt. Nee, die ist nicht da. Oh, wo ist die denn wohl? Mein X-Funker hier im Studio klingelt. Ich geh mal ran, vielleicht ist sie das ja nicht. Hallo Lalo, hier ist Ulk, der kleine Sternjunge vom Radio Teddy Funkhaus.
1: Ja, hallo, ich bin's, Yvonne. Hallo, liebe Radio Teddy-Hörer, hallo Ulk. Ich steck hier im Stau, ich komme nicht voran. Es geht hier überhaupt nichts. Also ich werde es nicht schaffen, pünktlich da zu sein.
0: Tja, hättest du eine Rakete, wärst du schon längst hier, ne? Also ihr mit euren Autos immer hier auf der Erde, ne?
1: Ja, allerdings. Also Ulk, du musst jetzt die Sendung erstmal alleine fahren. Du hast mir ja ganz oft schon zugeguckt, wie das alles funktioniert im Sendestudio. Mit den Knöpfen und Schaltern und so weiter.
0: Ja, sind ganz schön viele Knöpfe und Schalter. Aber wer ein X-Raket bedienen kann und damit in Überlichtgeschwindigkeit quer durchs All düsen kann, der wird wohl auch ein Radiosenderstudio-Dingsda-Bumster hier bedienen können, ne?
1: Ja, davon gehe ich mal aus.
0: Ja, ich auch.
1: Ja, also ich bemühe mich mal hier irgendwie weiterzukommen durch den Verkehr. Und liebe Radio-Teddy-Hörer, ihr hört jetzt Ulk, den kleinen Sternjungen, mal ganz alleine im Sendestudio.
0: Also Yvonne, ich sag mal bis gleich. So. Ihr Lieben, wisst ihr, was das bedeutet? Ulk, der kleine Sternjunge, ist alleine im Sendestudio von Radio Teddy und kann machen, wozu auch immer er Lust hat. So, jetzt mache ich hier ganz viel Quatsch. Mal gucken. Also ihr Lieben, ich schaue mir jetzt mal hier die ganzen Hebel und Knöpfe an. Und ja, und wenn ich weiß, was ich als nächstes tun muss, dann melde ich mich gleich zurück. Ja, also ihr Lieben, bis gleich.
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0: Hallo, hier ist euch der kleine Sternjunge. Ich grüße euch, lieber Radio Teddy Hörer. Ja, ich bin hier heute alleine im Studio, weil meine liebe Yvonne, die Kindermusikerin, die sonst immer hier an meiner Seite hockt, hockt jetzt leider im Stau in ihrem Auto. Und es kann ja nicht fliegen wie meine Rakete, ne? Wie mein X-Raket. No, und jetzt muss sie sich dadurch Wursteln nehmen. Und so lange bin ich hier alleine im Studio und kann machen, wozu auch immer ich Lust habe. Ja, ich habe hier mal ein paar Knöpfe ausprobiert. Hier so im Studio sind ja eine Menge Knöpfe, die sonst immer meine liebe Yvonne hier bedient, ne? Und schaut mal, was die machen. Zum Beispiel das hier mit meiner Stimme. Zum Beispiel der Knopf hier. Hört mal zu. Hallo, hier ist Ulf, der kleine Sternjunge von Stern 251 bei Vulkanini umgekehrt und ich grüße euch, liebe Radio-Teddy-Hörer. Cool, ne? So, und guck mal hier, hier ist ein Knopf, wenn ich den drücke, klingt das, als würde ich Sternstaub streuen. Oh, und nochmal die volle Ladung. Und nochmal. Oh, mein X-Funker klingelt. Ich geh mal voran, ne?
1: Hallo Ulke.
0: Hallo Yvonne. Grüß dich.
1: Sag mal, was machst du denn da?
0: Was denn? Ich moderiere die Sendung.
1: Du kannst doch nicht einfach immer deine Stimme jetzt verstellen und so einen Quatsch machen.
0: Ich hab Sternstaub gestreut.
1: Ja, doch, aber nicht andauernd.
0: Woher weißt du das überhaupt?
1: Na, ich höre doch die Sendung hier im Radio. Ich sitze doch hier im Auto im Stau. Es bewegt sich hier gar nichts, aber ich verfolge die Sendung.
0: Ach, so ist das.
1: Naja.
0: Naja, lehn dich mal schön zurück in deinem Stäuchchen und ich moderiere mal weiter, ja? Ich mache das hier ganz professionell.
1: Na gut, dann bis gleich.
0: Bis gleich, meine liebe Yvonne. So, ihr Lieben, jetzt kommt das Wetter. Ja, ich kann ja mal das Wetter ansagen, ne? Machen ja die großen Moderatoren auch. Und so. Liebe Radio-Teddy-Freunde, heute Nacht haben wir es mit Mindesttemperaturen von minus 133 Grad Celsius zu tun und morgen klettert das Thermometer auf angenehme 27 Grad. Die Sonne scheint auch. Oh, der X-Funker klingelt wieder. Ja, schönen guten Tag, hier ist unser kleiner Sternjunge.
1: Okay, ich bin's. Ja. Was machst du denn da für eine Wetteransage? Die kann doch nicht stimmen. Minus 133 Grad, wo soll denn das sein?
0: Auf dem Mars?
1: Ulki, aber wir sind doch auf der Erde.
0: Ja, aber vielleicht fliegt ja einer mal zum Mars. Will doch hier die NASA, die Raumfahrtleute, die wollen doch da alle hinfliegen. Dann wissen sie wenigstens, ja, wie kalt es da wird.
1: Ja.
0: Müssen sich dick anziehen, ne?
1: Ulki, mach mal nicht so einen Quatsch. Bis gleich.
0: Okay, ich muss mal jetzt hier kurz eine Pause machen und überlegen, was für einen Quatsch ich als nächstes tue. Also ihr Lieben, nochmal Sternstaub gestreut und ich sage, bis gleich.

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1: Hallo, hallo, hier ist euer kleine Sternjunge, der heute alleine im Studio sitzt. Nicht mal nämlich die liebe Yvonne. Ja, die Kindermusikerin, die sonst hier mal neben mir sitzt, die sitzt jetzt in ihrem Auto im Stau, bedauerlicherweise. Und ich habe das Studio für mich alleine und kann hier ganz viel Quatsch machen. Yvonne hat sich schon ein, zwei Mal gemeldet. Ja, die hört halt auch immer Radio.

0: im Auto nicht. Und ja, hat das Radio wohl an, ne? Deswegen müssen wir jetzt hier ganz brav sein. So, ich habe was gefunden. Passt mal auf, ihr Lieben. Hier ist ein Knopf. Wenn ich den drücke, passiert das.
1: Hier ist Ulk, der kleine Sternenjunge.
0: Nochmal, das ist ja Ulk, der kleine Sternenjunge, das bin ich, ne? Ich wurde angesagt. Guck mal, nochmal hier.
1: Hier ist Ulk, der kleine Sternenjunge.
0: Das ist cool. Ich bin voll der Star. Hört mal, ich mach's nochmal.
1: Hier ist Ulk, der kleine Sternenjunge.
0: Oh, der X-Funker. Das wird wohl meine liebe Yvonne sein. Hallo Yvonne.
2: Hallo Ulki. Hallo liebe Radio Teddy-Hörer. Ich sitze hier im Auto und höre Radio Teddy. Ja, was machst du denn da?
0: Ich mache meine Sendung. Heißt Ulk der kleine Sternenjunge. Ich bin Ulk der kleine Sternenjunge, also kann ich auch machen, was ich jetzt hier machen möchte, ne?
2: Ja, aber du kannst doch nicht immer die gleichen Knöpfe drücken und immer dich ansagen lassen.
0: Ja, aber ich sitze doch hier. Ich kann mich doch ansagen lassen. Machen doch die anderen Stars auch. Die lassen sich andauernd ansagen.
2: Du bist schon so ein Quatschkopf.
0: Naja, Yvonne, ich guck mal weiter, ja? Konzentrier du dich mal auf deine Autofahrt und deine Straße, wie?
2: Ich bin auch gleich da.
0: Oh, ja. Okay.
2: Ja, also bis gleich.
0: Ja, bis gleich. So, meine lieben Radio-Teddy-Freunde, aber den allergiganto-galaktiko-coolsten Knopf, den habt ihr noch nicht gehört. Ja, Achtung, jetzt kommt das, was einem Star wie Ulk, dem kleinen Sternenjungen, wirklich gebührt. Ei... Was? Das ist ja wohl Gigantogalaktico cool. Ja. Und jetzt kann ich mich nochmal ansagen lassen. Achtung!
1: Hier ist Ulk, der kleine Sternenjunge.
0: Und Applaus! Ja! Und Sternstaub! Oh, da kommt ja Yvonne. Hallo, Yvonnechen.
2: Hallo, liebe Radio Teddy, hallo Ulki.
0: Also hallo, liebe Radio Teddy. Freunde, wollte ich dir sagen. Gut, dass ich die Show mache.
2: Ja, ich bin schon völlig durcheinander. Ulki, was machst du denn da? Du machst ja nur Quatsch. Ich bin jetzt froh, dass ich da bin.
0: Ja, ich bin auch froh, dass du da bist. Da kannst du nämlich noch mit Tschüss sagen, ne?
2: Ja, allerdings. So.
0: Jetzt. Oh, Yvonne, das war super. Ich hatte super viel Spaß.
2: Ja, das hat man gehört.
0: Ja, das freut mich.
2: Ich hoffe, liebe Radio-Teddy-Freunde, ihr habt auch Spaß gehabt und ihr verzeiht den ganzen Quatsch, den Ulki gemacht hat.
0: Die verzeihen mir immer. Die sind nämlich meine Freunde.
2: Na gut.
0: Aber jetzt muss ich zum Sterneputzen, nicht wahr? Damit die schön funkeln.
2: Na gut, dann darfst du noch einmal schnell deinen Sternstaub streuen.
0: Oh ja, ich weiß auch, welcher Knopf das ist. Pass auf.
2: Ja.
0: Oh, schön, nicht wahr? Habe ich Sternenstaub durchs Radio gepustet. Mhm. Und jetzt kriegt ihr auch gleich noch meinen Gigantogalaktikus, wenn Yvonne euch auch gute Nacht gesagt hat.
2: Liebe Radio-Teddy-Hörer, ich wünsche euch eine wunderbare Nacht. Bis dann, macht's gut, tschüss.
0: Macht's gut, ihr Lieben, ich drücke euch. Und hier noch einen Galaktikus. Mhm.

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4: Guten Abend, Hallöchen zusammen und wir entspannen uns jetzt hier gemeinsam von unseren Donnerstagsabenteuern mit drinnen Abenteuern zum Mitlauschen. Auf in den Wilden Westen geht es für uns hier ab 20.40 Uhr. Auf einer Tierschutzfarm gibt es gerade ein richtig großes Tohuwabohu und im großen Finale von Rantanplans Arche muss Cowboy-Held Lucky Luke eingreifen. Hier ab 20.40 Uhr. Und jetzt heißt es endlich Sommerferien, auch beim berühmten Kobold Pumuckl. Zusammen mit seinem Freund Eder geht es raus aufs Land. Doch nix mit Entspannen, auch in den Ferien hat Pumuckl nur Schabernack im Kopf. Weiter geht's mit dem siebten Teil von Pumuckl und das große Missverständnis. Viel Spaß!

0: Was bisher geschah?
1: Erinnert ihr euch noch an die kleine Schreinerwerkstatt in dem Münchner Hinterhof? Seit über einem Jahr teilt Schreinermeister Florian Eder sie nun schon mit einem frechen, rothaarigen Kobold, dem Pumuckl. Er gehört zur Werkstatt wie die alten Maschinen und Arbeitsbänke, die Eder von seinem verstorbenen Onkel Franz übernommen hat. An die Eigenheiten seines kleinen Mitbewohners hat sich Eder natürlich längst gewöhnt. Zum Beispiel, dass nur er den Pumuckl sehen kann. Sobald sich ein Fremder auch nur nähert, wird der Kobold sofort unsichtbar.
2: Flori, ich brauche jemanden, der sich reinfuchst, der auch einmal eine Überstunde macht.
3: Was? Na, ich?
1: Burgis Angebot, ihre Werkstatt zu übernehmen, schmeichelt Eder. Aber er weiß noch nicht, was er ihr antworten soll. Heute ist der 1. Mai. Hier steht bereits der Maibaum. Und seine abgebrochene Spitze ist mit bunten Bändern geschmückt. Unter dem Applaus der Zuschauer betritt Burgi die Bühne und tritt ans Mikrofon.
2: Liebe Maierhofene, herzlich willkommen zu unserem Maifest. Ihr kennt mich, meinen Betrieb, meine Sorgen. Ihr wisst, ich suche seit Jahren einen Nachfolger. Und den habe ich jetzt endlich gefunden. Und wer ist es? Unser Flori Eder.
1: Das ganze Dorf sieht zu Eder, der auf seinem Stuhl unwohl ein Stückchen tiefer rutscht.
3: Ja, also gut. Liebe Burgi, vielen Dank für die netten Worte. Das Herrichten vom Karussell, das hat mir Spaß gemacht. Und vielen Dank für dein tolles Angebot, dein Nachfolger auf dem Litzinghof zu werden. Das ist wirklich eine große Ehre für mich. Ich weiß nicht, ihr werdet es ja auch schon gehört haben, ich habe selber von meinem Onkel Franz in München eine kleine Schreinerei geerbt. Gut, die ist jetzt nicht so groß und auch nicht so modern und liegt in einem kleinen Hinterhof, aber ich habe mich da immer recht wohl gefühlt. Aber mein Onkel hat mir nicht nur die Werkstatt vererbt, sondern was viel Lustigeres, Lebendigeres und Wertvolleres, als was man in einer kleinen Hinterhofschreinerei vermuten würde.
1: Langsam verliert Eder seine Scheu, denn es ist ihm wichtig, dass der Pumuckl ihm zuhört.
3: Ja, und seitdem bin ich nicht mehr allein. Ich habe jemanden, mit dem ich alles teile. Ich habe immer gemeint, das ist schwierig zu erklären, aber eigentlich ist es ganz einfach. Ich habe einen Kobold.
1: Alle lachen und glauben, dass Eder Witze macht. Burgi und den Schreinerkollegen ist seine Rede irgendwie peinlich. Doch Eder spricht tapfer weiter, ohne zu ahnen, dass der Pumuckl gar nicht mehr am Dorfplatz ist.
3: Ja, und leider ist es so, dass nur ich ihn sehen kann und auch nur dann, wenn ich allein bin. Aber ich weiß, er sitzt jetzt da irgendwo und schaut uns zu. Also passt auf eure Würstel auf. Also Pumuckl, hör mal zu. Ich gehe nirgendwo hin ohne die. Du gehörst zu mir und ich gehör zu dir. Und wir zwei gehören in unsere kleine Schreinerei nach Minga. Hast du mich? Und deswegen, liebe Burgi, kann ich dein Angebot leider nicht annehmen. Es tut mir leid.
4: Herr Niederer!
5: Ui, das ist doch dieser Dirigentenmeister.
1: Aufgeregt klopft Hendrik Windmaler an die Tür der Schreinerwerkstatt.
5: Komischer Vogel, der so ist wie ich.
6: Sind Sie nicht da? Sind Sie nicht da?
5: Dass der uns doch mal verehren tut. Vielleicht kann der ja mein neuer Eder sein.
4: Herr Ederer, meine Schatulle liegt bei Ihnen und mein Leben in Trümmern.
5: Ja, das, er soll es sein. Mit ihm gehe ich mit, ob er will oder nicht.
1: Der Kobold wird unsichtbar und öffnet für den Dirigenten das Werkstattfenster. Er entdeckt seine Schatulle, die Eder vor seinem Urlaub repariert hatte, auf einem Schrank und klettert durchs Fenster in die Schreinerei.
6: Meine Schatulle.
7: Es ist... Verzeihung, Entschuldigung. Entschuldigen Sie.
1: Wenn der Eder nicht mehr in die Werkstatt nach München zurückkommen will, dann muss sich der Pumuckl halt ein neues Zuhause suchen. Und als Herr Windmaler mit der Schatulle wieder aus dem Fenster hinausklettert, geht der Kobold einfach mit ihm mit. und folgt ihm in die Bayerische Staatsoper. Ida wird in seiner Werkstatt Angst und Bange. Er weiß jetzt, dass sein Kobold bei Herrn Windmaler ist und offenbar auch bei ihm bleiben will. Und das will der Ida auf gar keinen Fall. Ida läuft zum Taxi, das er im Hinterhof geparkt hat, und will damit ganz schnell zur Oper fahren. Doch plötzlich steht Herr Burke vor ihm.
0: Und jetzt geht's weiter.
8: Oh, Herr Ida, haben Sie das Taxi bestellt?
3: Na, das ist nur geliehen.
8: Ach, das ist ein schöner Wagen. Sowas hätte ich ja gern mal gefahren.
3: Tut mir wirklich leid, aber ich hab's sehr, sehr eilig.
8: Ja, geht um Leben und Tod.
9: Ja, richtig? Genau.
8: Ja, sowas in der Art haben Sie alle gesagt.
9: Wer jetzt?
8: Na, meine Gäste.
9: Ah, mein Gott, Sie haben ja Geburtstag. Herzlichen Glückwunsch.
8: Kaffee und Kuchen habe ich gemacht. Nudelsalat. Sollte so lustig ungezwungen werden. Wissen Sie was, dann haben Sie alle abgesagt, einer nach dem anderen. Und immer ging's um Leben und Tod.
1: Ida hat es furchtbar eilig, aber er hat auch ein furchtbar schlechtes Gewissen.
9: Sackelt Sie Mint. Herr Burke, ich habe eine Überraschung für Sie.
8: Was für mich?
9: Eine Geburtstagsüberraschung. Mhm.
8: Und was?
9: Ja, Sie wollten doch Taxi fahren.
8: Ja, wohin soll's denn gehen?
1: Unterdessen kämpft Herr Windmaler in seiner Garderobe mit den verklebten Notenblättern. Der Kobold ist noch unsichtbar, doch das soll sich nun ändern.
5: Gleich steige ich in den Leim hinein und werde für ihn sichtbar sein. Jetzt ist es soweit. Guten Tag, ich bin der Pumuckl.
1: Der Pumuckl wird sichtbar, doch der Dirigent entdeckt ihn nicht. Denn genau jetzt öffnet sein Assistent von außen die Garderobentür.
10: Herr Windmaler,
4: da endlich!
5: Hallo, jetzt schau doch mal her.
9: Wo wollen Sie denn jetzt hin?
4: Auf die Toilette!
9: Aber Ihre Partitur, Ihr Frack?
5: Doch nicht du!
1: Schnell wird der Kobold wieder unsichtbar. Und als er in der Garderobe wieder alleine ist, springt er wütend auf den Schreibtisch.
5: Hallo, was soll denn das? Warum siehst du mich denn nicht? Ich will doch zu dir. Muss ich dem jetzt auch noch hinterherlaufen? Aber so schnell gebe ich nicht auf. Wenn's hier nicht klappt, dann halt woanders. Da machst vielleicht was mit.
1: Zur gleichen Zeit steuert Herr Burke das Taxi durch München und hält wenig später mit quietschenden Reifen vor der Staatsoper. Doch weil der Schreiner keine Eintrittskarte hat, lässt man ihn nicht weiter in die Oper hinein. Also läuft er mit Herrn Burke zum Hintereingang. Und hier mogeln sich die beiden mit einer Notlüge am Pförtner vorbei ins Gebäude. Dann fragen sie sich bis zur Garderobe von Herrn Windmaler durch. Herrn Burke macht das kleine Abenteuer großen Spaß. Und er glaubt, dass Ida alles nur für seinen Geburtstag geplant hat.
8: Das ist schon aufregend, so ein Opernbesuch hinter den Kulissen. Ich glaube wirklich, das ist mein schönster Geburtstag seit langem. Aber warum suchen wir denn den Windmaler?
1: Natürlich kann Ida seinem Nachbarn nicht sagen, dass er bei ihm seinen Kobold vermutet. Deshalb sucht er nach einer Ausrede, postiert Herrn Burke als Wache vor der Tür und betritt die Dirigentengarderobe allein.
9: Pumuckl, hör zu. Oh, pass auf und lass dich nirgendwo festkleben. Pumuckl, was machst du bei einem Dirigenten? Bei mir ist das doch viel besser. Pumuckl, es tut mir leid. Gut, Pumuckl, wo bist denn du?
1: Ida ahnt nicht, dass der Kobold seinerseits nach Herrn Windmaler sucht. Gerade spaziert er hinter der Bühne an den Requisiten vorbei, als sein Magen knurrt.
5: Mein Bauch. Ich glaube, der hat langsam ein wenig Hunger. Ob es hier wohl Leberkäse gibt oder ein bisschen Schokolade? Wo ist denn hier überhaupt der Kühlschrank?
1: Während der Pumuckl nach etwas Essbarem sucht, muss Herr Windmaler kurz vor dem Beginn der Vorstellung unbedingt noch mal in seine Garderobe. Hier trifft er auf Herrn Burke und auf Eder, der gerade auf den Flur zurückkommt.
8: So, wer sind Sie jetzt?
3: Florian Eder.
8: Hä? Ist Ihr Schreiner?
11: Ah, Sie sind dieser Ederer.
12: Gut, dass Sie da sind. Die Schatulle, Sie müssen sie noch einmal reparieren. Sie knarzt, sie klemmt, das geht so nicht.
1: Langsam versteht Eder, dass Herr Windmaler sich die Schatulle heimlich aus der Werkstatt geholt hat. Um in Ruhe nach dem Pumuckl suchen zu können, macht er dem Dirigenten deshalb ein schlechtes Gewissen und will von ihm eine Freikarte für Herrn Burke haben.
3: Als Ausgleich für das illegale Betreten einer fremden Werkstatt ihrerseits, quasi.
9: Vielleicht eine schöne Karte für die Ehrenloge? Dann müsste ich auch nicht die Polizei rufen. Weil das mag doch keiner, oder? Ja, wunderbar, dann sind wir uns ja einig. Und ich muss jetzt dringend weiter. Es geht um Leben und Tod.
4: Ja, aber was ist mit der Schatulle?
9: Ja, später.
1: Ida läuft los und lässt Herrn Burke und den Dirigenten stehen. Unterdessen ist der Kobold hinter der Bühne auf einen prächtigen Kronleuchter gesprungen, der tief von der Decke hängt.
5: Mein neuer Eder hat aber eine tolle Lampe, wie die glitzert und munkelt und funkelt. Warum ist er denn?
1: Jetzt wird der Kronleuchter für die Vorstellung hoch unter die Decke gezogen und der erschrockene Kobold fährt mit.
5: Das ist schön hoch.
1: In wenigen Minuten fängt die Vorstellung an. Und alle Zuschauer sitzen bereits auf ihren Plätzen. Für Herrn Burke wird ein Extrasessel in die Ehrenloge gestellt und Edas Nachbar platzt vor Stolz über dieses Geburtstagsgeschenk. Derweil sucht Eda die Oper nach dem Pumuckl ab und kommt dabei auch auf die Bühne. Noch ist der Vorhang geschlossen und er sieht sich verzweifelt nach dem Kobold um. Endlich entdeckt er ihn hoch unter der Decke auf dem Kronleuchter.
9: Pumuckl!
5: Eda! Was machst du denn hier?
9: Ja, Pumuckl, da bist du ja.
5: Ja, ich schon. Aber du solltest doch gar nicht hier sein.
1: Zur gleichen Zeit betritt Dirigent Windmaler den Orchestergraben. Und die Zuschauer begrüßen ihn mit Applaus. Doch noch hat sich der Vorhang nicht gehoben. Und Eda spricht weiter mit dem Pumuckl.
9: Pumuckl, schnell, du musst da runter, die Vorstellung geht gleich los.
5: Niemals, ich bleibe hier.
9: Hey, Pumuckl, komm, lass uns heimgehen und dann vergissen wir den ganzen Ärger, ha?
5: Nein.
1: Im Orchestergraben hebt Herr Windmaler seinen Taktstock und die Musiker beginnen zu spielen.
5: Die neue Werkstatt haben und bei deinen tollen alten Freunden bleiben.
9: Nein, das wollte ich nicht. Ich geh nach München. Nein, wir zwei gehen nach München. Also, was sagst
5: du? Ich glaub dir kein Wort.
9: Pumuckl, bitte jetzt hör auf mit dem Schmarrn und komm da runter. Was soll ich denn machen, damit du mir glaubst?
1: Jetzt öffnet sich der Vorhang. Eda steht völlig ahnungslos mit dem Rücken zum Publikum mitten auf der Bühne. Dirigent Windmaler entdeckt ihn auf der Bühne und unterbricht mit einer Bewegung des Taktstocks das Orchester.
12: Was macht der da?
1: Im Kronleuchter klettert der Kobold weiter nach oben und versteckt sich. Eda wird mulmig zumute und er dreht sich langsam zum Publikum um. Im Zuschauerraum ist es dunkel, aber er spürt die vielen hundert Augenpaare, die ihn erwartungsvoll ansehen.
9: Scheiße.
1: Herr Windmaler und die Bühnenmeisterin wollen Eda verscheuchen.
12: Weg mit ihnen, weg!
0: Gehen Sie runter von der Bühne!
9: Ich kann nicht.
0: Wieso nicht?
9: Ich kann mich nicht bewegen.
0: Ja, dann machen Sie etwas!
9: Was denn?
0: Was passiert? Irgendwas?
1: Die Bühnenmeisterin richtet einen Scheinwerfer auf Eda. Und das Licht reißt den Schreiner tatsächlich aus seiner Erstarrung. Er sieht zum Pumuckl, der von hoch oben im Kronleuchter zu ihm hinunterschaut. Eda vermisst seinen Kobold und will ihn unbedingt mit nach Hause nehmen. Was kann er nur tun, damit Pumuckl versteht, wie wichtig er ihm ist? Da nimmt Eda all seinen Mut zusammen und beginnt zu singen.
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0: ist doch klar.
1: Conny und das Fußballcamp.
0: Gute Nacht, mein Schatz.
2: Gute Nacht, Mama.
0: Ach, was ich dich noch fragen wollte, ist in der Schule gerade was Besonderes los?
2: Nein, wieso?
0: Naja, wir sind am Donnerstag ganz kurzfristig zu einem Elternabend eingeladen. Es sei ganz dringend, hat Frau Reisig geschrieben.
2: Wirklich?
0: Gab es Streit oder ist etwas passiert?
2: Nö, eigentlich ist alles wie immer. Ich habe keine Ahnung, was Frau Reisig will.
0: Na gut, dann vergiss ganz schnell, dass ich dich gefragt habe. Gute Nacht und mach dir keine Sorgen. Schlaf gut.
1: Es ist leichter gesagt als getan. Nachdem Mama gegangen ist, liegt Conny noch lange im Dunkeln wach. Was ist bloß los? Am nächsten Tag in der Schule will nicht nur Conny wissen, was da so dringend ist.
3: Habt ihr was mitbekommen?
2: Ich weiß auch nicht, was los ist.
4: Wozu der dringende Elternabend?
2: Ist irgendwas Besonderes los?
4: Worum geht's denn?
3: Was ist denn passiert?
5: Das erfahrt ihr schon früh genug.
4: Ist das was Schlimmes?
5: Nein, es ist was Schönes. Allerdings weiß ich nicht, ob es klappt. Deswegen will ich auch noch nichts verraten.
2: Oh. Oh. Nein, Frau Reisig.
5: Morgen weiß ich mehr. So, jetzt fangen wir aber an. Schlagt euer Lesebuch auf, Seite 47. Oh.
1: Nachdem sie sich durch Schillers Das Lied von der Glocke durchgekämpft haben, steht Conny in der Pause mit ihren Freundinnen zusammen.
2: Frau Reisig hat gesagt, dass es etwas Schönes ist. Aber was kann das sein?
4: Ein Ausflug vielleicht.
6: Ja, das ist möglich. Im Technikmuseum ist eine tolle Ausstellung.
4: Wer will denn ins Museum?
6: Ich. Ich fände was mit Sport.
2: Oh ja, Ponyreiten für alle.
4: Nee, Fußball für alle.
6: Genau, gib mir 5.
2: Yes. Nein, Fußball ist doof.
4: Von wegen.
2: Frau Reisig plant wahrscheinlich eh was ganz anderes. Ein Mathe-Quiz oder so.
6: Oh nö. Also ich find's gut.
1: Alle sind genauso schlau wie vorher. Keiner weiß, was Frau Reisig plant. Doch als sie am nächsten Morgen ins Klassenzimmer kommt...
5: Guten Morgen, liebe Klasse.
7: Guten Morgen, Frau Reisig.
5: Ich sehe schon, ihr seid sehr neugierig.
4: Und ob wir neugierig sind.
2: Kann man wohl sagen, ich kann's kaum erwarten.
3: Ja, ich habe kaum geschlafen.
4: Wir sind alle total gespannt.
5: Na gut, dann will ich das Rätsel mal lösen. Mhm. Wer von euch spielt gerne Fußball?
2: Ich.
3: Oh ja, ich.
5: Prima.
2: Ich auch, aber nur ganz selten.
4: Spinnst du? Nimm die Hand runter. Wieso meldest du dich?
5: Und das ist die Überraschung. Wir fahren nächste Woche in ein Fußballcamp. Ganz kurzfristig ist dort ein Platz frei geworden und eure Eltern haben alle zugestimmt.
2: Ein richtiges Fußballcamp.
4: Fußballcamp? Ich will Pony reiten.
1: Wenige Tage später wuseln die Kinder und ihre Eltern vor dem Schultor zwischen Koffern und Taschen herum und warten auf den Bus. Mittendrin Frau Reisig und Herr Wenker, der als Sportlehrer das Training übernehmen wird.
8: Gleich kommt der Mannschaftsbus von Neustadt FC Junior.
5: Ich weiß, Torben.
3: Kann's losgehen?
5: Paul, wieso trägst du da einen Fußball unterm Arm? Willst du den mitnehmen?
3: Ja. Das ist mein Lieblingsfußball.
5: Ich glaube, den brauchst du nicht mitzunehmen. Im Camp sind bestimmt genug Fußbälle.
3: Der ist für die Pausen. Ich will von morgens bis abends nur Fußball spielen.
9: Ich will auch mit, Conny. Bitte, bitte.
2: Das geht leider nicht, Jakob. Aber wenn du in die Schule kommst, fährst du ja vielleicht auch mal ins Fußballcamp.
9: Och, Menno.
2: Er kann meinen Platz haben. Ich frag meine Mutter noch einmal, ob ich nicht doch hierbleiben kann.
6: Nix da. Du kommst mit. Und nach dem Camp willst du nur noch eins?
9: Fußball spielen!
2: Na komm, so schlimm wird's schon nicht werden.
6: Wir gehen alle zusammen in ein Zimmer und haben bestimmt jede Menge Spaß. Ob mit oder ohne Fußball.
2: Das ist Folter!
1: Behauptet Anna und sitzt 5 Minuten später voller Todesverachtung im Bus. Nach einer halben Stunde meldet sich Frau Reisig übers Mikrofon.
5: Ist es an? Kann ich sprechen?
10: Moment.
5: Gleich da.
4: Oh, echt?
5: Schaut doch mal raus.
2: Seht mal.
3: Hey, nicht schlecht.
4: Guck mal.
2: Oh, diese Landschaft.
4: Wow.
2: Da sind ja lauter Fußballfelder. Ein großes und viele kleine. Alle haben Tore und leuchtend grünen Rasen.
3: Boah, ist ja krass.
1: Der Bus hält. Und 5 Minuten später steht die gesamte Klasse und Frau Reisig mit Herrn Wenker vor vor dem Eingang des großen Hauses, in dem sie für die nächsten Tage einquartiert sind. Sie werden von einem freundlichen Mann erwartet.
7: So, hallo zusammen.
10: Hi.
7: Willkommen im Fußballcamp. Ich bin Herr Möller. Meine Frau und ich sind die Herbergseltern hier. Wenn was ist, könnt ihr euch immer an uns wenden. Eure Zimmer sind in der zweiten Etage. In die erste kommt nachher noch eine Klasse aus Hannover.
4: Hoffentlich sind die nett.
11: Bestimmt.
5: Psst, hört zu, ihr beiden.
4: Entschuldigung, Frau Reise.
11: Entschuldigung.
7: Im Erdgeschoss sind die Gruppenräume und der Speisesaal. Die Fußballplätze, die habt ihr sicher schon vom Bus aus gesehen. Wir haben auch eine Halle, wenn das Wetter mal nicht mitspielen sollte. Und jetzt viel Spaß!
10: Vielen Dank.
1: Alle sprinten, so gut es geht, mit ihrem Gepäck die Treppe hoch in den zweiten Stock und suchen die Zimmer. Serafina hat schon eins gefunden, das ihr gefällt.
4: Guck mal, hier, ein Sechsbettzimmer mit drei Etagenbetten. Platz genug für uns fünf. Was meint ihr?
6: Ja, nicht schlecht.
4: Gefällt mir.
11: Mir auch.
4: Mhm.
11: Gefällt mir auch. Ich würde gern das Bett hier unten nehmen. Ist mir lieber, als oben zu schlafen.
6: Gut. Und wer will oben schlafen?
4: Ich
6: möchte. Und ich auch.
11: Vier wollen oben schlafen. Es sind aber nur drei Betten da. Will eine von euch freiwillig unten schlafen?
6: Nein,
4: möchte ich nicht.
6: Dann müssen wir losen.
1: Also losen Sie.
11: Okay, auf diesen...
1: Anna schreibt auf drei kleine Zettel oben und auf einen unten. Und faltet sie zusammen.
6: Hey, nicht gucken.
1: Dann legt sie die Zettel in einen leeren Kissenbezug, mischt sie und jedes der vier Mädchen zieht einen Zettel.
6: Ich nehme den hier.
11: Ich nehme den hier.
6: Und ich den hier.
1: Neugierig falten sie sie auseinander.
6: Okay, mal schauen.
4: Oben.
6: Oben.
4: Und nochmal oben.
6: Mist. Unten.
11: Tut mir leid, Nina.
6: Können wir nicht jede Nacht tauschen, Conny? Wozu haben wir denn dann gelost?
11: Na gut, Nina. Von mir aus.
6: Einverstanden. Ist irgendwie auch am fairsten.
4: Also gut, sein muss.
6: Danke, Leute.
11: Wie macht ihr das dann mit dem Bettzeug, wenn ihr die Betten tauscht? Die Decken können wir ja mitnehmen.
4: Und die Bettlaken?
6: Ist doch wurscht.
11: Puh, da bin ich aber echt froh, dass ich mein eigenes Bett hab.
6: Ach, hab dich nicht so. Das ist voll in Ordnung.
4: Zumindest solange niemand ins Bett pullert.
1: Dann ist es endlich soweit. Die Betten sind gemacht, jetzt heißt es sich schnell umziehen, denn gleich soll schon das erste Training beginnen.
6: So, na dann wollen wir mal.
4: Cool, dass es jetzt gleich losgeht.
11: Ich find's nicht so cool.
6: Ach komm, Anna, das macht dir bestimmt auch Spaß.
11: Naja, das Beste ist ja das hier. Die Fußballschuhe sind nagelneu. Hier, und zwar in Neonrosa.
6: Wow, nicht übel.
11: Klasse, was?
6: So ähnliche habe ich auch. Hier, guck mal. Die sind nur nicht so neu wie deine.
11: Aber auch nicht schlecht. Ich habe nur meine Turnschuhe mit.
4: Ich auch.
6: Mach doch nix. Für Fußball sind die gut genug.
4: Alle fertig?
6: Ja.
4: Dann los. Los, schnell, komm.
11: Jetzt aber beeilen.
4: Wir sind die Letzten.
11: Wartet, ich komme ja schon.
1: Die fünf Mädchen laufen die Treppen hinunter. Sie sind so ziemlich die Letzten. Herr Wenker zählt durch. Alle sind da. Und dann geht es auch schon los. Gerade als sie den Sportplatz erreichen, kommt ein Reisebus angefahren.
12: Oh, da kommen die Neuen. Kommt, wir begrüßen die mal. Hallo.
13: Herzlich willkommen. So, Leute, während die ihre Sachen ausladen, laufen wir uns warm. Und hopp, hopp, hopp, hopp, hopp, hopp.
12: Los, kommt schon.
1: Die Kinder laufen los. Erst ganz normal eine Runde um den Platz. Dann seitlich hüpfen. Dann rückwärts.
11: Ach, jetzt auch noch rückwärts.
1: Und zum Schluss im Endengang.
13: So, das reicht.
14: Ich habe auch recht genug.
13: Sind alle schön aufgewärmt?
11: Ach, klaro. Oh, mir reicht.
4: So schlimm war das nun auch wieder nicht.
6: Ich könnte auch noch weiterlaufen.
14: Ich bin kaputt.
13: Okay, jeder holt sich jetzt hier einen Ball aus dem Netz.
11: Oh, okay.
14: Ich nehme den hier. Hey, wartet. Hey, gib mir auch einen.
6: Der sieht ganz hübsch aus. Den nehme ich.
4: Och nee, den wollte ich haben.
6: Dann nimm du ihn. Danke.
14: Mir ist das egal, wie ein Ball aussieht. Hauptsache, der ist rund.
13: So, hat jeder einen Ball?
6: Ja.
13: Als erstes lernen wir mit dem Ball über das Feld zu laufen. Das nennt man Dribbeln. Und los.
6: Nicht so einfach.

0: mal gesagt, es geht klar.
1: Aber ein bisschen muss ich trotzdem nach unten gucken. Wie soll ich sonst den Ball treffen?
2: Doch dann platzen mitten in ihr Training die Neuen aus Hannover hinein. Ihre Lehrerin hat, wie zu hören war, auch eine Trillerpfeife. Genau wie Herr Wenker. Nur, dass sie noch lauter pfeift.
3: Pause! Bitte alle mal herhören! Ich bin Frau Vlonka und das ist meine Klasse, mit der ihr jetzt hier im Camp zusammen trainiert. Am besten fangen wir gleich an. Als erstes aufwärmen. Alle rennen 5 Runden um den Platz. Und los geht's!
4: Hä? Okay.
5: Und los geht's!
6: Okay.
7: Aber nicht so schnell!
5: Und lauf mir nicht schon wieder in die Hacken!
1: Lauf doch schneller!
2: Während die Neuen loslaufen, schaut sich Connys Klasse nach Herrn Wenker um.
5: Aber Herr Wenker, wieso sollen wir da mitlaufen? Wir sind doch schon aufgewärmt.
1: Stimmt, genau.
6: Mir ist immer noch warm.
7: Und wie?
1: Mir auch.
4: Ja, gut. Ihr könnt mit dem Dribbeln weiter üben.
5: Okay.
3: Moment mal, Herr Kollege.
4: Frau Vlonka, was gibt's denn?
3: Wir sind uns doch einig, Herr Kollege, dass alle Kinder zusammen trainieren, oder?
4: Ja, klar.
3: Und das gilt ab sofort. Alle rennen um den Platz. Und wenn ich sage alle, dann meine ich auch alle.
7: Hä? Was soll das denn?
5: Oh Mann, ich hab keinen Bock auf nochmal aufwärmen. Warum?
7: Kann die uns denn überhaupt was sagen?
4: Ihr habt's gehört. Los, worauf wartet ihr? Warmlaufen!
6: Ich glaub's auch nicht.
7: Tun die Beine schon weh. Ich bin bedient. Oh. Ich auch.
6: Was ist denn die für eine?
7: Komm, friedlich, lauf.
2: Irgendwann sind die 5 Runden um und nachdem sie sich mehr als warm gelaufen haben, üben sie lange Pässe und den Schuss aufs Tor.
6: Und wann spielen wir endlich?
3: Jetzt!
7: Ja.
3: Es spielen immer 2 Teams mit je 5 Spielern.
1: Wir spielen natürlich zusammen, klar.
7: Was glaubst du denn?
1: Die machen wir fertig.
8: Meinst du?
3: Hallo, ich bin noch nicht fertig. In jedem Team müssen mindestens 2 Mädchen sein und mindestens 2 Kinder aus der jeweils anderen Klasse.
4: Und höchstens einer oder eine, die in einem Verein spielen.
1: Das war's dann wohl für uns.
7: Ja, die blöde Aufteilung reißt uns völlig auseinander.
2: Es ist gar nicht so einfach, alle Bedingungen zu erfüllen. Doch schließlich haben die Lehrer die Teams festgelegt.
4: Also, Team 1. Anna,
7: hier.
4: Billy, Paul,
7: ja.
4: Xenia,
7: hier.
4: Samu. Team 2. Conny, Serafina, Ella, Malik und Leo. Team 3. Nina, Torben, Wiebke, Yusuf, Leonie.
3: Es spielt Team 1 gegen Team 2, Team 3 gegen Team 4 und so weiter.
1: Och Menno, statt dass Billy, Anna, Serafina, Nina und ich den Pokal holen, muss ich jetzt im Team 2 gegen Anna und Billy und auch noch gegen Paul vom Team 1 antreten. Aber wenigstens ist Serafina noch in meinem Team.
2: Ja, und zusammen mit Conny und Serafina spielen im Team 2 noch Ella, Malik und Leo aus Hannover.
6: Ich bin Leo und ich bin der Torwart.
7: Spielst du im Verein?
6: Nö.
7: Ich schon. Und zwar im Tor.
6: Na und?
7: Wenn du meinst, dass du die Bälle genauso gut halten kannst, bitteschön.
6: Ach nö, mach du mal.
7: Und schon stehe ich im Tor.
6: Ziemlich cool. Ich bin Malik. Spielst du auch im Verein?
1: Nee, aber ich bin Conny.
6: Ach, schade.
1: Was, dass ich Conny bin?
6: Nein, dass du nicht im Verein spielst. Mal sehen, ob wir trotzdem gewinnen. Aber dass du Conny bist, das finde ich ganz prima.
2: Conny wird rot bis über beide Ohren. Doch bevor sie auch nur irgendetwas sagen kann, pfeift Herr Wenker das Spiel an. Team 1 gegen Team 2. Für Team 2 steht Paul im Tor und schafft es irgendwie, jeden Ball zu halten.
6: Hab ich!
2: Genau wie Serafina.
7: Und wieder gehalten. Ich bin echt gut.
4: Halbzeit!
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1: Im wilden Westen des 19. Jahrhunderts sorgt der einsame Cowboy Lucky Luke für Recht und Ordnung. In seinem Kampf für das Gute ist Reaktionsschnelligkeit sein wichtigster Verbündeter. Luke zieht den Colt schneller als sein eigener Schatten. Doch auch sein treues Pferd Jolly Jumper weicht ihm bei seinen vielen Abenteuern nicht von der Seite.
2: Was bisher geschah?
1: Luke geht hinaus auf die Veranda.
3: Na, Rantanplan, altes Haus?
4: Nanu, hat dieses Restaurant einen neuen Koch?
5: Sie kennen den Hund?
3: Oh ja, der ist auf seine Art eine Berühmtheit.
5: Den habe ich vor 3 Wochen aus einem Brunnen gefischt. Allem Anschein nach ist er traumatisiert.
1: Da kommt Rantanplan mit schmutzigem Fell ins Haus zurück.
5: Der Gute hat sich mal wieder in der alten Kohlemine herumgetrieben.
6: Und, was bringst du uns da?
1: Rantanplan spuckt einen Stein auf den Boden.
6: Wissen Sie, was das ist? Das ist ein kleiner Goldklumpen.
5: Unglaublich! Niemand hat hier je eine Goldader vermutet.
3: Tja, ausnahmsweise hat Rantanplan da mal keine Katastrophe verursacht. Dann sind Sie jetzt reich, Oweit.
5: Sie haben mir Glück gebracht, Luke. Eine Goldmine. Jetzt kann ich mein Tierheim vergrößern, in der Stadt eine Stiftung gründen.
3: Sie haben jede Menge Ideale. Ich bin sicher, Sie finden eine gute Verwendung für Ihr Vermögen.
7: Herr Direktor, Lucky Luke steht vor dem Gefängnistor.
8: Ach du Schreck, Redman. Sagen Sie nicht, die Daltons sind ausgebrochen und wir haben es nicht einmal bemerkt?
7: Offensichtlich nicht.
8: Gibt's ein Problem, Luke?
3: Keineswegs. Ich bringe Ihnen nur jemanden.
8: Sieh an, Rantanplan. Den hatten wir ja ganz vergessen.
1: Luke erzählt dem Direktor von dem Goldklumpenfund in Kettle Gulch. Und die Geschichte spricht sich im eher ereignisarmen Knast schnell herum. In der Mittagspause gibt der Gefängniskoch die Geschichte an die Daltons weiter. Auch Tacos Cornseed, ein mexikanischer Mithäftling, sitzt mit am Tisch.
9: Sie haben also 2 Tonnen Gold auf der Bank liegen.
5: Das verdanke ich allein diesem großartigen Tier. Eigentlich sollte ich meine Stiftung nach ihm benennen.
1: Unterdessen wird Kettle Gulch von ein paar unbekannten Gestalten aufgesucht. Sie stoppen vor dem Tierschutzbüro. Und während sich die Bewohner des Städtchens noch wundern, weiß Tacos Cornseed genau, wen er vor sich hat. Tatsächlich schnellt in Birds Tierheim die Adoptionsquote seiner Schützlinge steil nach oben. Dank überzeugender Argumente seiner neuen Mitarbeiter. Tatsächlich ist das Eintreiben von Steuern Tacos neue Lieblingsbeschäftigung. Auch jetzt sitzt er vor dem Gefängnis in einem bequemen Lehnstuhl und lässt die Bewohner der Stadt nacheinander antreten, um die neu geschaffene Viehwertsteuer zu entrichten. Natürlich in bar und ausschließlich zu Tacos Gunsten. Das Geld stapelt sich bereits neben ihm, als Oweit Bird dazukommt.
5: Tacos?
9: Bird! Alles in Ordnung auf der Farm?
5: Ja, ja. Wie ich höre, haben Sie Lucky Luke verhaftet?
9: Ja, ein echter Jammer. Ein wahrhaft großer Mann. Aber beim Tierschutz, er kann zwar schneller ziehen als sein Schatten, aber nicht drüber springen.
1: Im gestreckten Galopp reiten die beiden aus der Stadt. Doch Lukes Flucht wird schnell bemerkt und Tacos Cornseed und seine Desperados jagen ihm auf Pferden hinterher. Auch Oweit Bird reitet mit. Versteckt hinter 2 großen Felsen beobachten Lucky Luke und Jolly Jumper ihre Verfolger. Und nach einer Weile...
6: Sie reiten davon? Eine gute Gelegenheit, es ihnen gleich zu tun.
3: Wir können die Stadt nicht einem Schurken wie Tacos Cornseed überlassen. Warten wir auf den passenden Moment, um zuzuschlagen.
6: Vielleicht hätte ich doch lieber den Babysitter für Kälber gespielt.
10: Und jetzt geht's weiter.
1: Während Luke zunächst weiter in Deckung bleibt, kehren Tacos und die Desperados nach Veggie Town zurück. In der Stadt ist es auffallend ruhig. Aus Rücksicht auf sein Pferd ist Oweit Bird abgestiegen und führt es am Zügel durch die Hauptstraße. Da entdeckt er eine Feder vor sich auf dem Boden.
5: Oh, schaut nur diese herrliche Feder. Das ist keine heimische Vogelart. Die gehört eher zu einem
9: Comanchen!
1: Tatsächlich sitzen Kühner Adler und ein paar seiner Krieger auf ihren Pferden vor dem Tierschutzbüro und schauen ziemlich finster drein.
9: Was wollen diese Rostfratzen hier?
10: Wir werden unseren Skalp teuer verkaufen.
5: Wartet, ich rede mit Ihnen.
1: Nervös geht Ovid Bird auf den Häuptling zu.
5: Wir nicht verstehen, großer Häuptling. Wir dachten, Brüder Comanchen haben Kriegsbeil begraben.
11: Kann man hier Tiere adoptieren?
5: Ja.
1: Kühner Adler hebt seinen Sohn Flinkerlauch vom Pferd.
11: Mein Papoose will einen kleinen Spielkameraden im Tipi.
5: Natürlich. Eine wunderbare Idee.
1: Nur zu gern führt Ovid Vater und Sohn ins Tierschutzbüro.
5: Immer herein. Was würde dir denn Freude machen, Kleiner? Vielleicht eine Schildkröte oder eine Katze?
12: Ich will das.
5: Rantanplan? Oh, der ist leider nicht zu adoptieren. Er ist unser Maskottchen. Durch ihn wurde ich...
12: Das!
5: Tut mir aufrichtig leid.
11: Den Sohn des Häuptlings einen Hund verweigern? Die Bleichgesichter werden diese Kränkung bereuen.
1: Beleidigt verlassen Vater und Sohn das Büro und steigen draußen auf ihre Pferde.
11: Ihr seht uns bald wieder. Und dann herrscht Krieg!
1: Kaum haben die Comanchen die Stadt verlassen, wird Tacos wieder sauer.
9: Was sind Sie für ein Rindvieh, Bert? Warum haben Sie den Rantanplan nicht einfach gelassen?
5: Er hat den Wandel in dieser Stadt ermöglicht. Wir können das Maskottchen von Veggie Town doch nicht weggeben.
9: Ihretwegen haben wir einen Krieg mit den Comanchen am Hals. Gut. Wir müssen den Angriff abwehren. Die Männer bauen Barrikaden. Die Frauen bereiten Munition vor.
7: Aber ohne uns.
9: Was?
7: Nicht mit mir. Von Comanchen war hier nie die Rede.
13: Ich bin zwar Vegetarier, will aber nicht die Radieschen von unten anknabbern.
9: Es sieht sich einer dieser Hasenfüße an. Bin ich der Einzige hier, der noch etwas Mumm in den Knochen hat?
5: Nein, Tacos. Wir kämpfen gemeinsam. Alle Frauen, Kinder und Kätzchen sollen in der Arche Zuflucht suchen.
9: Bravo, Bird. Und bringen Sie auch die Beute. Die Steuern in Sicherheit. An die Arbeit! In Veggie Town muss morgen niemand den Weg allen Fleisches gehen.
1: Eine lange angespannte Nacht beginnt für die Wachen an den Zugängen zur Stadt, aber auch für die Frauen und Kinder in den Räumen des Tierheims. Dagegen schlummert Lucky Luke in der Prärie tief und fest und wird erst im Morgengrauen geweckt.
3: Psst, Cowboy, da tut sich was.
14: Hä? Comanchenkrieger in voller Kriegsbemalung. Was hat Bird nun wieder angestellt, um die gegen sich aufzubringen?
7: Wenn wir nicht eingreifen, ist für Veggie Town der Kohl gegessen.
1: Luke schwingt sich in den Sattel, während die Comanchen bereits die Stadt erreichen. Comanchen stürmen mit Pferden in die Stadt und schießen ihre Pfeile ab. Die Bewohner ducken sich hinter ihre Barrikaden und laden ihre Gewehre durch. Doch bevor die Situation komplett eskaliert, kommt Lucky Luke im gestreckten Galopp dazu.
7: Halt! Sofort aufhören!
9: Lucky Luke, der Verräter hat sich mit denen verbündet.
5: Glauben Sie wirklich?
1: Entschlossen springt Luke aus dem Sattel und stoppt den Comanchen-Häuptling.
7: Kühner Adler, was fällt euch ein, die Stadt zu überfallen?
11: Die Bleichgesichter haben Flinker Lauch vor dem ganzen Stamm gedemütigt.
7: Hör mal, ihr sind zurzeit alle ziemlich dünnhäutig. Aber ich bin sicher, wir finden eine friedliche Lösung.
11: In Deckung!
1: Die beiden springen hinter eine große Holzkiste. Luke, der seinen Colt schneller zieht als seinen Schatten, riskiert einen vorsichtigen Blick.
11: Friedliche Lösung? Wir

0: Ausgerechnet jetzt läuft Rantanplan aus dem Tierheim, um die Lage zu peilen. Tacos Cornseed sieht seine Chance und nimmt ihn in den Schwitzkasten.
1: Lass mich gehen, oder ich puste dem Hund die Rübe weg.
2: Verdammt! Rantanplan ist zwar nicht der König der Tiere, aber es würde mir leid tun, wenn er wegen diesem Schurken ins Gras beißen müsste.
0: Mhm. Doch nicht nur Luke und Kühner Adler wollen den Hund nicht opfern. Auch Ovid Bird hat etwas dagegen und kommt aus dem Tierheim.
3: Tacos! Sind Sie verrückt? Sie wollen doch nicht auf einen Hund schießen!
1: Nein! Du hast recht!
4: Charlie!
0: Luke springt aus der Deckung und läuft zu seinem besten Freund, der mitten auf der Straße auf dem Boden liegt.
2: Johnny! Gütiger Himmel, er atmet noch. Ein Tierarzt! Schnell!
3: Tacos! Sie Schwein!
1: Schnauze! Scheint sich aus dem Staub zu machen!
0: Tacos Cornseed lässt Rantanplan los, springt auf sein Pferd und galoppiert aus der Stadt. Schnell ist er nur noch ein Punkt am Horizont. Inzwischen kümmert sich ein Tierarzt um Jolly Jumper und damit hat Luke Zeit, sich um den Gauner zu kümmern. Er zieht seinen Colt und zielt.
5: Luke, der ist zu weit weg, den trifft keiner mehr. Oha, getroffen?
6: Sie haben Tacos vom Pferd geholt, Luke, alle Achtung!
7: Lucky Luke ist geschickt. Selbst auf 1,5 Meilen mit Tränen in den Augen ist er noch immer der beste Schütze im ganzen Westen.
0: Zum Glück fällt damit auch der Krieg mit den Comanchen aus. Die Bewohner geben ihrer Stadt den alten Namen wieder und 2 Wochen später ist Jolly Jumper auf dem Weg der Besserung und langweilt sich in seinem Stall bereits.
8: Jolly, du hast Besuch.
9: Ich bringe Karotten für unseren kleinen Patienten. Wie geht es unserem Wundertier heute?
8: Viel besser. Aber er braucht noch eine Weile Ruhe.
10: Hey, ich setze hier noch Schimmel an.
8: Na dann.
0: Tatsächlich kann Jolly Jumper schon wieder aufstehen. Luke ist gerührt und umarmt seinen besten Freund.
9: Vor allem wollte ich mich für alles entschuldigen. Ich wollte den Tieren helfen, aber ich bin wohl übers Ziel hinausgeschossen.
8: Sie sind ein Idealist, aber Sie sollten besser darauf achten, mit wem Sie sich einlassen.
9: Wie recht Sie haben. Kein Tier ist so grausam wie Tacos Cornseed. Manchmal bedauere ich, dass Sie ihm nur in die Schulter geschossen haben.
8: Zum Glück landet dieser Kojote für den Rest seiner Tage hinter Gittern. Das glaubt zumindest der Sheriff, der ihn ins Gefängnis zurückbringt. Ihn und Rantanplan.
9: Dort wird es ihm hoffentlich gut gehen. Oh, und Ihre Idee, flinker Lauch den Papagei zu schenken, war übrigens ausgezeichnet. Wie man hört, ist der Kleine seitdem sehr viel ruhiger geworden.
0: Draußen treibt ein Cowboy eine Viehherde durch die Hauptstraße der Stadt. Luke, Jolly und Ovid Bird gehen hinaus.
9: Es war naiv zu glauben, dass sich die Mentalität des Westens verändern könnte. Alle machen fröhlich weiter mit ihrem Stacheldraht und den Rodeos.
2: Ich weiß nicht. Cattle Gulch hat zwar seinen alten Namen wieder angenommen, Bird, aber dank ihm hat die Stadt jetzt ein anderes Gesicht. Die Menschen kümmern sich mehr um ihre Tiere.
9: Da haben Sie recht. In Zukunft werde ich mich der Kindererziehung widmen. Es sind die zukünftigen Generationen, die unsere Gewohnheiten ändern können. Ich gebe eine bebilderte Zeitschrift heraus, in der Tierfiguren die Hauptrolle spielen.
8: Gute Idee. Sowas soll ja beliebt sein.
0: Wie immer sattelt Luke während der Unterhaltung sein Pferd.
9: Und Sie, Luke, reiten Sie wieder der untergehenden Sonne entgegen?
8: Wie ich sehe, kennen Sie mich langsam.
0: Luke schwingt sich in den Sattel und steigt sofort wieder ab.
8: Oh, verzeih, Jolly. Die Macht der Gewohnheit. Wir lassen es vorläufig noch langsam angehen.
0: Diesmal geht Luke also zu Fuß und führt seinen Freund am Zügel aus der Stadt, der untergehenden Sonne.

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4: Mit Alexander Kanja. Hallo zusammen und das sind die wichtigsten Meldungen des Tages. Frischgebackene Eltern haben viele wichtige Dinge zu regeln. Eine Sache fällt künftig weg: der Papierkram für das Kindergeld. Der Bundestag hat den Weg für das entsprechende Gesetz freigemacht. Demnach sollen künftig das Standesamt, das Zentralamt für Steuern und die Familienkasse die Daten automatisch weiterleiten und das Geld auszahlen. Vorausgesetzt, der Staat kennt die Kontonummer der Familie. Das neue Gesetz soll zum Jahreswechsel in Kraft treten. Die ersten Auszahlungen sollen dann im Laufe des Jahres passieren. Zuerst nur für Familien ab dem zweiten Kind, später auch ab dem ersten Kind. Im Juni war es in Westeuropa so heiß wie noch nie zuvor. Die Temperaturen waren viel höher als sonst. In manchen Ländern wurden sogar neue Hitzerekorde gemessen. Auch die Meere waren sehr warm. Das Wasser an der Oberfläche der Ozeane war im Juni so warm wie noch nie in diesem Monat. Auch in Deutschland war es besonders heiß. Am letzten Juniwochenende war es an der Wetterstation Möckern-Drewitz in Sachsen-Anhalt 41,8 Grad heiß. Das ist die höchste Temperatur, die jemals in Deutschland gemessen wurde. Wer schon immer mal einen Dinosaurier im Garten stehen haben wollte, hat jetzt die Gelegenheit dazu. Der Geopark in Osnabrück verschenkt ein 4 Meter großes Modell eines Camarasaurus. Der Grund ist, dass neue Sauriermodelle kommen und nicht genug Platz für alle ist. In den Kofferraum passt er aber nicht, da wäre ein LKW schon besser. Wer ihn haben will, muss nur für den Transport aufkommen und sich beim Geopark melden. Was für ein außergewöhnliches Wiedersehen. 3 Monate nach ihrer Mondumrundung ist die Artemis II Weltraumcrew wieder zum Kennedy Center nach Florida gekommen. Die Astronautin und ihre 3 Kollegen nutzten die Zeit, um sich bei den Teams zu bedanken, die sie ins All gebracht hatten. Bei der Artemis II Mission waren sie so weit von der Erde entfernt wie noch nie ein Mensch zuvor. Die nächste Mission findet im kommenden Jahr statt. Dann werden im Erdorbit Andockmanöver trainiert. Spazierengehen ist nicht nur gesund, es kann sich auch lohnen, zumindest in England. Dort will der Gesundheitsdienst die Menschen dazu motivieren, sich zu bewegen, denn das passiert dort zu wenig. Wer sich mindestens eine halbe Stunde am Tag bewegt und spazieren geht, dem winken Belohnungen, zum Beispiel in Form von Rabatten oder Gutscheinen. Übrigens, wer jeden Tag eine halbe Stunde spazieren geht, legt im Monat einen Marathon zurück. Soweit die Meldungen und die Radio Teddy Nachrichten zum Nachhören jederzeit in der Radio Teddy App und überall, wo es Podcasts gibt. 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
1: Wetter. Kaum eine Wolke da oben am Himmel, auch nicht in den nächsten Stunden bei Temperaturen zwischen 14 und 17 Grad. Und der Freitag bildet dann die perfekte Rampe für ein tolles Sommerwochenende. Schon der Freitag zeigt sich überwiegend sonnig mit höchstens ein paar kleinen harmlosen Wölkchen und Temperaturen zwischen 25 und 32 Grad.
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1: Und die haben immer tolle Tipps und Hinweise für ein harmonisches Familienleben. Mit Psychologin Henriette Grünert habe ich über das Thema Geschwisterstreit gesprochen. Sie hat den wichtigsten Tipp für uns Eltern, wenn es im Kinderzimmer mal wieder so richtig kracht.
2: Der wichtigste Tipp ist, erstmal ruhig zu bleiben und die Erwartungen an die Geschwisterbeziehung auch ein bisschen runterzuschrauben. Freunde im Kindergarten kann man sich aussuchen, Freunde in der Schule kann man sagen, nö, auf den habe ich nicht so Lust, auf den habe ich mehr Lust, ist mir sympathischer hier. Ein Geschwisterkind hat man sich nicht ausgesucht. Das ist dann da und da muss man mit dem irgendwie klarkommen. Und dann gibt es ja auch noch einen Altersunterschied. Insofern da als Eltern einen Moment runterzufahren und sich mal vorzustellen, wie das für das Kind, vor allem für das Kind, was schon in der Familie war, wie schwierig das auch sein muss, dass da plötzlich jemand ist, der Spielzeug anfasst, der in den eigenen Raum geht, der Aufmerksamkeit von den Eltern beansprucht, weil das ist der häufigste Punkt. Und dann dreht häufig das Kind, was schon da war, als erstes nochmal ein bisschen auf. Da entspannt mit umgehen und dann nicht schimpfen und nicht zu sagen, ihr müsst euch aber verstehen, ist, glaube ich, ganz, ganz wichtig.
1: Um mal bei deinem konkreten Beispiel zu bleiben, wenn jetzt das große Kind dem Kleinen verweigert, Spielzeug anzufassen, was dem großen Kind gehört, akzeptieren wir das oder versuchen wir darauf einzuwirken und zu sagen, ach nee, du guck doch mal und lass doch mal dein kleines Geschwisterkind mitspielen. Was sagst du?
2: Ich finde es wichtig, dass wenn das Kind sagt, ich möchte das nicht, dass das auch respektiert wird. Vielleicht kann man überlegen, eine Kiste zu machen, die für beide da ist.
1: Danke an Psychologin Henriette Grünert. 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
1: Mit Nils, hallo. Wenn es heiß ist und die Sonne scheint, ist Sonnenschutz für die Haut ganz wichtig. Mit Sonnencreme natürlich. Aber wie funktioniert Sonnencreme? Das möchte Lene wissen. Also wie Sonnencreme funktioniert, können wir uns ungefähr so vorstellen, dass sie kleine Sonnenschirmchen aufspannt, die uns vor der Sonne schützen. Nun gibt es aber zwei unterschiedliche Arten von Sonnencreme. Die, die chemisch wirkt, die zieht in die Haut ein und spannt in der Haut ihre Schirmchen auf. Und dann gibt es die Creme, die physikalisch wirkt. Das ist diese dicke weiße Creme, die außen auf der Haut die Sonne blockt. Wie stark die Creme oder auch die Milch vor der Sonne schützt, zeigt uns der Lichtschutzfaktor. Der sagt uns, wie lange wir eingecremt länger in der Sonne bleiben können, ohne einen Sonnenbrand zu bekommen. Ganz wichtig bei der Sonnencreme, gleich doppelt schmieren bringt bei chemischen Cremes, die in der Haut wirken, keinen doppelten Schutz, weil unsere Haut gar nicht so viel Creme aufnehmen kann. Die mineralischen oder physikalischen Cremes, die außen auf der Haut wirken, wirken zwar sofort, haben aber auch einen Nachteil, sie gehen schneller wieder ab. In beiden Fällen ist also häufiges Nachschmieren angesagt. Experten sagen alle 20 Minuten. Auch noch gut zu wissen ist, ein weißes T-Shirt hat den Lichtschutzfaktor 10. Dunkler Stoff schützt besser. Länger als 5 Minuten sollte niemand direkt in der Sonne spielen. Sonnenbrand kann man sich aber auch im Schatten holen.
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1: Puh, ja, ich glaube, mit steigendem Alter der Kinder hört dieses Phänomen irgendwann auf. Aber ich glaube, so gerade zwischen, ja, ich würde sagen 2 und 8, da wollen die Kinder einfach erstmal alles anfassen. Nur angucken reicht absolut nicht. Die Kinder wollen alles erstmal anfassen. Darüber habe ich mit euch heute geredet in der Radio Teddy Familienfrage des Tages. Radio Teddy Familienexpertin Henriette Grünert, wie schaffe ich es denn, dass mein Kind vielleicht nicht gleich erstmal alles erst antatscht?
2: Ich glaube, es ist wichtig, klare Regeln zu haben. Ansonsten gibt es diesen schönen Spruch, wir begreifen die Welt. Und begreifen, da ist Greifen mit drin. Das heißt, Kinder begreifen tatsächlich ganz viel übers Hingreifen. Ne? Die müssen das fühlen, die müssen da mal spüren, wie geht das mit der Klingel, wie fühlt sich der Knopf an. Ne? Die stellen noch andere Verbindungen her. Also da auch zu erlauben, zu gucken, wo kann ich das erlauben? Ne? Wo ist das kein Problem, wenn Dinge angefasst werden? Ne? Vielleicht finde ich das nur blöd, weil man irgendwie denkt, wer weiß, wer das alles schon vorher angefasst hat. Oder ne? Da auch wieder loslassen und ansonsten das klar auch besprechen. Ne? Es gibt vielleicht Dinge, die wirklich nicht angefasst werden dürfen, weil es gefährlich ist oder wehtut oder so. Aber ansonsten loslassen und auch anfassen lassen.
1: Na dann, vielen Dank, Radio Teddy Familienexpertin Henriette Grünert.

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2: Mit Alexander Kanja. Hallo zusammen und das sind die wichtigsten Meldungen des Tages. Frischgebackene Eltern haben viele wichtige Dinge zu regeln. Eine Sache fällt künftig weg: der Papierkram für das Kindergeld. Der Bundestag hat den Weg für das entsprechende Gesetz freigemacht. Demnach sollen künftig das Standesamt, das Zentralamt für Steuern und die Familienkasse die Daten automatisch weiterleiten und das Geld auszahlen. Vorausgesetzt, der Staat kennt die Kontonummer der Familie. Das neue Gesetz soll zum Jahreswechsel in Kraft treten. Die ersten Auszahlungen sollen dann im Laufe des Jahres passieren. Zuerst nur für Familien ab dem zweiten Kind, später auch ab dem ersten Kind. Im Juni war es in Westeuropa so heiß wie noch nie zuvor. Die Temperaturen waren viel höher als sonst. In manchen Ländern wurden sogar neue Hitzerekorde gemessen. Auch die Meere waren sehr warm. Das Wasser an der Oberfläche der Ozeane war im Juni so warm wie noch nie in diesem Monat. Auch in Deutschland war es besonders heiß. Am letzten Juniwochenende war es an der Wetterstation Möckern-Drewitz in Sachsen-Anhalt 41,8 Grad heiß. Das ist die höchste Temperatur, die jemals in Deutschland gemessen wurde. Wer schon immer mal einen Dinosaurier im Garten stehen haben wollte, hat jetzt die Gelegenheit dazu. Der Geopark in Osnabrück verschenkt ein 4 Meter großes Modell eines Camarasaurus. Der Grund ist, dass neue Sauriermodelle kommen und nicht genug Platz für alle ist. In den Kofferraum passt er aber nicht, da wäre ein LKW schon besser. Wer ihn haben will, muss nur für den Transport aufkommen und sich beim Geopark melden. Was für ein außergewöhnliches Wiedersehen. 3 Monate nach ihrer Mondumrundung ist die Artemis II Weltraumcrew wieder zum Kennedy Center nach Florida gekommen. Die Astronautin und ihre 3 Kollegen nutzten die Zeit, um sich bei den Teams zu bedanken, die sie ins All gebracht hatten. Bei der Artemis II Mission waren sie so weit von der Erde entfernt wie noch nie ein Mensch zuvor. Die nächste Mission findet im kommenden Jahr statt. Dann werden im Erdorbit Andockmanöver trainiert. Spazierengehen ist nicht nur gesund, es kann sich auch lohnen, zumindest in England. Dort will der Gesundheitsdienst die Menschen dazu motivieren, sich zu bewegen, denn das passiert dort zu wenig. Wer sich mindestens eine halbe Stunde am Tag bewegt und spazieren geht, dem winken Belohnungen, zum Beispiel in Form von Rabatten oder Gutscheinen. Übrigens, wer jeden Tag eine halbe Stunde spazieren geht, legt im Monat einen Marathon zurück. Soweit die Meldungen und die Radio Teddy Nachrichten zum Nachhören jederzeit in der Radio Teddy App und überall, wo es Podcasts gibt. 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
1: Wetter. Kaum eine Wolke da oben am Himmel, auch nicht in den nächsten Stunden bei Temperaturen zwischen 14 und 17 Grad. Und der Freitag bildet dann die perfekte Rampe für ein tolles Sommerwochenende. Schon der Freitag zeigt sich überwiegend sonnig mit höchstens ein paar kleinen harmlosen Wölkchen und Temperaturen zwischen 25 und 32 Grad.
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0: Liebe Eltern, Sandra hier vom Radio Teddy Vormittag. Und jeden Tag zwischen 10 und 2 spreche ich mit euch über die Familie.
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0: Und da spreche ich mit euch heute wieder über ein Thema, das viele von uns Eltern kennen. Der Spontanhunger unserer Kinder. Wir sind gerade mit den Kindern unterwegs zum Familienausflug und unsere Kinder haben Hunger. Und der Hunger kommt so plötzlich und ist dann so schlimm, dass die Kids wirklich absolut nicht mehr abwarten können. Radio Teddy Familienexpertin Henriette Grünert. Warum ist es so schwierig für unsere Kinder, da nochmal die 10 Minuten abzuwarten? Also ganz im Ernst, von 10 Minuten verhungern die ja nicht. Es ist ja nicht so, dass sie den ganzen Tag nichts gekriegt hätten. Aber das ist schon ein Phänomen, was es öfter gibt.
2: Das ist so ein, nennt man so schön, Frustrationstoleranz. Also dieses Aushalten von vielleicht negativen Gefühlen, ne? Dieses Aushalten des Hungers. Das ist ja auch, die haben ja auch häufig Ad-hoc-Hunger. Also es ist ja auch nicht, das baut sich so auf, sondern das ist so von einer Sekunde auf die andere, ich habe jetzt Hunger. Und wenn dann nicht sofort was da ist, genau, dann kommt dieses typische. Und dann, wenn dann das Essen fertig ist in 10 Minuten, dann haben sie manchmal keinen Hunger mehr, ne?
0: Schrecklich.
2: Genau, und dann denkt man, jetzt habe ich das hier gekocht und es ist fertig und habe mich in die Küche gestellt und jetzt isst es keiner. Da müssen wir mit Geduld dranbleiben, ja, mit unserer eigenen Geduld, Geduld mit den Kindern haben, auch immer wieder sagen, es ist gleich fertig, es ist gleich fertig, es ist gleich fertig. Und dann im besten Falle essen sie dann auch in 10 Minuten.
0: Danke an Familienexpertin Henriette Grünert. Ich muss ganz ehrlich sagen, ich bin eigentlich fast auch so ein Kandidat wie einige unserer Kinder. Wenn ich Hunger habe, muss das Essen auch her, sonst kriege ich schlechte Laune.
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1: Ich bin Jason und würde gerne wissen, warum das Wasser im Meer blau ist.
2: Hallo Jason, danke für deine Frage. Daniels hier. Nun, dass Wasser nicht blau ist, das wissen wir ja. Es ist farblos. Viele haben aber eine einfache Erklärung, warum das Meer, aber auch Seen und Flüsse meistens blau sind. Der Himmel spiegelt sich darin. Klingt logisch, stimmt aber nicht. Denn wenn der Himmel bedeckt ist, ist das Meer nicht etwa weiß wie die Wolken, sondern bleibt meist blau. Richtig ist, das Wasser reflektiert blaue Lichtwellen. Reflektieren bedeutet zurückwerfen. Mal langsam. Licht ist eine elektromagnetische Welle und besteht aus verschiedenen Bestandteilen. Es gibt schnellere Wellen und langsamere Wellen. Der Bereich, den wir Menschen wahrnehmen können, geht von lila bis rot über blau, grün, gelb und orange. Jeder Gegenstand reflektiert andere Farben. Ein roter Stuhl erscheint als rot, weil er alle anderen Wellen absorbiert, also sozusagen verschluckt. So ist das auch bei Wassermassen. Sie fangen alle Lichtwellen auf, bis auf die blauen. Besonders blau ist das Meer auf offener See. Dort ist das Wasser frei von Schlamm, Sand oder Algen, die das Meer bräunlich, grünlich oder grau erscheinen lassen.
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2: Heute geht's um das Thema Trotzphase und wir Eltern können da ganz schön drunter leiden, wenn unsere Kinder in dieser Phase stecken und gefühlt kommt sie ja in der Pubertät auch nochmal so ein bisschen wieder. Deswegen sollten wir uns gut damit auskennen. Psychologin Henriette Grünert hat die passenden Tipps für uns. Sie ist auch Mama und sie hat eine Strategie, die sie empfehlen kann, wenn es wieder losgeht und unser Kind zum Rumpelstilzchen wird.
3: Also so ein Klassiker ist, wir nehmen irgendwas, wo wir draufhauen können. Zum Beispiel ein Kopfkissen und nehmen irgendwie entweder die Faust oder ins Kissen schreien. Das können auch Erwachsene ganz gut machen. Oder mal kräftig auf den Boden stampfen. Oder mal ganz laut schreien. Das habe ich mit meiner Tochter schon mal gemacht. Und dann war es okay, dann musste sie lachen. Das ist für uns eben auch ein Prozess zu wachsen und uns zu sagen, Gefühle sind erlaubt. Es muss natürlich, je nachdem, wo man gerade ist, ein bestimmter Rahmen gehalten werden. Aber da ist man ja auch als Eltern da. Also wenn es zum Beispiel beim Arzt passiert, würde ich mit dem Kind kurz rausgehen oder im Supermarkt. Vielleicht irgendwie zu sagen, gut, vielleicht lasse ich den Wagen dann kurz hier stehen. Wir gehen einmal kurz vor die Tür.
2: Aber da machen wir dann nicht Ramazamba und schreien das Kind an, weil es wütend ist, sondern ich sage, ich verstehe, dass du wütend bist.
3: Genau.
2: Die Schokolade gibt es jetzt aber trotzdem nicht. Aber komm, wir gehen jetzt ins Auto, da haust du einmal ordentlich aufs Polster.
3: Ja, genau, das darf sein.
2: Psychologin Henriette Grüner zum Thema Autonomie bzw. Trotzphase unserer Kinder. 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
2: Mit Alexander Kanja. Hallo zusammen und das sind die wichtigsten Meldungen des Tages. Frischgebackene Eltern haben viele wichtige Dinge zu regeln. Eine Sache fällt künftig weg: der Papierkram für das Kindergeld. Der Bundestag hat den Weg für das entsprechende Gesetz freigemacht. Demnach sollen künftig das Standesamt, das Zentralamt für Steuern und die Familienkasse die Daten automatisch weiterleiten und das Geld auszahlen. Vorausgesetzt, der Staat kennt die Kontonummer der Familie. Das neue Gesetz soll zum Jahreswechsel in Kraft treten. Die ersten Auszahlungen sollen dann im Laufe des Jahres passieren. Zuerst nur für Familien ab dem zweiten Kind, später auch ab dem ersten Kind. Im Juni war es in Westeuropa so heiß wie noch nie zuvor. Die Temperaturen waren viel höher als sonst. In manchen Ländern wurden sogar neue Hitzerekorde gemessen. Auch die Meere waren sehr warm. Das Wasser an der Oberfläche der Ozeane war im Juni so warm wie noch nie in diesem Monat. Auch in Deutschland war es besonders heiß. Am letzten Juniwochenende war es an der Wetterstation Möckern-Drewitz in Sachsen-Anhalt 41,8 Grad heiß. Das ist die höchste Temperatur, die jemals in Deutschland gemessen wurde. Wer schon immer mal einen Dinosaurier im Garten stehen haben wollte, hat jetzt die Gelegenheit dazu. Der Geopark in Osnabrück verschenkt ein 4 Meter großes Modell eines Camarasaurus. Der Grund ist, dass neue Sauriermodelle kommen und nicht genug Platz für alle ist. In den Kofferraum passt er aber nicht, da wäre ein LKW schon besser. Wer ihn haben will, muss nur für den Transport aufkommen und sich beim Geopark melden. Was für ein außergewöhnliches Wiedersehen. 3 Monate nach ihrer Mondumrundung ist die Artemis II Weltraumcrew wieder zum Kennedy Center nach Florida gekommen. Die Astronautin und ihre 3 Kollegen nutzten die Zeit, um sich bei den Teams zu bedanken, die sie ins All gebracht hatten. Bei der Artemis II Mission waren sie so weit von der Erde entfernt wie noch nie ein Mensch zuvor. Die nächste Mission findet im kommenden Jahr statt. Dann werden im Erdorbit Andockmanöver trainiert. Spazierengehen ist nicht nur gesund, es kann sich auch lohnen, zumindest in England. Dort will der Gesundheitsdienst die Menschen dazu motivieren, sich zu bewegen, denn das passiert dort zu wenig. Wer sich mindestens eine halbe Stunde am Tag bewegt und spazieren geht, dem winken Belohnungen, zum Beispiel in Form von Rabatten oder Gutscheinen. Übrigens, wer jeden Tag eine halbe Stunde spazieren geht, legt im Monat einen Marathon zurück. Soweit die Meldungen und die Radio Teddy Nachrichten zum Nachhören jederzeit in der Radio Teddy App und überall, wo es Podcasts gibt.
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1: Kaum eine Wolke da oben am Himmel, auch nicht in den nächsten Stunden bei Temperaturen zwischen 14 und 17 Grad. Und der Freitag bildet dann die perfekte Rampe für ein tolles Sommerwochenende. Schon der Freitag zeigt sich überwiegend sonnig mit höchstens ein paar kleinen harmlosen Wölkchen und Temperaturen zwischen 25 und 32 Grad.
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1: Gerade wenn das Wetter mal nicht ganz so toll ist, beklagen sich viele Kinder über Langeweile. Wir Eltern wollen dann häufig reagieren, aber eigentlich können wir uns über die Langeweile unserer Kinder freuen. Psychologin Henriette Grünert erklärt warum.
2: Man kann wirklich so aus Expertensicht sagen, dass Langeweile was ganz, ganz Gutes hat. Nämlich ist das ein Zeitpunkt, wo das Gehirn mal nicht denken muss. Und das ist eigentlich ganz, ganz gut, weil dann auch neue Verknüpfungen im Gehirn entstehen, die so nicht entstehen, wenn wir uns sofort wieder auf was anderes fokussieren würden. Es fühlt sich manchmal blöd an, aber es ist wirklich was, was fürs Gehirn unendlich wichtig ist. Insofern ist es ganz gut, auch diese Langeweilephasen mal ein bisschen zu fördern und dann eben nicht zum Smartphone oder zu irgendetwas zu greifen. Außerdem entsteht durch Langeweile auch Kreativität, denn wenn mir kurz langweilig ist, dann habe ich vielleicht plötzlich wieder eine ganz tolle Idee, die so nicht entstanden wäre, wenn mir nicht kurz langweilig gewesen wäre.
1: Hast du denn noch einen praktischen Tipp, Henriette? Weil oft ist es ja doch so, dass die Kinder dann unbedingt das Handy haben wollen.
2: Wenn wir so das Gefühl haben, Erwachsene wie Kinder, oh, das ist aber wirklich gerade irgendwie schwer aushaltbar mit der Langeweile und am liebsten würde ich einfach mein Telefon in die Hand nehmen oder würde ich meinem Kind das Telefon in die Hand drücken, damit es beschäftigt ist, dann kann man vielleicht gemeinsam mal gucken, ob es irgendeine Alternative gibt. Irgendein Spielzeug, was wir lange nicht bespielt haben. Vielleicht gibt es aber auch die Möglichkeit, irgendwie eine kleine Meditation mal zu machen. Da gibt es ja mittlerweile auch gute Kindermeditationen, wo man nochmal bewusst in dieses Gefühl auch reingeht und eben nicht sofort Smartphone oder Tablet in die Hand nimmt. Ansonsten ist es auch wieder so, wir Eltern müssen mit gutem Vorbild voran. Vielleicht auch mal ein Buch angucken oder andere Dinge vorholen, die wir eben lange nicht gemacht haben.
1: Psychologin Henriette Grüner zum Thema Langeweile bei Kindern.
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1: Mit Nils, hallo. Und wir haben diese neue Frage hier.
2: Ich bin Nias. Welcher ist der schnellste Zug?
1: Zuerst müssen wir mal unterscheiden, welche Züge wir meinen. Es gibt Züge, die regelmäßig fahren und Fahrgäste von A nach B bringen. Hier ist der schnellste Serienzug ein chinesischer. Er fährt zwischen den beiden Großstädten Shanghai und Hangzhou in China mit einer Durchschnittsgeschwindigkeit von 350 Stundenkilometern. Das ist schneller als ein Formel-1-Auto. Seine Höchstgeschwindigkeit liegt sogar bei 420 km/h. Der schnellste Zug der Welt ist aber noch viel schneller, zumindest auf der Teststrecke. Er stammt aus Japan und heißt Shinkansen. Wenn er losfährt, rollt er auf Gummirädern. Ab einer Geschwindigkeit von 150 km/h sorgt ein Magnetfeld dafür, dass der Zug schwebt und die Räder berühren die Schiene nicht mehr. So kann er reibungslos auf bis zu 600 km/h beschleunigen. Und auch diese Spitzengeschwindigkeit kann noch getoppt werden. Allerdings nur mit einem bestimmten Trick. Man braucht dafür nämlich einen luftleeren Raum, ein Vakuum. Denn auch Luft ist ja ein Widerstand. Das könnt ihr bestimmt, wenn es sehr windig ist und ihr nur mit Mühe vorwärts gehen könnt. Saugt man die Luft aus einem Tunnel und lässt dort eine Magnetschwebebahn beschleunigen, dann wird sie bis zu 1000 Stundenkilometer schnell. Das haben chinesische Zugbauer geschafft. Allerdings bisher nur auf einer kurzen Teststrecke. Der schnellste Zug in Deutschland ist der ICE. Der schnellste in Europa ist der französische TGV.
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0: hier ist Dizzy Disco, der Disco-Delfin aus der Lagune Nummer 3. Seid ihr für den Tag bereit?
1: Ja!
0: Sag mal, schlaft ihr noch? Ich habe ja gar nichts gehört. Flossen hoch, wer ist dabei?
1: Yeah.

0: ich bin Jochen.
1: Hey, Jochen ist auch wieder dabei. Und habt ihr schon Larry gesehen? Ruft mal Krokodil.
2: Hi.
1: Krokodil.
2: Kroko was?
1: Krokodil.
3: Das ist mein Lieblingsspiel.
1: Einsiedlerkrebs, wie geht's? Du weißt doch, welche blubberbunten Knöpfe man dreht. Also lass uns allen Flossenfreunden zeigen, wie eine echte Aquaparty geht.
0: Yeah.

0: Hallöchen, Sandra hier vom Radio Teddy Vormittag. Und so diese kleinen Special Effects, die jede Familie hat, damit sind wir nicht allein. Darüber sprechen wir jeden Tag.
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0: Schultasche, Jacke, Schuhe und Co. liegen als Stolperfallen in unseren Fluren. Ja, liebe Eltern, viele von euch scheinen das zu kennen, nämlich fast 90%. Das sagt unser Abstimmungsergebnis auf den Radio Teddy Social Media Kanälen. Radio Teddy Familienexpertin Henriette Grüner. Du bist Psychologin, aber vor allem auch zweifache Mutter. Warum fällt es unseren Kindern eigentlich so unfassbar schwer, die Sachen im Flur einfach gleich an Ort und Stelle zu legen? Die Schulmappe ins Zimmer.
2: Tatsächlich würde ich ein bisschen weg von dem, es ist so schwer. Es ist, glaube ich, ein ganz gutes Zeichen sogar. Und das ist für uns, glaube ich, manchmal das paradoxe Umdenken. Spannend wäre immer die Frage, schaffen die das in der Kita und in der Schule? Von unseren Kindern weiß ich, die machen das in der Kita und in der Schule perfekt. Da sind die Sachen im Spind, da sind die Sachen da, alles wird gefunden, alles wird weggepackt. Zu Hause müssen sie nicht mehr diesen Anforderungen entsprechen, weil sie vielleicht auch das Gefühl haben, ach naja, Mama ist da jetzt nicht so ganz böse. Ne? Die meckert vielleicht zu kurz, aber die Liebe funktioniert trotzdem noch. Deshalb, hier kann ich sein. Ne? Hier kann ich das wegschmeißen. Hier kann ich auch mal es einfach liegen lassen und keiner ist böse mit mir. Ne? Also eigentlich ist es auch ein gutes Zeichen, dass sie uns da vertrauen, dass wir da sind und an ihrer Seite sind und sie eben nicht nochmal wie den ganzen Tag schon Anforderungen erfüllen müssen.
0: Schönes Vertrauen, aber auch ärgerlich.
2: Aber auch anstrengendes. Ja, durchaus.
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5: Mit Alexander Kanja. Hallo zusammen und das sind die wichtigsten Meldungen des Tages. Frischgebackene Eltern haben viele wichtige Dinge zu regeln. Eine Sache fällt künftig weg: der Papierkram für das Kindergeld. Der Bundestag hat den Weg für das entsprechende Gesetz freigemacht. Demnach sollen künftig das Standesamt, das Zentralamt für Steuern und die Familienkasse die Daten automatisch weiterleiten und das Geld auszahlen. Vorausgesetzt, der Staat kennt die Kontonummer der Familie. Das neue Gesetz soll zum Jahreswechsel in Kraft treten. Die ersten Auszahlungen sollen dann im Laufe des Jahres passieren. Zuerst nur für Familien ab dem zweiten Kind, später auch ab dem ersten Kind. Im Juni war es in Westeuropa so heiß wie noch nie zuvor. Die Temperaturen waren viel höher als sonst. In manchen Ländern wurden sogar neue Hitzerekorde gemessen. Auch die Meere waren sehr warm. Das Wasser an der Oberfläche der Ozeane war im Juni so warm wie noch nie in diesem Monat. Auch in Deutschland war es besonders heiß. Am letzten Juniwochenende war es an der Wetterstation Möckern-Drewitz in Sachsen-Anhalt 41,8 Grad heiß. Das ist die höchste Temperatur, die jemals in Deutschland gemessen wurde. Wer schon immer mal einen Dinosaurier im Garten stehen haben wollte, hat jetzt die Gelegenheit dazu. Der Geopark in Osnabrück verschenkt ein 4 Meter großes Modell eines Camarasaurus. Der Grund ist, dass neue Sauriermodelle kommen und nicht genug Platz für alle ist. In den Kofferraum passt er aber nicht, da wäre ein LKW schon besser. Wer ihn haben will, muss nur für den Transport aufkommen und sich beim Geopark melden. Was für ein außergewöhnliches Wiedersehen. 3 Monate nach ihrer Mondumrundung ist die Artemis II Weltraumcrew wieder zum Kennedy Center nach Florida gekommen. Die Astronautin und ihre 3 Kollegen nutzten die Zeit, um sich bei den Teams zu bedanken, die sie ins All gebracht hatten. Bei der Artemis II Mission waren sie so weit von der Erde entfernt wie noch nie ein Mensch zuvor. Die nächste Mission findet im kommenden Jahr statt. Dann werden im Erdorbit Andockmanöver trainiert. Spazierengehen ist nicht nur gesund, es kann sich auch lohnen, zumindest in England. Dort will der Gesundheitsdienst die Menschen dazu motivieren, sich zu bewegen, denn das passiert dort zu wenig. Wer sich mindestens eine halbe Stunde am Tag bewegt und spazieren geht, dem winken Belohnungen, zum Beispiel in Form von Rabatten oder Gutscheinen. Übrigens, wer jeden Tag eine halbe Stunde spazieren geht, legt im Monat einen Marathon zurück. Soweit die Meldungen und die Radio Teddy Nachrichten zum Nachhören jederzeit in der Radio Teddy App und überall, wo es Podcasts gibt.
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1: Kaum eine Wolke da oben am Himmel, auch nicht in den nächsten Stunden bei Temperaturen zwischen 14 und 17 Grad. Und der Freitag bildet dann die perfekte Rampe für ein tolles Sommerwochenende. Schon der Freitag zeigt sich überwiegend sonnig mit höchstens ein paar kleinen harmlosen Wölkchen und Temperaturen zwischen 25 und 32 Grad.
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2: Bei Geschwisterstreit bloß nicht zu früh einmischen, denn nur so lernen Kinder beim Lösen von Konflikten auch selbstständig zu werden. Trotzdem gibt es Situationen, wo wir Eltern uns einfach um die Streithähne kümmern müssen. Psychologin Henriette Grünert hat Tipps, woran wir erkennen, dass wir uns jetzt doch mal einmischen müssten.
3: Also man kann es ganz schön erkennen, wenn ein Kind dann zu einem kommt. Ich habe das oft erlebt, dass Kinder lange Konflikt mit sich austragen können. Ich würde auch nicht immer sofort hinrennen. Erstmal warten, erstmal machen lassen. Vielleicht hat es sich ganz schnell erledigt. Solange das nicht gefährlich wird für einen, würde ich denken, das kriegen die erstmal hin. Aber wenn jemand kommt und sagt, hier, ich bin jetzt traurig, weil er sie hat das angefasst oder hat was kaputt gemacht oder hat mich gehauen oder so, dann würde ich dazugehen und gucken, na, wie lösen wir das denn jetzt?
2: Okay, es kommt in den besten Familien vor, dass man phasenweise vielleicht das ältere Kind doch ein bisschen in Anführungsstrichen vernachlässigt, weil das junge Kind viel Aufmerksamkeit braucht. Und da entstehen ja sicherlich vielleicht auch Streitsituationen zwischen Geschwistern.
3: Ja, also was ich, und das kann ich auch aus eigener Erfahrung sagen, absolut. Man mutet häufig den Größeren ganz schön viel zu. Aber da sich einfach die Situation nochmal klar zu machen, ne, wie schwierig das auch sein muss. Und sowas zum Beispiel einzubauen, wie die Stunde abends zum ins Bett gehen für die Größere macht einer alleine. Und das geht dann auch nicht schnell, sondern da nimmt sich jemand Zeit und liest was vor und fragt nochmal, war alles okay heute? Häufig sind Kinder auch schon in der Lage zu sagen, ja, ich möchte, dass Mama mehr Zeit mit mir verbringt. Da auch drauf einzugehen, finde ich super wichtig.
2: Danke an Psychologin Henriette Grüner zum Thema Geschwisterstreit. 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
1: Mit Nils, hallo. Till wundert sich, warum auf dem Fußballrasen im Stadion überhaupt keine Blumen wachsen, anders als auf den Wiesen vor seiner Haustür. Warum ist das so? Das liegt daran, Till, dass die Rasenflächen in den Stadien aus ganz besonderen Rasensamen gezüchtet werden. Überhaupt nicht vergleichbar mit dem Rasen in eurem Garten. So ein Rasenplatz, auf dem Fußball gespielt wird, muss ja richtig viel aushalten, weil da so viel gerannt, gelaufen und gegrätscht wird. Das Gras muss darum besonders dicht und robust sein. Für Unkraut oder Blümchen ist da kein Platz mehr. Einfach, weil der Fußballrasen mit ganz viel Aufwand gehegt und gepflegt wird. Regelmäßig wird er gemäht, gedüngt und natürlich auch bewässert. Das sind alles wichtige Voraussetzungen, damit so ein Fußballrasen richtig gut bespielbar ist und der lange hält. In moderneren Stadien ist das Spielfeld außerdem leicht gewölbt. Einfach, damit das Regenwasser besser ablaufen kann. Weit unter der Grasnarbe liegen sogar richtige Wasserablaufrohre. Und die meisten großen Fußballarenen, die haben sogar oft eine Heizung unter dem Rasen. Darum können die Fußballprofis auch im dichtesten Schneetreiben noch richtig gut Fußball spielen.
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0: Hallöchen, Sandra hier vom Radio Teddy Vormittag. 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
0: Ja, also uns Eltern blutet ja wirklich oft das Herz, wenn unsere Kinder so richtig krank sind. Vielleicht mit Fieber und dicker Erkältung im Bett liegen. Und dann wollen wir ja natürlich, dass es ihnen richtig gut geht. Sie pflegen und umsorgen. Und ich wollte heute von euch wissen, ob es euch auch so geht, liebe Eltern, dass ihr, wenn eure Kids krank sind, schon mal einige Regeln, die es normalerweise gibt im Familienleben, aufweicht. Zum Beispiel zum Frühstück schon den leckeren Grießbrei mit Zimt und Zucker kocht. Oder tatsächlich auch mal die Fernsehzeit um einige Stunden verlängert. Radio Teddy Familienexpertin und Psychologin Henriette Grünert. Ist das eigentlich die richtige Art und Weise, unsere Kids zu umsorgen, so alle Regeln fallen zu lassen?
2: Ich würde es nicht komplett fallen lassen. Ich würde schon ein bisschen auf so Abläufe und so ein bisschen auf Routinen, die etabliert sind und eben vielleicht auch auf Essensgewohnheiten ein bisschen gucken. Ja, also ich würde es aufweichen, aber ich würde es nicht komplett fallen lassen. Und ich würde auch erklären, warum. Ne? Also Fernsehen ist am Ende auch anstrengend und für den Kopf. Und häufig, wenn man erkältet ist, hat man auch Kopfschmerzen. Das heißt, da dann vielleicht eher ein Buch noch zusammen angucken oder ein Hörspiel hören oder so, was nicht so doll über die Augen geht. Ne? Also es dürfen andere Sachen sein, aber eben nicht komplett aufgeweicht.
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2: Mit Alexander Kanja. Hallo zusammen und das sind die wichtigsten Meldungen des Tages. Frischgebackene Eltern haben viele wichtige Dinge zu regeln. Eine Sache fällt künftig weg: der Papierkram für das Kindergeld. Der Bundestag hat den Weg für das entsprechende Gesetz freigemacht. Demnach sollen künftig das Standesamt, das Zentralamt für Steuern und die Familienkasse die Daten automatisch weiterleiten und das Geld auszahlen. Vorausgesetzt, der Staat kennt die Kontonummer der Familie. Das neue Gesetz soll zum Jahreswechsel in Kraft treten. Die ersten Auszahlungen sollen dann im Laufe des Jahres passieren. Zuerst nur für Familien ab dem zweiten Kind, später auch ab dem ersten Kind. Im Juni war es in Westeuropa so heiß wie noch nie zuvor. Die Temperaturen waren viel höher als sonst. In manchen Ländern wurden sogar neue Hitzerekorde gemessen. Auch die Meere waren sehr warm. Das Wasser an der Oberfläche der Ozeane war im Juni so warm wie noch nie in diesem Monat. Auch in Deutschland war es besonders heiß. Am letzten Juniwochenende war es an der Wetterstation Möckern-Drewitz in Sachsen-Anhalt 41,8 Grad heiß. Das ist die höchste Temperatur, die jemals in Deutschland gemessen wurde. Wer schon immer mal einen Dinosaurier im Garten stehen haben wollte, hat jetzt die Gelegenheit dazu. Der Geopark in Osnabrück verschenkt ein 4 Meter großes Modell eines Camarasaurus. Der Grund ist, dass neue Sauriermodelle kommen und nicht genug Platz für alle ist. In den Kofferraum passt er aber nicht, da wäre ein LKW schon besser. Wer ihn haben will, muss nur für den Transport aufkommen und sich beim Geopark melden. Was für ein außergewöhnliches Wiedersehen. 3 Monate nach ihrer Mondumrundung ist die Artemis II Weltraumcrew wieder zum Kennedy Center nach Florida gekommen. Die Astronautin und ihre 3 Kollegen nutzten die Zeit, um sich bei den Teams zu bedanken, die sie ins All gebracht hatten. Bei der Artemis II Mission waren sie so weit von der Erde entfernt wie noch nie ein Mensch zuvor. Die nächste Mission findet im kommenden Jahr statt. Dann werden im Erdorbit Andockmanöver trainiert. Spazierengehen ist nicht nur gesund, es kann sich auch lohnen, zumindest in England. Dort will der Gesundheitsdienst die Menschen dazu motivieren, sich zu bewegen, denn das passiert dort zu wenig. Wer sich mindestens 1/2 Stunde am Tag bewegt und spazieren geht, dem winken Belohnungen, zum Beispiel in Form von Rabatten oder Gutscheinen. Übrigens, wer jeden Tag 1/2 Stunde spazieren geht, legt im Monat einen Marathon zurück. Soweit die Meldungen und die Radio Teddy Nachrichten zum Nachhören jederzeit in der Radio Teddy App und überall, wo es Podcasts gibt. 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
1: 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Kaum eine Wolke da oben am Himmel, auch nicht in den nächsten Stunden bei Temperaturen zwischen 14 und 17 Grad. Und der Freitag bildet dann die perfekte Rampe für ein tolles Sommerwochenende. Schon der Freitag zeigt sich überwiegend sonnig mit höchstens ein paar kleinen harmlosen Wölkchen und Temperaturen zwischen 25 und 32 Grad.
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1: Jeder von uns, liebe Eltern, lügt mehrmals am Tag. Meist aus Höflichkeit, aus Angst oder sogar aus Egoismus. Und tatsächlich kommt es bei einigen von uns auch mal vor, dass wir unsere Kinder belügen. Dass wir kleine Notlügen benutzen, die uns den Alltag vielleicht ein kleines bisschen einfacher und weniger Gequengel auf den Schirm holen. Radio Teddy Familienexpertin Henriette Grüner. Diese kleinen Notlügen, die wir teilweise verwenden, macht das Sinn oder sollten wir das lieber lassen?
2: Also es gibt ja die sogenannten White Lies, ne? So dieses, wenn man gefragt wird, wie geht's dir? Und man sagt, ach ja, geht schon. Ne?
1: Dabei so, geht's einem gar nicht gut.
2: Genau. Hm. Ne? Ich würde da wirklich unterscheiden. Also solche Dinge sind, denke ich, schon okay. Ne? Wenn es jetzt irgendwie, also angenommen, mir fällt ein, Mama, Papa haben sich gestritten und das Kind fragt vielleicht, ist alles okay? Und um jetzt nicht das große Fass aufzumachen, würde man sagen, ja, das passt schon und ne, so ist alles fein. Ansonsten, natürlich ist es immer schöner, ehrlich zu sein. Und es muss kindgerecht sein, damit Kinder das auch verstehen, was ich sage, völlig klar. Aber das ist natürlich das, was wir uns wünschen. Ne? Wir wünschen uns das ja im Umkehrschluss von unseren Kindern auch.
1: Danke an Radio Teddy Familienexpertin Henriette Grünert.
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1: Mit Nils, hallo. Wenn es heiß ist und die Sonne scheint, ist Sonnenschutz für die Haut ganz wichtig. Mit Sonnencreme natürlich. Aber wie funktioniert Sonnencreme? Das möchte Lene wissen. Also wie Sonnencreme funktioniert, können wir uns ungefähr so vorstellen, dass sie kleine Sonnenschirmchen aufspannt, die uns vor der Sonne schützen. Nun gibt es aber zwei unterschiedliche Arten von Sonnencreme. Die, die chemisch wirkt, die zieht in die Haut ein und spannt in der Haut ihre Schirmchen auf. Und dann gibt es die Creme, die physikalisch wirkt. Das ist diese dicke weiße Creme, die außen auf der Haut die Sonne blockt. Wie stark die Creme oder auch die Milch vor der Sonne schützt, zeigt uns der Lichtschutzfaktor. Der sagt uns, wie lange wir eingecremt länger in der Sonne bleiben können, ohne einen Sonnenbrand zu bekommen. Ganz wichtig bei der Sonnencreme, gleich doppelt schmieren bringt bei chemischen Cremes, die in der Haut wirken, keinen doppelten Schutz, weil unsere Haut gar nicht so viel Creme aufnehmen kann. Die mineralischen oder physikalischen Cremes, die außen auf der Haut wirken, wirken zwar sofort, haben aber auch einen Nachteil, sie gehen schneller wieder ab. In beiden Fällen ist also häufiges Nachschmieren angesagt. Experten sagen alle 20 Minuten. Auch noch gut zu wissen ist, ein weißes T-Shirt hat den Lichtschutzfaktor 10. Dunkler Stoff schützt besser. Länger als 5 Minuten sollte niemand direkt in der Sonne spielen. Sonnenbrand kann man sich aber auch im Schatten holen.
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1: Heute mit Kinderarzt Jens-Uwe Köhler. Heute geht's um Kopfläuse. Fast jedes Kind fängt sie sich mal ein, aber wer genau weiß, wie Läuse übertragen werden, kann sich natürlich auch besser schützen.
2: Manche Menschen glauben, die springen von Kopf zu Kopf. Nee, sie springen nicht. Es muss schon Kopf an Kopf gekuschelt werden, quasi. Das ist dann der Übertragungsweg für Kopfläuse.
1: Das heißt, wenn mein Kind sehr gern an den besten Freund oder die beste Freundin rangeht, die stecken die Köpfe zusammen im wahrsten Sinne des Wortes, dann sind die schon mal gefährdeter.
2: Ja, aber nur, wenn einer von beiden die hat.
1: Wie ist es denn, wenn mein Kind mit Kopfläusen nach Hause kommt? Gibt's Hausmittel oder muss ich gleich die chemische Keule rausholen?
2: Ja, aber dieses Hausmittelchen ist tatsächlich anstrengend. Und das Sicherste ist, alle Läuse abzusammeln. Alle Nissen, also die Eier der Läuse. Das ist wirklich möglich, aber es ist wirklich anstrengend. Man braucht eine gute Brille möglicherweise, gutes Licht. Und dann setzt man sich zusammen mit dem Kind hin und muss sich eine halbe Stunde oder auch mal eine Stunde lang Zeit nehmen und muss Haarsträhne für Haarsträhne durchkämmen. Das ist so was man zuerst mal zu Hause machen kann. Und ich habe das tatsächlich auch selber schon mal gemacht bei einem meiner Kinder. Ich habe komplett auf Medikamente verzichtet, muss dann aber tatsächlich mehrere Tage hintereinander diese langweilige Prozedur machen. Nebenbei haben wir total schöne Matheaufgaben gelöst. Das ist zum Beispiel auch ein schöner Ansatz für Mathehausaufgaben.
1: Aber wer darauf jetzt keine Lust hat oder keine Zeit, der muss dann halt zu Chemie aus der Apotheke greifen.
2: Genau, da gibt es eine Reihe verschiedener Präparate und in der Regel sind die ziemlich gut wirksam.
1: Kinderarzt Jens-Uwe Köhler zum Thema Kopfläuse bei Kindern.
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